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1: Ich bin Dirk Zeitler. Bei dem schweren Erdbeben der Stärke 7,4 in Kolumbien sind mehr als 100 Menschen ums Leben gekommen. Es wurden bisher 111 Todesfälle sowie 87 Verletzte gemeldet, wie Präsident de la Espria mitteilte.
2: Das Erdbeben ereignete sich im Westen des Landes. Nahe der Stadt Medellin lag das Epizentrum in einer Tiefe von rund 100 Kilometern, wie der geologische Dienst mitteilte. Das Beben war aber auch in vielen anderen Städten zu spüren. Videos in den sozialen Netzwerken zeigten zerstörte Gebäude und Menschen, die vor Panik auf die Straße liefen. Auch mehrere Flughäfen waren betroffen. Viele Nachbarländer haben ihre Hilfe angeboten. Auch dort war das Beben zu hören, wie in Venezuela, Ecuador und Panama. Es wird befürchtet, dass die Zahl der Opfer weiter steigt. Tine Klimach, Nachrichtenredaktion.
1: Übergriffe gegen Mitarbeiter der Deutschen Bahn im Regionalverkehr haben zugenommen. In der ersten Hälfte dieses Jahres kam es zu rund 990 Vorfällen. 14% mehr im Vergleich zum Vorjahreszeitraum. Meist ging es um einfache Körperverletzungen wie Schubsen, Greifen und Bespucken. Zu schweren Körperverletzungen kam es laut der Bahn bei 22 Mitarbeitern. Nach der Entdeckung einer Sprengstoffdrohne am Flughafen Leipzig-Halle soll die neue Drohnenabwehreinheit der Bundespolizei nun deutlich größer werden als bisher geplant. Die Einheit soll auf 300 Kräfte anwachsen, sagte eine Sprecherin des Innenministeriums.
3: Vor allem müssen die Spezialkräfte bei Drohnenalarm natürlich schnell vor Ort sein. Deshalb sollen die Abwehrzentren nun verdoppelt werden auf insgesamt 8. Deren Aufgabe ist es, Drohnen aufzuspüren, abzufangen und im Notfall auch abzuschießen. Auch die Landespolizei soll unterstützt werden. Die Sprengstoffdrohne in Leipzig war nur durch Zufall entdeckt worden. Seitdem sagen Experten und Politiker, wir müssen bei der Drohnenabwehr besser werden. Claudia Wächter, Nachrichtenredaktion.
1: Zum Sport. Florian Brem hat bei den Leichtathletik-Europameisterschaften in Birmingham über 5000 Meter Silber geholt. Der 25-Jährige musste sich nach einem packenden Schlussspurt nur dem Titelverteidiger Jakob Ingebrigtsen aus Norwegen geschlagen geben. Zuvor hatte Kugelstoß-Olympiasiegerin Yemisi Mabry mit Bronze die erste Medaille für Deutschland bei der EM gewonnen.

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1: Ich bin Dirk Zeitler. Kolumbiens Präsident de la Espria hat nach dem schweren Erdbeben mit mindestens 111 Toten einen landesweiten Notstand ausgerufen. An erster Stelle stehe die Rettung der Menschen, die unter den Trümmern begraben sind, sagte der Staatschef. Mehr als 1500 Wohnhäuser sind den offiziellen Angaben zufolge schwer beschädigt worden und 60 Gebäude stürzten vollständig ein. Nach der Führung in Teheran macht nun auch US-Präsident Trump Entschädigungszahlen zur Bedingung für künftige Verhandlungen zur Beilegung des Konflikts mit dem Iran. Der Iran solle für alle Menschen zahlen, die in der Vergangenheit von iranischer Seite schwer verletzt oder getötet worden seien, schrieb Trump auf seiner Plattform Truth Social.
2: Es dauerte nicht lange, bis Trump auf die Forderung Teherans reagierte und exakt dasselbe forderte. Es sind politische Signale, die beide Kriegsparteien damit aussenden, die da lauten, wir weichen keinen Zentimeter. Für Trump kann das nach hinten losgehen, weil er einen Ausweg aus dem Krieg finden muss. Er wollte ihn eigentlich auf einige Wochen begrenzen, doch der Konflikt dauert nun schon länger als 5 Monate. Aus Washington, Anna Ringle.
1: Nach der Entdeckung einer Sprengstoffdrohne am Flughafen Leipzig-Halle soll die neue Drohnenabwehreinheit der Bundespolizei nun deutlich größer werden als bisher geplant. Die Einheit soll auf 300 Kräfte anwachsen, sagte eine Sprecherin des Innenministeriums.
3: Vor allem müssen die Spezialkräfte bei Drohnenalarm natürlich schnell vor Ort sein. Deshalb sollen die Abwehrzentren nun verdoppelt werden auf insgesamt 8. Deren Aufgabe ist es, Drohnen aufzuspüren, abzufangen und im Notfall auch abzuschießen. Auch die Landespolizei soll unterstützt werden. Die Sprengstoffdrohne in Leipzig war nur durch Zufall entdeckt worden. Seitdem sagen Experten und Politiker, wir müssen bei der Drohnenabwehr besser werden. Claudia Wächter, Nachrichtenredaktion.
1: Zum Sport. Florian Brem hat bei den Leichtathletik-Europameisterschaften in Birmingham über 5000 Meter Silber geholt. Der 25-Jährige musste sich nach einem packenden Schlussspurt nur dem Titelverteidiger Jakob Ingebrigtsen aus Norwegen geschlagen geben. Zuvor hatte Kugelstoß-Olympiasiegerin Yemisi Mabry mit Bronze die erste Medaille bei der EM für Deutschland gewonnen.

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1: Ich bin Dirk Zeitler. Kolumbiens Präsident de la Espriella hat nach dem schweren Erdbeben mit mindestens 111 Toten einen landesweiten Notstand ausgerufen. An erster Stelle stehe die Rettung der Menschen, die unter den Trümmern begraben sind, sagte der Staatschef.
2: Das Erdbeben ereignete sich im Westen des Landes. Nahe der Stadt Medellin lag das Epizentrum in einer Tiefe von rund 100 Kilometern, wie der geologische Dienst mitteilte. Das Beben war aber auch in vielen anderen Städten zu spüren. Videos in den sozialen Netzwerken zeigten zerstörte Gebäude und Menschen, die vor Panik auf die Straße liefen. Auch mehrere Flughäfen waren betroffen. Viele Nachbarländer haben ihre Hilfe angeboten. Auch dort war das Beben zu hören, wie in Venezuela, Ecuador und Panama. Es wird befürchtet, dass die Zahl der Opfer weiter steigt. Tine Klimach, Nachrichtenredaktion.
1: Nach der Führung in Teheran macht nun auch US-Präsident Trump Entschädigungszahlungen zur Bedingung für künftige Verhandlungen zur Beilegung des Konflikts mit dem Iran. Der Iran solle für alle Menschen zahlen, die in der Vergangenheit von iranischer Seite schwer verletzt oder getötet worden seien, schrieb Trump auf seiner Plattform Truth Social.
3: Es dauerte nicht lange, bis Trump auf die Forderung Teherans reagierte und exakt dasselbe forderte. Es sind politische Signale, die beide Kriegsparteien damit aussenden, die da lauten, wir weichen keinen Zentimeter. Für Trump kann das nach hinten losgehen, weil er einen Ausweg aus dem Krieg finden muss. Er wollte ihn eigentlich auf einige Wochen begrenzen, doch der Konflikt dauert nun schon länger als 5 Monate. Aus Washington, Anna Ringle.
1: Passagiere der Lufthansa müssen vorerst keine weiteren Streiks der Piloten fürchten. Die Gewerkschaft Vereinigung Cockpit gab in einem Rundschreiben an die Mitglieder bekannt, dass man sich mit dem Unternehmen auf ein umfassendes Schlichtungsverfahren geeinigt hat. Es geht dabei um offene Tariffragen in den Flugbetrieben Lufthansa, Lufthansa Cargo, Lufthansa Cityline und Eurowings. Zum Sport. Florian Bremm hat bei den Leichtathletik-Europameisterschaften in Birmingham über 5000 Meter Silber geholt. Der 25-Jährige musste sich nach einem packenden Schlussspurt nur dem Titelverteidiger Jakob Ingebrigtsen aus Norwegen geschlagen geben. Zuvor hatte Kugelstoß-Olympiasiegerin Yemisi Mabray mit Bronze die erste Medaille bei der EM für Deutschland gewonnen.

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1: Ich bin Dirk Zeitler. Kolumbiens Präsident de la Espria hat nach dem schweren Erdbeben mit mindestens 111 Toten einen landesweiten Notstand ausgerufen. An erster Stelle stehe die Rettung der Menschen, die unter den Trümmern begraben sind, sagte der Staatschef. Mehr als 1500 Wohnhäuser sind den offiziellen Angaben zufolge schwer beschädigt worden und 60 Gebäude stürzten vollständig ein. Nach der Führung in Teheran macht nun auch US-Präsident Trump Entschädigungszahlen zur Bedingung für künftige Verhandlungen zur Beilegung des Konflikts mit dem Iran. Der Iran solle für alle Menschen zahlen, die in der Vergangenheit von iranischer Seite schwer verletzt oder getötet worden seien, schrieb Trump auf seiner Plattform Truth Social.
2: Es dauerte nicht lange, bis Trump auf die Forderung Teherans reagierte und exakt dasselbe forderte. Es sind politische Signale, die beide Kriegsparteien damit aussenden, die da lauten, wir weichen keinen Zentimeter. Für Trump kann das nach hinten losgehen, weil er einen Ausweg aus dem Krieg finden muss. Er wollte ihn eigentlich auf einige Wochen begrenzen, doch der Konflikt dauert nun schon länger als 5 Monate. Aus Washington, Anna Ringle.
1: Nach der Entdeckung einer Sprengstoffdrohne am Flughafen Leipzig-Halle soll die neue Drohnenabwehreinheit der Bundespolizei nun deutlich größer werden als bisher geplant. Die Einheit soll auf 300 Kräfte anwachsen, sagte eine Sprecherin des Innenministeriums.
3: Vor allem müssen die Spezialkräfte bei Drohnenalarm natürlich schnell vor Ort sein. Deshalb sollen die Abwehrzentren nun verdoppelt werden auf insgesamt 8. Deren Aufgabe ist es, Drohnen aufzuspüren, abzufangen und im Notfall auch abzuschießen. Auch die Landespolizei soll unterstützt werden. Die Sprengstoffdrohne in Leipzig war nur durch Zufall entdeckt worden. Seitdem sagen Experten und Politiker, wir müssen bei der Drohnenabwehr besser werden. Claudia Wächter, Nachrichtenredaktion.
1: Zum Sport. Florian Brem hat bei den Leichtathletik-Europameisterschaften in Birmingham über 5000 Meter Silber geholt. Der 25-Jährige musste sich nach einem packenden Schlussspurt nur dem Titelverteidiger Jakob Ingebrigtsen aus Norwegen geschlagen geben. Zuvor hatte Kugelstoß-Olympiasiegerin Yemisi Mabry mit Bronze die erste Medaille bei der EM für Deutschland gewonnen.

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1: Ich bin Dirk Zeitler. Kolumbiens Präsident de la Espriella hat nach dem schweren Erdbeben mit mindestens 111 Toten einen landesweiten Notstand ausgerufen. An erster Stelle stehe die Rettung der Menschen, die unter den Trümmern begraben sind, sagte der Staatschef.
2: Das Erdbeben ereignete sich im Westen des Landes. Nahe der Stadt Medellin lag das Epizentrum in einer Tiefe von rund 100 Kilometern, wie der geologische Dienst mitteilte. Das Beben war aber auch in vielen anderen Städten zu spüren. Videos in den sozialen Netzwerken zeigten zerstörte Gebäude und Menschen, die vor Panik auf die Straße liefen. Auch mehrere Flughäfen waren betroffen. Viele Nachbarländer haben ihre Hilfe angeboten. Auch dort war das Beben zu hören, wie in Venezuela, Ecuador und Panama. Es wird befürchtet, dass die Zahl der Opfer weiter steigt. Tine Klimach, Nachrichtenredaktion.
1: Nach der Führung in Teheran macht nun auch US-Präsident Trump Entschädigungszahlungen zur Bedingung für künftige Verhandlungen zur Beilegung des Konflikts mit dem Iran. Der Iran solle für alle Menschen zahlen, die in der Vergangenheit von iranischer Seite schwer verletzt oder getötet worden seien, schrieb Trump auf seiner Plattform Truth Social.
3: Es dauerte nicht lange, bis Trump auf die Forderung Teherans reagierte und exakt dasselbe forderte. Es sind politische Signale, die beide Kriegsparteien damit aussenden, die da lauten, wir weichen keinen Zentimeter. Für Trump kann das nach hinten losgehen, weil er einen Ausweg aus dem Krieg finden muss. Er wollte ihn eigentlich auf einige Wochen begrenzen, doch der Konflikt dauert nun schon länger als 5 Monate. Aus Washington, Anna Ringle.
1: Passagiere der Lufthansa müssen vorerst keine weiteren Streiks der Piloten fürchten. Die Gewerkschaft Vereinigung Cockpit gab in einem Rundschreiben an die Mitglieder bekannt, dass man sich mit dem Unternehmen auf ein umfassendes Schlichtungsverfahren geeinigt hat. Es geht dabei um offene Tariffragen in den Flugbetrieben Lufthansa, Lufthansa Cargo, Lufthansa Cityline und Eurowings. Zum Sport. Florian Bremm hat bei den Leichtathletik-Europameisterschaften in Birmingham über 5000 Meter Silber geholt. Der 25-Jährige musste sich nach einem packenden Schlusssport nur dem Titelverteidiger Jakob Ingebrigtsen aus Norwegen geschlagen geben. Zuvor hatte Kugelstoß-Olympiasiegerin Yemisi Mabray mit Bronze die erste Medaille bei der EM für Deutschland gewonnen.
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4: Schönen guten Morgen, es ist kurz nach 6 und über das Wetter müssen wir gar nicht viel Worte verlieren, weil es ist einfach total entspannt und schön. Die Temperaturen gehen ein bisschen runter heute, also es entspannt sich, bevor es dann die nächsten Tage wieder richtig heiß wird. Also heute ist es den ganzen Tag durchgehend sonnig und die aktuellen Temperaturen am Weinprobierstand in Wallow 18 Grad und hier am Wiesbadener Rathaus und bei unserem Studio in der Britta Arena 17 Grad. Und es geht heute hoch bis auf 28 Grad und morgen gehen wir schon wieder über die 30, denn morgen ist es auch den ganzen Tag sonnig und bis 31 Grad.
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4: Wenn ihr aus Richtung Frankfurt kommt, auf der A3 Frankfurt Richtung Köln zwischen Kelsterbach und Mönchhof-Dreieck ist der rechte Fahrstreifen wegen der Löschung eines Böschungsbrandes gesperrt. Ansonsten ist zum Glück noch alles entspannt, kommt gut und sicher an.
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4: Am Kaiser-Friedrich-Ring an der Kreuzung zur Moritzstraße, da steht er gegenüber des Landeshauses. 40 sind dort erlaubt. Und wenn du irgendwo einen Blitzer gesehen hast, einen mobilen oder eine Verkehrsstörung melden möchtest, sehr, sehr gerne WhatsApp schicken oder direkt anrufen. Nummer ist die gleiche. Wiesbaden 952 69 869.
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4: Good morning Wiesbaden. Es ist Dienstag, der 11. August. Mensch, es ist schon gleich wieder Mitte August. Die Zeit rennt und rennt. Aber Mitte August, es ist ja schon dann schon der zweite Tag von der Rheingauer Weinwoche. Aber da kommen wir noch dazu. Da haben wir wieder eine richtig coole Aktion mit und für euch. Und übrigens, wenn ihr heute Morgen denkt, wie kann ich denn die anderen mal wecken? Heute, vor vielen Jahren, nämlich 1922, da wurde die deutsche Nationalhymne quasi festgelegt, dass es das Lied der Deutschen ist. Könnt ihr dann heute Morgen mal singen, damit ihr alle wach macht. Jetzt gleich für euch natürlich das Horoskop des Tages. Und wir starten mal ganz entspannt mit Don't Worry von Madcon und Ray Dalton in diesen Tag. Schönen guten Morgen. Es ist gleich 5 nach 6. Ihr hört die Morning Show. Mein Name

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1: Es wird Zeit für dein Horoskop für Dienstag, den 11. August.
0: Widder.
1: Heute ist Tatkraft gefragt. Du kommst besonders gut voran, wenn du Entscheidungen nicht unnötig aufschiebst. In der Liebe sorgt ein offenes Gespräch für Klarheit.
0: Stier.
1: Ruhe und Beständigkeit sind heute deine Stärken. Beruflich lohnt es sich, Schritt für Schritt vorzugehen. Nimm dir am Abend bewusst Zeit für dich.
0: Zwillinge.
1: Dein Kommunikationsgeschick bringt dich weiter. Eine interessante Nachricht oder Begegnung könnte deinen Tag überraschend verändern. Bleib neugierig.
0: Krebs.
1: Deine Gefühle sind heute besonders präsent. Vertraue deiner Intuition, aber gib anderen auch Raum für ihre Sichtweise. Ein vertrautes Umfeld tut dir gut.
0: Löwe.
1: Heute läuft alles viel entspannter. Du weißt, was du möchtest, musst dich aber nicht in den Mittelpunkt stellen. Konzentrier dich auf das, was dir wirklich wichtig ist und lass den Tag einfach mal auf dich zukommen.
0: Jungfrau.
1: Ordnung schafft heute Klarheit. Erledige zuerst die Dinge, die dich schon länger beschäftigen. Kleine Fortschritte können am Ende überraschend viel bewirken.
0: Waage.
1: Harmonie ist dir wichtig, doch du musst nicht immer zwischen allen Seiten vermitteln. Heute darfst du deine eigenen Wünsche deutlicher vertreten.
0: Skorpion.
1: Du spürst schnell, wenn etwas nicht ausgesprochen wird. Nutze diese Intuition, ohne vorschnelle Schlüsse zu ziehen. Ein ehrliches Gespräch kann vieles lösen.
0: Schütze.
1: Abenteuerlust und Optimismus begleitet dich. Vielleicht ergibt sich spontan eine Gelegenheit, die du zunächst nicht erwartet hast. Sag ruhig einmal Ja zu etwas Neuem.
0: Steinbock.
1: Konzentration und Ausdauer zahlen sich aus. Ein wichtiges Ziel rückt näher, wenn du konsequent dran bleibst. Vergiss dabei nicht, Pausen einzulegen.
0: Wassermann.
1: Heute kommen dir ungewöhnliche Ideen. Nicht jeder wird sofort verstehen, was du vorhast. Das muss aber kein Nachteil sein. Vertrau deinem eigenen Weg.
0: Fische.
1: Deine sensible Seite ist heute besonders stark. Musik, Kreativität und Zeit mit einem lieben Menschen können dir neue Energie geben. Überfordere dich nicht mit Erwartungen anderer. Das war dein Horoskop von Dienstag, den 11. August. Es ist gleich 5:45. Schönen guten Morgen.
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1: Im Studio Robert Schäfer. SW Verkehr bietet Wiesbadener Unternehmen und Einrichtungen ab sofort einen kostenlosen digitalen Abfahrtsmonitor an. Über eine Webseite können die nächsten Verbindungen an bis zu 2 Haltestellen angezeigt werden. Das Angebot richtet sich unter anderem an Büros, Behörden, Kliniken, Hotels und Veranstaltungsorte. Angezeigt werden Haltestelle, Linie, Ziel und die verbleibenden Minuten bis zur Abfahrt. Für die Nutzung sind keine Installation oder spezielle Geräte nötig. Ein internetfähiger Bildschirm und eine Internetverbindung reichen aus. Auch Privatpersonen können den Abfahrtsmonitor kostenlos nutzen. In Wiesbaden beginnt am Freitag die 49. Rheingauer Weinwoche. Bis Ende August präsentieren rund 90 Weingüter aus der Region ihre Weine und Sekte. Dazu gibt es zahlreiche Essensstände und ein umfangreiches Musikprogramm auf 3 Bühnen. Insgesamt erwarten die Besucherinnen und Besucher über 100 Stände in der Innenstadt. Auch musikalisch gibt es Neues. Das DJ-Format Riesling Vibes wird ausgeweitet und ist erstmals auf allen 3 Bühnen zu erleben. Eröffnet wird die Weinwoche am Freitag um 17 Uhr vor dem Wiesbadener Rathaus. Die Stände öffnen bereits ab 11 Uhr. Die Stadt Wiesbaden will Kinder stärker an der Gestaltung ihrer Stadtteile beteiligen. Dafür gibt es jetzt den sogenannten Kiezi-Rucksack. Er enthält ein Mitmachheft mit Aufgaben zu Schulwegen, Spielplätzen, Müll, Umwelt und Klimaschutz. Zur Ausstattung gehört außerdem eine Sofortbildkamera, mit der besondere Orte dokumentiert werden können. Die Ergebnisse können die Kinder auch direkt an ihren Ortsbeirat weitergeben. Ein weiteres Projekt ist das Kinderparlament in Mainz-Kastell. Dort können Kinder ihre Anliegen besprechen und in die politische Arbeit des Ortsbeirats einbringen. Die Stadt möchte solche Kinderparlamente künftig auch in weiteren Stadtteilen ermöglichen. Der Kiezi-Rucksack kann von Schulen und anderen Einrichtungen ausgeliehen werden und richtet sich vor allem an Kinder ab der 3. Klasse. Über 100 Menschen haben am Wochenende am 2. internationalen Marsch der Wertschätzung in Wiesbaden teilgenommen. Damit sollte ein Zeichen gesetzt werden für Respekt und Anerkennung gegenüber Polizei, Rettungsdiensten, THW, Zoll und weiteren Einsatzkräften. Organisiert wurde der knapp 12 Kilometer lange Marsch vom Polizeisportverein Grün-Weiß Wiesbaden. Mit der Veranstaltung wurde außerdem ein guter Zweck unterstützt. Ein Großteil der Startgelder geht an die Organisation Amitum Kids. Am Wiesbadener Rheinufer in Mainz-Kastell hat am Freitagnachmittag eine rund 1400 Quadratmeter große Grünfläche gebrannt. Als die Feuerwehr eingetroffen ist, hat eine Drohne 2 Männer erfasst, die vom Brandort geflüchtet sind. Die Polizei verdächtigt sie, das Feuer vorsätzlich gelegt zu haben. Die Feuerwehr konnte den Brand löschen, eine Gefahr für Menschen hat zu keinem Zeitpunkt bestanden. Auffällig ist, dass es bereits am Montag an derselben Stelle gebrannt hat. Die Polizei prüft deshalb einen möglichen Zusammenhang und bittet mögliche Zeuginnen und Zeugen, sich zu melden.
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2: Heute schaltet die Temperatur erstmal einen Gang zurück, bevor es dann die nächsten Tage wieder richtig heiß wird. Es ist heute den ganzen Tag durchgehend sonnig. Die aktuellen Temperaturen am Weinprobierstand in Walluf, am Wiesbadener Rathaus und hier bei unserem Studio in der Britta Arena 16 Grad. Und die Temperatur geht heute hoch bis auf 28 Grad. Und morgen zischen wir dann schon wieder über die 30, denn morgen ist es auch den ganzen Tag sonnig und bis 31 Grad.
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2: Nach wie vor A3 Frankfurt Richtung Köln. Zwischen Kelsterbach und Mönchhof-Dreieck ist der rechte Fahrstreifen gesperrt wegen Löschung eines Böschungsbrandes. Und das ist natürlich echt, es brennt im Moment an allen Ecken und Kanten. Also ja, nichts

0: Rufnummer ist die gleiche, Wiesbaden 952 69 869.
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0: Moin.

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1: Ach, Wiesbaden ist so schön und da haben wir ja immer besonders schöne und spannende Orte in und um Wiesbaden für euch. Und heute haben wir einen Tipp von Antenne Wiesbaden-Hörer Marco bekommen. Er findet die Geschichte der alten Römer hier bei uns sehr, sehr spannend und besonders gut kann man da im Castellum noch Eindrücke sammeln. Das ist die reinste Schatzkiste, hat uns Marco geschrieben. Antenne Wiesbaden-Reporterin Jill Veits, du hast dir die Schätzchen mal angeschaut, gell?
2: Das habe ich mir natürlich nicht zweimal sagen lassen. Dicke Mauern direkt am Wasser und mittendrin das Museum Castellum hier in der Reduit in Mainz-Kastell. Aber kleine Überraschung, ich dachte immer, dass das Gebäude selbst auch aus der Römerzeit stammt, ist aber gar nicht so. Die Mauern der Reduit wurden erst zwischen 1830 und 1832 als Teil einer Festungsanlage gebaut. Mit den Römern hatte das Gebäude also erstmal nichts zu tun. Aber genau hier wird es dann trotzdem spannend, denn Kastell selbst hat eine mehr als 2000-jährige Geschichte und die kann man im Castellum entdecken. Von den Römern über die Festungszeit bis hin zur jüngeren Geschichte. Zu sehen gibt es archäologische Funde, historische Gegenstände, Uniformen, Modelle, Fotos und jede Menge Geschichte aus dem Alltag. Sogar eine historische Setzerei, also eine alte Druckerei, gehört mit dazu. Und deshalb ist das Museum für mich echt eine echte Schatztruhe. Nicht unbedingt, weil hier Gold und Juwelen liegen, sondern weil jedes kleine Fundstück was über die Menschen erzählt, die früher in Kastell gelebt haben. Das Castellum in Mainz-Kastell? Auf jeden Fall ein richtig toller Tipp für alle, die sich für Geschichte und vor allem auch für die alten Römer interessieren.
1: Na dann mal hin dorthin. Danke dir, Jill. Habt ihr auch so einen coolen, super coolen Tipp für uns? Ruf an oder schreibt eine WhatsApp mit eurem Lieblingsort in und um Wiesbaden mit eurem persönlichen Hotspot unter der 0611 952 69 869.
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4: Ich bin Katrin Müller. Nach dem schwersten Erdbeben seit Jahrzehnten in Kolumbien mit mehr als 100 Toten ist das ganze Ausmaß der Katastrophe noch nicht absehbar. Rettungskräfte suchten in eingestürzten Gebäuden nach Überlebenden. Die Regierung des südamerikanischen Landes rief einen landesweiten Notstand aus.
5: Besonders schwer getroffen sind Städte im Westen Kolumbiens. In Pereira und Cali sind zahlreiche Gebäude eingestürzt. Nun suchen Rettungskräfte und Anwohner in den Trümmern nach Überlebenden. Beschädigt wurden auch Krankenhäuser und Schulen. Mehrere Flughäfen sind zudem vorerst geschlossen. Das jetzt schon bekannte große Ausmaß der Schäden, es überrascht ein wenig, ereignete sich das Beben doch in einer Tiefe von etwa 100 Kilometern. Trotzdem waren die Erschütterungen bis in die Hauptstadt Bogotá zu spüren. Auch dort berichteten Bewohner von schwankenden Gebäuden. Aus Rio de Janeiro, Philipp Znieder.
4: Für US-Präsident Trump scheint das Ringen um eine Öffnung der Straße von Hormuz weitgehend beendet zu sein. Nach einer Minenräumung sei die Meerenge für Schiffe wieder befahrbar und werde zu 100% von den USA kontrolliert, sagte Trump im Weißen Haus. Darüber hinaus verlangte er Entschädigungszahlungen von der Führung in Teheran. Wegen des anhaltenden Niedrigwassers am Rhein und anderen Flüssen wollen nun auch Baden-Württemberg, Bayern und Mecklenburg-Vorpommern das Sonn- und Feiertagsfahrverbot für Lkw aussetzen. Das ist nur eine Maßnahme, was weiterhelfen kann, um die Transportprobleme zu lösen. Darüber will Verkehrsminister Steffen Bilger morgen mit den Ländern sprechen.
6: Es hatten schon einige andere Bundesländer das Lkw-Fahrverbot am vergangenen Wochenende vorübergehend gelockert. Ob das was bringt? Für eine erste Bilanz ist es noch zu früh, sagen die Verantwortlichen. Nach Einschätzung des Logistikverbands BGL wird es nicht viel bringen. Es fehlen seit Jahren 100.000 Fahrer in Deutschland. Der Rest muss auch seine Ruhezeiten einhalten. Und der Bundesverband der deutschen Binnenschifffahrt rechnet damit, dass bei weiter sinkenden Wasserständen keine durchgehende Schifffahrt mehr auf dem Rhein stattfindet. Aus Berlin, Tine Klimach.
4: Passagiere der Lufthansa müssen vorerst keine weiteren Streiks der Piloten fürchten. Die Gewerkschaft Vereinigung Cockpit gab in einem Rundschreiben an die Mitglieder bekannt, dass man sich mit dem Unternehmen auf ein umfassendes Schlichtungsverfahren geeinigt hat. Es geht dabei um offene Tariffragen in den Flugbetrieben Lufthansa, Lufthansa Cargo, Lufthansa Cityline und Eurowings.
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7: Ist wunderschön, es ist heute den ganzen Tag durchgehend sonnig. Das ist doch mal wieder eine schöne Ansage und Mosche auch. Dann kommen wir gleich dazu. Die Temperaturen aktuell am Weinprobier standen bald auf 17 Grad. Und hier bei uns am Wiesbadener Rathaus und am Studio in der Brit Arena 16 Grad. Es geht heute hoch bis knapp 130, nämlich auf 28 Grad. Und morgen auch wieder den ganzen Tag Sonne. Was wollen wir mehr? Und bis 31 Grad und danach wird es nochmal richtig heiß.
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7: Herrliches Wetter, herrlicher Straßenverkehr. Was bedeutet, es ist so gut wie nichts los? Eine Meldung habe ich für euch, eine kleine A671 Mainz Richtung Wiesbaden zwischen Mainz-Spitz-Dreieck und Gustavsburg. Da ist ein bisschen Stau wegen einer Baustelle. Ansonsten läuft das da draußen. Kommt gut und sicher an.
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7: Ja, mitten in der City steht einer dieser lustigen Anhängerblitzer, nämlich am Kaiser-Friedrich-Ring an der Kreuzung zur Moritzstraße gegenüber vom Landeshaus. 40 sind dort erlaubt und wenn du irgendwo einen mobilen Blitzer gesehen hast, sehr gerne melden. Entweder per WhatsApp oder direkt anrufen. Nummer ist die gleiche, Wiesbaden 952 69 869.
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7: Schönen guten Morgen, es ist kurz nach 7 und schön, dass ihr dabei seid am frühen Morge, gell? Und gleich kommt natürlich das, was ihr hören wollt, jeden Dienstagvormittag bzw. morgen Ballgeflüster. Dann seid ihr im Bilde, was so hier lokal und bundesweit im Ballsport und anderen Sportarten los ist. Jetzt starten wir erstmal mit We Are One von Fork Project. Schönen guten Morgen, mein Name ist Chris Scheler.

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1: Und da haben wir natürlich auch heute wieder den Sport im Blick. Bela ist immer noch im Urlaub, aber Stefan ist natürlich am Start. Die dritte Liga ist ja auch losgegangen, Stefan, und du warst mit dabei beim Saisonauftakt.
2: Ja, ich war mit in der Britta Arena, bin eigentlich heute noch sprachlos. Die dritte Liga, also ich habe alle Spiele verfolgt und du bist eine Woche nach der grandiosen Gala im Kurhaus, 100 Jahre, die Mannschaft mit Standing Ovations im Kur empfangen worden. Und diese Energie, die hätte ich mir gestern eigentlich oder am Samstag auf dem Platz gewünscht. Mhm. Für mich ist bezeichnend, das kann passieren, Florian Strezel, ein Riesentorwart in der dritten Liga, dem läuft ein Mega-Bock, ein Fehler. Ja. Aber da gab es schon innerhalb der Mannschaft keinen Ruck, dass da mal ein Spieler hingeht zum Flo und sagt, hey Flo, kann passieren, komm hier für dich jetzt, wir hängen uns zusammen. Das war dann wieder Schweigen der Lämmer und einfach so weitergekickt. Jungs, wenn ihr euch nicht zusammenreißt und alles gebt für diesen wundervollen Verein, dann wird es eine ganz schwierige Saison.
1: Ja, man muss natürlich sagen, Zweitliga-Absteiger Preußen Münster war jetzt nicht der einfachste Gegner zum Start, aber du hast gesagt, die Haltung hat so ein bisschen gefehlt, ne?
2: Ja, die Körpersprache, diese Kommunikation miteinander, sich aufzubauen, sich mal anzubrüllen, wovor Mannschaft Sport lebt, das habe ich total vermisst.
1: Es gab aber trotzdem auch was zu feiern beim SVW in Wiesbaden. Die Traditionsmannschaft hat ja auch gespielt.
2: Ja, das ist die Equipe Spezial, die Traditionsmannschaft, die ist jedes Wochenende für den Verein, für den SVW in Wiesbaden. Die waren beim 75-jährigen Jubiläum bei Niederseelbach und hat da 6:1 gewonnen. Also Jungs, schaut mal auf die Traditionsmannschaft, die weiß, wie man siegt.
1: Ja, auch nicht schlecht. Losgegangen ist es auch in der zweiten Bundesliga. Unter anderem sehr kurios, bei Energie Cottbus im Stadion ist kurzzeitig der Strom ausgefallen. Hast du das mitgekriegt, Stefan?
2: Ja, das wundert mich eigentlich, da ist der Trainer, der den meisten Strom, die meiste Energie in sich hat. Eigentlich muss der Pele Wollitz, ist genug Energie für das ganze Stadion und eigentlich für die ganze Stadt. Ja. Also Glückwunsch Pele und die Spiele der zweiten Liga auch. Das macht richtig Spaß und da tut mir jedes Mal das Herz weh, weil wir haben gegen diese Mannschaften schon gespielt, das ist gar nicht so lange her und wir hoffen, dass wir wieder gegen die spielen, also die zweite Liga. Viele Zuschauer, tolle Tore, tolle Emotionen, so ja. Ist Fußball, schön. Ja.
1: Unter anderem 7 Tore, Spektakel, sag ich mal, beim Auftakt von Heidenheim gegen den VfL Osnabrück, 4:3 gewonnen. Und Nullnummer tatsächlich zwischen dem VfL Wolfsburg und dem FC Kaiserslautern. Wobei man ja sagen muss, die Wolfsburger haben eigentlich einen viel zu starken Kader für die zweite Liga. Haben den Stamm der Mannschaft halten können, nochmal Riesentransfers gemacht mit Robert Glatzel und Fabian Rehse von Hertha. Eigentlich ist dann 0-0 zu schwach, da wird es gekracht haben.
2: Ja, du weißt, eine neue Mannschaft, gute und Top-Spieler heißt noch nicht mehr eine Garantie, dass du Spiele gewinnst.
1: Das stimmt.
2: Es ist immer Leistung, Hingabe und die Spieler beobachten sich untereinander. Die Spieler achten drauf, was der eine verdient, der andere verdient vielleicht mehr als ihr. Und dann guckst du, wie der in den Zweikampf geht, wie der sprintet und dann wird so abgewogen. Das ist immer eine ganz schwierige Situation. Individualisten, eigene Geschäftsleute in eine Mannschaft hineinzubringen und dann in Erfolg zu bringen. Das ist schwierig.
1: Wenn wir über Bundesliga sprechen, können wir uns auch freuen hier in Wiesbaden. Allerdings andere Sportart. Thema Golf.
2: Ja, Golf. Meine große Leidenschaft. Und wir haben ja auch bei uns im Club eine, die hat Handicap 2, das ist die Luisa. Und die war mal im Golfclub Main-Taunus. Und der ist wirklich in die erste Bundesliga aufgestiegen.
1: Glückwunsch.
2: Hat in Hamburg, in Falkenstein, eine wunderschöne Anlage gegen Hannover gewonnen und sind jetzt ein Wiesbadener Bundesligist. Und Spitzengolf zu gucken, ist was Einzigartiges, wenn man so ein bisschen sportaffin ist. Also nächstes Jahr werden Sie mich oder viele hoffentlich sehen wir uns dann im Golfclub Main-Taunus. Wunderschöne Anlage in Delkenheim. Also Glückwunsch an die Golfer vom Golfclub Main-Taunus.
1: Ja, gehen wir auf jeden Fall so weiter. Und in Sachen Leichtathletik können wir uns auch zeigen hier in Wiesbaden. Da haben wir scheinbar ein neues Top-Talent.
2: Ja, Leichtathletik ist die olympische Sportart. Und ich habe den Jungen heute Morgen auf Antenne Wiesbaden gehört. Mhm. Der hat mir gefallen. Also der hat ist jetzt Dritter geworden, Bronzemedaille in Bochum bei der Jugendmeisterschaft U20, startet für den Wiesbadener Leichtathletikverein. 7,22 Meter und der Junge der will zu den Olympischen Spielen. Ja. Also, und das hast du auch jetzt bei der Tour de France der Frauen gehört. Diese Lebe deinen Traum, da haben wir oft schon drüber gesprochen und das habe ich bei dem Jungen gemerkt. Der kommt hier jeden Tag eine Stunde zum Training fahren, trainiert jeden Tag und das alleine. Du musst alleine dich auf Vordermann mental, Weitsprung, den Balken zu treffen und deswegen drücke ich dem Henrik Scholz die Daumen, dass sein großer Traum von Olympia wahr wird und dass seine Karriere ohne Verletzungen weiter so verläuft wie bisher.
1: Auf jeden Fall. Wird noch ein bisschen trainiert hier. Also wer in trainieren sehen will, das kann man auf jeden Fall hier vor Ort in Wiesbaden tun. Bald vielleicht ja schon auf der großen Weltbühne. Stefan, wir haben natürlich noch ein bisschen Regionalsport. Fangen wir an mit der Verbandsliga Hessen. Wie haben da die Teams gespielt?
2: Ja, Verbandsliga Hessen, eine Mannschaft, Tabellenplatz 1. Und das ist eigentlich, was die machen seit Jahren, konstant. Das ist Biebrich 0-2. Glückwunsch, die haben 5-0 gewonnen gegen Marburg und damit den Tabellenplatz 1 gefestigt.
1: Mhm. Gruppenliga und Kreisliga hatten wir natürlich auch noch übers Wochenende.
2: Ja, Gruppenliga Wiesbaden, ganz kurz die Ergebnisse. Die Freien Turner Wiesbaden schlagen die SG Oberlahn 5-1. Bierstadt verliert gegen Griftel 2-5. Alemannia Nied holt einen Unentschieden gegen SV Erbenheim, also der erste Punkt für SV Erbenheim. Und Orlen schlägt Bleidenstadt mit 3-1.
1: Ja, und wir freuen uns natürlich auch aufs kommende Wochenende. Da spielen unsere Wiesbaden Phantoms zu Hause, feiern vor heimischem Publikum nochmal den ersten Platz in der GFL 2 Süd gegen die Montabaur Fighting Farmers. Und dann geht's in den Playoffs gegen Rostock.
2: Ich drücke denen die Daumen, die haben ja das letzte Spiel verloren. Hoffentlich kriegen sie sich wieder mental so hin, dass die Serie wieder aufgesetzt wird. Und ich drücke den Jungs wirklich die Daumen. Das wäre für Wiesbaden ein absoluter Highlight. Das ist cool, was die machen. Für uns geht es weiter für den SVW in Wiesbaden am Freitagabend in Würzburg. Auch schon wieder eigentlich ein Schicksalsspiel. Also, wenn du dort verlierst.
1: In der Saison, ja.
2: Ja, und dann geht es weiter. Dann Bayer Leverkusen, Rot-Weiß Essen. Also wir haben jetzt nur die nächsten zwei Monate. Ist Schicks, wo geht der Weg hin? Wo geht die Reise hin? Und ich bitte die Wiesbadener, unterstützt uns. Kommt vorbei und wir drücken natürlich meiner Mannschaft, unserer Mannschaft hier in der wunderschönen Britta Arena die Daumen.
1: Genau so machen wir es. Alle auf Rot, alle in Rot, das ist das Saisonmotto und genau so werden wir es auch angehen. Also Daumen drücken für den SVW in Wiesbaden und wir freuen uns über ganz, ganz viel Sport hier bei uns in der Landeshauptstadt.
2: Danke, Tobi. Und das war's wieder, die Sportschau Ballgeflüster auf Antenne Wiesbaden.

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1: Im Studio Robert Schäfer. Die Stadt Wiesbaden will Kinder stärker an der Gestaltung ihrer Stadtteile beteiligen. Dafür gibt es jetzt den sogenannten Kiezi-Rucksack. Er enthält ein Mitmachheft mit Aufgaben zu Schulwegen, Spielplätzen, Müll, Umwelt und Klimaschutz. Zur Ausstattung gehört außerdem eine Sofortbildkamera, mit der besondere Orte dokumentiert werden können. Die Ergebnisse können die Kinder auch direkt an ihren Ortsbeirat weitergeben. Ein weiteres Projekt ist das Kinderparlament in Mainz-Kastell. Dort können Kinder ihre Anliegen besprechen und in die politische Arbeit des Ortsbeirats einbringen. Die Stadt möchte solche Kinderparlamente künftig auch in weiteren Stadtteilen ermöglichen. Der Kiezi-Rucksack kann von Schulen und anderen Einrichtungen ausgeliehen werden und richtet sich vor allem an Kinder ab der 3. Klasse. In Wiesbaden beginnt am Freitag die 49. Rheingauer Weinwoche. Bis Ende August präsentieren rund 90 Weingüter aus der Region ihre Weine und Sekte. Dazu gibt es zahlreiche Essensstände und ein umfangreiches Musikprogramm auf 3 Bühnen. Insgesamt erwarten die Besucherinnen und Besucher über 100 Stände in der Innenstadt. Auch musikalisch gibt es Neues. Das DJ-Format Riesling Vibes wird ausgeweitet und ist erstmals auf allen 3 Bühnen zu erleben. Eröffnet wird die Weinwoche am Freitag um 17 Uhr vor dem Wiesbadener Rathaus. Die Stände öffnen bereits ab 11 Uhr. Über 100 Menschen haben am Wochenende am 2. internationalen Marsch der Wertschätzung in Wiesbaden teilgenommen. Damit sollte ein Zeichen gesetzt werden für Respekt und Anerkennung gegenüber Polizei, Rettungsdiensten, THW, Zoll und weiteren Einsatzkräften. Organisiert wurde der knapp 12 Kilometer lange Marsch vom Polizeisportverein Grün-Weiß Wiesbaden. Mit der Veranstaltung wurde außerdem ein guter Zweck unterstützt. Ein Großteil der Startgelder geht an die Organisation Amitum Kids. SW Verkehr bietet Wiesbadener Unternehmen und Einrichtungen ab sofort einen kostenlosen digitalen Abfahrtsmonitor an. Über eine Webseite können die nächsten Verbindungen an bis zu 2 Haltestellen angezeigt werden. Das Angebot richtet sich unter anderem an Büros, Behörden, Kliniken, Hotels und Veranstaltungsorte. Angezeigt werden Haltestelle, Linie, Ziel und die verbleibenden Minuten bis zur Abfahrt. Für die Nutzung sind keine Installation oder spezielle Geräte nötig. Ein internetfähiger Bildschirm und eine Internetverbindung reichen aus. Auch Privatpersonen können den Abfahrtsmonitor kostenlos nutzen. Das Feuerlöschboot Franz Anton Schneider der Städte Wiesbaden und Mainz bleibt auch künftig auf dem Rhein im Einsatz. Für notwendige Instandhaltungsarbeiten erhält die Stadt Wiesbaden vom Land Hessen eine Förderung von knapp 22.000 Euro. Innenminister Roman Poseck hat den Bescheid gestern im Wiesbadener Rathaus an Oberbürgermeister Gerd-Uwe Mende übergeben. Das Boot ist seit 1995 im Einsatz und unterstützt die Feuerwehren unter anderem bei Bränden und Rettungseinsätzen auf dem Rhein. Es kann auch Fahrzeuge oder weiteres Einsatzgerät zur Rheininsel Rettbergsauer transportieren.
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2: Dazu fallen mir verschiedene Attribute ein. Toll, schön, wunderbar, herrlich, astrein, Wahnsinn. Denn wir haben es heute wieder den ganzen Tag durchgehend sonnig. Die aktuellen Temperaturen am Weinprobierstand in Wallow am Wiesbadener Rathaus und hier bei unserem Studio in der Britta Arena sind es 17 Grad. Und es geht heute noch hoch bis auf 28 Grad. Und das Wetter von morgen ist auch ganz schnell abgenudelt. Morgen den ganzen Tag sonnig bis 31 Grad. 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
2: Der Straßenverkehr kommt so ganz langsam ein bisschen in Schwung. A66 Wiesbaden Richtung Frankfurt zwischen Wiesbaden-Frauenstein und Wiesbaden-Biebrich. Da stockt es und im weiteren Verlauf auf der 66 zwischen Hofheim am Taunus und Hattersheim Gefahr durch ein defektes Fahrzeug. Auf der 643 Mainz Richtung Wiesbaden zwischen Dreieck Mainz und Schiersteiner Kreuz im Moment 6 Kilometer Stau und stockender Verkehr. Und es staut sich auch ein bisschen auf der A671 Mainz Richtung Wiesbaden zwischen Mainz-Spitz-Dreieck und Gustavsburg wegen einer Baustelle. Ja, das ist halt so, wenn die Ferien mal rum sind, da ist morgens auch schon wieder einiges los auf den Straßen. In der Wiesbadener City

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1: Der Blitzer am Kaiser-Friedrich-Ring an der Kreuzung zur Moritzstraße. Gegenüber vom Landeshaus 40 sind dort erlaubt. Und wenn du irgendwo einen mobilen Blitzer gesehen hast oder eine Verkehrsstörung melden möchtest, mach das sehr gerne. Schick eine WhatsApp ins Studio oder ruf direkt an. Nummer ist die gleiche, Wiesbaden 952 69 869.
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1: Guten Morgen.

0: Guten Morgen, es ist 7:45 Uhr, ihr hört Antenne Wiesbaden und endlich geht's los. Die neuen Fünftklässler hatten gestern ihren ersten Schultag, yippie-aje, an der weiterführenden Schule. Also sozusagen beginnt jetzt der zweite Ernst des Lebens und der kommt direkt mit neuen Lehrern, neuen Fächern und wahrscheinlich auch ein bisschen mehr Hausaufgaben um die Ecke. Wie es die Tradition verlangt, besucht die hessische Landesregierung sie wieder zu ihrer Einschulung. Bildungsstaatssekretär Dr. Manuel Lösel findet es wichtig, an diesem besonderen Tag persönlich vor Ort zu sein.
1: Die ist ganz wichtig. Also ich war ja selbst lange Lehrer und Schulleiter und dieser Übergang 4-5, der ist für viele Kinder sehr, sehr schwer. Glaubt man vielleicht im Vorfeld gar nicht, aber wir müssen alle mithelfen, dass der Übergang gut gelingt. Und dass die Kinder von Anfang an viel Freude an der neuen Schule haben.
0: Richtig so. Und auf die frisch gebackenen Fünftklässler wartet jede Menge Herausforderungen.
1: Naja, es ist halt fast alles neu. Sie bringen zwar ein paar Freunde mit aus der Grundschule, aber es sind ganz viele neue Kinder. Es sind neue Lehrerinnen und Lehrer, es ist ein neues Schulgebäude, es sind neue Fächer. Und da muss man sich zuerst mal zurechtfinden. Und da alle, die hier an dieser Schule sind, von der 6. bis zur 13. Klasse genau diesen Schritt auch schon mal gemacht haben, wissen die alle, wie das eigentlich ist in der 5. Und deswegen sind das alles Paten, das sind alle Hilfspersonen, die den Kleinen helfen.
0: Und trotzdem erinnert er sich noch gerne an seine Zeit als Fünftklässler.
1: Ich hatte eine ganz tolle Klassenlehrerin, die mit uns ein Lied sang. Aber ich weiß noch, dass das mich begeistert hat, dass die mit Gitarre einfach zu uns gekommen ist. Das war so ein Sommerlied. Ich habe auf jeden Fall überhaupt keine schlechte Erinnerung. Und das Interessante ist, Menschen, die ich an diesem Tag kennengelernt habe in der 5, gehören heute noch zu meinem engsten Freundeskreis. Und das ist eigentlich das Spannende. Die wissen heute gar nicht, mit welchem Glück sie eigentlich aufgewacht sind, mit welchen Menschen sie begegnen und wie toll das alles sich auswirkt noch auf den weiteren Lebensweg. Also die finden ab heute Freunde für das Leben.
0: Sagt Dr. Manuel Lösel, Bildungsstaatssekretär. Ich hätte ihn jetzt eigentlich ganz gerne mal dieses Sommerlied singen hören, aber lieber, vielleicht hat er es nicht gemacht. Also, liebe Schülerinnen und Schüler, ihr müsst gar keine Angst haben. Obwohl vieles auf euch zukommt, kann es auch eine tolle Zeit werden. Habt eure Hefte bereit, um vieles Neues zu lernen und Freunde kennenzulernen. Wir wünschen euch einen erfolgreichen Schulstart.

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4: Ich bin Katrin Müller. In den Tarifkonflikt zwischen der Lufthansa und ihren Piloten ist Bewegung gekommen. Beide Seiten haben sich auf ein umfassendes Verfahren zur Schlichtung geeinigt. Darüber informierte die Gewerkschaftsvereinigung Cockpit ihre Mitglieder in einem Rundschreiben.
5: Die gute Nachricht für Lufthansa-Passagiere ist, weitere Streiks wird es vorerst nicht geben. Bei den Gesprächen mit einem Mediator geht es vor allem um die Gehälter und die Altersversorgung der Piloten von Lufthansa, Lufthansa Cityline, Eurowings und der Frachttochter Lufthansa Cargo. Ein weiterer Streitpunkt ist, dass der Vorstand Flugzeuge und Crews in Unternehmen verlagern will, in denen schlechtere Tarifbedingungen gelten. Deshalb hatte die Gewerkschaft Vereinigung Cockpit ihre Mitglieder in diesem Jahr schon an 7 Tagen zum Streik aufgerufen. Diana Kramer, Nachrichtenredaktion.
4: Nach dem schwersten Erdbeben seit Jahrzehnten in Kolumbien ist das ganze Ausmaß der Katastrophe noch nicht absehbar. Rettungskräfte suchen in eingestürzten Gebäuden nach Überlebenden. Die Regierung des südamerikanischen Landes rief den Notstand aus. Bei dem Beben der Stärke 7,4 kamen mehr als 110 Menschen ums Leben. Nach der Führung in Teheran macht nun auch US-Präsident Trump Entschädigungszahlungen zur Bedingung für künftige Verhandlungen zur Beilegung des Konflikts mit dem Iran. Der Iran solle für alle Menschen zahlen, die in der Vergangenheit von iranischer Seite schwer verletzt oder getötet worden seien, schrieb Trump auf seiner Plattform Truth Social.
6: Es dauerte nicht lange, bis Trump auf die Forderung Teherans reagierte und exakt dasselbe forderte. Es sind politische Signale, die beide Kriegsparteien damit aussenden, die da lauten, wir weichen keinen Zentimeter. Für Trump kann das nach hinten losgehen, weil er einen Ausweg aus dem Krieg finden muss. Er wollte ihn eigentlich auf einige Wochen begrenzen, doch der Konflikt dauert nun schon länger als 5 Monate. Aus Washington, Anna Ringle.
4: Der Wechsel hin zur Elektromobilität nimmt Fahrt auf. Das zeigt eine Auswertung der Versicherung Hook Coburg. Von allen Privatkunden, die im 2. Quartal ihr bei der Hook versichertes Auto wechselten, stieg fast jeder 8. von einem Auto mit Verbrennungsmotor auf einen reinen Stromer um. Das sind doppelt so viele wie im Gesamtjahr 2025 und der mit Abstand höchste Quartalswert seit Einführung der Erhebung Anfang 2020.
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7: Heute können wir den nächsten Tag dieses wunderbaren Sommers feiern. Gut, manchmal ein bisschen heiß und insgesamt sehr trocken, aber ja, heute wird es ja gar nicht so heiß, denn es ist den ganzen Tag durchgehend sonnig. Aktuell am Weinprobierstand in Wallow am Wiesbadener Rathaus und hier bei unserem Studio in der Britta Arena 18 Grad und es geht heute hoch bis auf 28 Grad und morgen gehen wir wieder über die 30, weil morgen ist es auch den ganzen Tag sonnig und bis zu 31 Grad.
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7: A66 Wiesbaden Richtung Frankfurt zwischen Wiesbaden-Frauenstein und Wiesbaden-Erbenheim. Streckenweise stockend. A643 Mainz Richtung Wiesbaden zwischen Dreieck Mainz und Schiersteiner Kreuz. Das sind 6 Kilometer Stau und stockender Verkehr. Auf der A671 Mainz Richtung Wiesbaden zwischen Mainz-Spitz-Dreieck und Gustavsburg 1 Kilometer Stau. Und in der Wiesbadener City, ja, das Rush-Hour, da braucht man einzelne Straßen gar nicht aufzuführen. Natürlich die Schiersteiner Straße statt ein- und auswärts wegen der Baustellen, aber im Moment knollt sich's überall und es dauert ein paar Minuten länger, kommt gut und sicher an.
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7: Ich wollte nur mal bemerken, wir haben neue Bäume mitten in der City. Gestern sind die Bauzäune weggerissen worden und jetzt stehen sie da und sind bereit zu wachsen. Und natürlich drumherum passiert einiges die nächsten Tage. Wir berichten gleich über den Schlossplatz. Jetzt erstmal Hypnotized von Purple Disco Machine. Schönen guten Morgen, hier ist die Morning Show. Mein Name ist Chris.

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0: Guten Morgen, es ist 10 nach 8. Das war allerhöchste Eisenbahn. Rund 9 Monate früher als geplant ist unser Schlossplatz vor der Marktkirche wieder betretbar und damit natürlich pünktlich zur Rheingauer Weinwoche. Das freut alle sehr, dass das so schnell ging. Aber darüber freut sich auch unser Baudezernent Andreas Kobol sehr.
1: Ja, wir hatten mit wesentlich mehr Schwierigkeiten im Untergrund gerechnet. Das ist ja hier zum Teil mit Kriegsschutt verfüllt gewesen. Das war zum Glück nicht ganz so aufwendig wie befürchtet. Und die Abstimmung mit den zwischenzeitlich stattgefundenen Festen. Wir hatten ja den Sternschnuppenmarkt während der Bauzeit durchgeführt. Wir hatten andere Veranstaltungen, der Fasnachtsumzug ist hier durchgelaufen. All das konnte so gut koordiniert werden, dass wir sehr viel Zeit gewonnen haben und früher fertig sind.
0: Ganz günstig war es nicht. Rund 4,5 Millionen Euro hat das Projekt gekostet, aber es wurde an alles gedacht. Ein unterirdisches Bewässerungssystem für die 24 neuen Bäume und auch an die Rahmenbedingungen für Veranstaltungen. Simon Rottloff von der WICM dazu.
2: Die verbaute Infrastruktur, die wir hier im neu gestalteten Marktkirchenvorplatz vorfinden, ist aus Veranstaltungssicht unwahrscheinlich praktikabel. Wir haben die Stromzuführung unterirdisch in Selektranten, sodass wir die über kurze Wege an die Stände verteilen können. Die Standbeschicker müssen weniger Leitungen legen, damit auch weniger Kabelbrücken einbringen. Und die dicken Zuleitungen, die wir immer ziehen mussten in die Flächen, sind damit ebenfalls weg und führen dafür, dass Veranstaltungsflächen barrierefreier werden.
0: Und wer einen wunderbaren Blick darauf hat, weil er direkt sein Büro dort hat, das ist natürlich unser Oberbürgermeister Gerd-Uwe Mend und der freut sich auch.
3: Wir können wirklich stolz sein auf das, was die Bauarbeiterinnen und Bauarbeiter hier geleistet haben. Es ist ein tolles Projekt. Es ist das Herz der Stadt. Wir haben hier die Marktkirche, wir haben den Landtag, wir haben das alte und das neue Rathaus. Das ist der Treffpunkt in der Stadt. Hier finden unsere wichtigsten Veranstaltungen statt. Sternschnuppenmarkt, Weinwoche und viele andere. Und deswegen bin ich froh, dass wir hier eine tolle Infrastruktur haben und dabei gleichzeitig noch die Aspekte des Klimaschutzes und des Klimawandels berücksichtigen. Die Bäume, die jetzt hier stehen, die haben auf Generationen hinweg eine gute Zukunft. Sie werden gut bewässert, sie werden viel Schatten spenden. Also ich finde, es passt alles gut zusammen.
0: Der neu sanierte Schlossplatz ist jetzt für jedermann zugänglich und eine wirkliche Bereicherung für die Stadt. Und die erste Feuerprobe kommt jetzt, nämlich direkt mit der Rheingauer Weinwoche am Freitag. Dann hoffen wir mal, dass alles klappt. Schön wird's allemal.

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5: Im Studio Robert Schäfer. SW-Verkehr bietet Wiesbadener Unternehmen und Einrichtungen ab sofort einen kostenlosen digitalen Abfahrtsmonitor an. Über eine Webseite können die nächsten Verbindungen an bis zu 2 Haltestellen angezeigt werden. Das Angebot richtet sich unter anderem an Büros, Behörden, Kliniken, Hotels und Veranstaltungsorte. Angezeigt werden Haltestelle, Linie, Ziel und die verbleibenden Minuten bis zur Abfahrt. Für die Nutzung sind keine Installation oder spezielle Geräte nötig. Ein internetfähiger Bildschirm und eine Internetverbindung reichen aus. Auch Privatpersonen können den Abfahrtsmonitor kostenlos nutzen. In Wiesbaden beginnt am Freitag die 49. Rheingauer Weinwoche. Bis Ende August präsentieren rund 90 Weingüter aus der Region ihre Weine und Sekte. Dazu gibt es zahlreiche Essensstände und ein umfangreiches Musikprogramm auf 3 Bühnen. Insgesamt erwarten die Besucherinnen und Besucher über 100 Stände in der Innenstadt. Auch musikalisch gibt es Neues. Das DJ-Format Riesling Vibes wird ausgeweitet und ist erstmals auf allen 3 Bühnen zu erleben. Eröffnet wird die Weinwoche am Freitag um 17 Uhr vor dem Wiesbadener Rathaus. Die Stände öffnen bereits ab 11 Uhr. Die Stadt Wiesbaden will Kinder stärker an der Gestaltung ihrer Stadtteile beteiligen. Dafür gibt es jetzt den sogenannten Kiezi-Rucksack. Er enthält ein Mitmachheft mit Aufgaben zu Schulwegen, Spielplätzen, Müll, Umwelt und Klimaschutz. Zur Ausstattung gehört außerdem eine Sofortbildkamera, mit der besondere Orte dokumentiert werden können. Die Ergebnisse können die Kinder auch direkt an ihren Ortsbeirat weitergeben. Ein weiteres Projekt ist das Kinderparlament in Mainz-Kastell. Dort können Kinder ihre Anliegen besprechen und in die politische Arbeit des Ortsbeirats einbringen. Die Stadt möchte solche Kinderparlamente künftig auch in weiteren Stadtteilen ermöglichen. Der Kiezi-Rucksack kann von Schulen und anderen Einrichtungen ausgeliehen werden und richtet sich vor allem an Kinder ab der 3. Klasse. Über 100 Menschen haben am Wochenende am 2. Internationalen Marsch der Wertschätzung in Wiesbaden teilgenommen. Damit sollte ein Zeichen gesetzt werden für Respekt und Anerkennung gegenüber Polizei, Rettungsdiensten, THW, Zoll und weiteren Einsatzkräften. Organisiert wurde der knapp 12 Kilometer lange Marsch vom Polizeisportverein Grün-Weiß Wiesbaden. Mit der Veranstaltung wurde außerdem ein guter Zweck unterstützt. Ein Großteil der Startgelder geht an die Organisation Amitum Kids. Am Wiesbadener Rheinufer in Mainz-Kastell hat am Freitagnachmittag eine rund 1400 Quadratmeter große Grünfläche gebrannt. Als die Feuerwehr eingetroffen ist, hat eine Drohne 2 Männer erfasst, die vom Brandort geflüchtet sind. Die Polizei verdächtigt sie, das Feuer vorsätzlich gelegt zu haben. Die Feuerwehr konnte den Brand löschen, eine Gefahr für Menschen hat zu keinem Zeitpunkt bestanden. Auffällig ist, dass es bereits am Montag an derselben Stelle gebrannt hat. Die Polizei prüft deshalb einen möglichen Zusammenhang und bittet mögliche Zeuginnen und Zeugen, sich zu melden.
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6: Morge, es ist kurz nach 8:30 und ich habe mich gerade gefragt, woher kommt der Ausspruch sonniges Gemüt? Wahrscheinlich daher, dass man einfach gut drauf ist, dass einem das Herz strahlt vor lauter Sonnenstrahlen oder so ähnlich. Also heute durchgehend sonnig, die Temperaturen aktuell am Weinprobierstand in Wallow am Wiesbadener Rathaus und hier bei unserem Studio in der Britta Arena 20 Grad und es geht hoch bis auf 28 Grad und mindestens so toll wird es morgen, denn da haben wir auch den ganzen Tag Sonne und bis zu 31 Grad und ab übermorgen wird es dann wieder richtig heiß.
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6: Na, auf den Straßen in und um Wiesbaden geht es auch warm bis heiß her.

0: Mainz Richtung Wiesbaden, zwischen Dreieck Mainz und Schiersteiner Kreuz. Da sind es 6 Kilometer, da braucht es also auf jeden Fall einige Minuten länger. Und auf der 671 Mainz Richtung Wiesbaden, zwischen Mainz-Spitz-Dreieck und Gustavsburg, da staut sich's auch wegen einer Baustelle. Und in der Wiesbadener City, ja, da kann man einzelne Straßen aktuell gar nicht aufführen. Viele wollen rein, raus und durch. Rush Hour heißt es. Also viele Straßen, wo es ein bisschen länger dauert. Habt Geduld, hört weiter Antenne Wiesbaden und dann passt es schon. Wir wünschen euch gute und sichere Fahrt.
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0: Guten Morgen.

0: da freuen wir uns heute über was Neues mitten in der City.
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0: Wir haben Wiesbaden jeden Tag in Zahlen für euch. Unsere Zahl des Tages ist heute die 24. Wir freuen uns über 24 neue Bäume mitten in der Stadt auf unserem frisch umgestalteten Schlossplatz. Der erste Bauabschnitt ist nämlich fertig und zwar rund 9 Monate früher als ursprünglich geplant. Gepflanzt wurden unter anderem Zierkirschen, Maulbeerbäume und Tulpenbäume. Und die sollen in den kommenden Jahren ordentlich wachsen. Baudezernent Andreas Kobol erklärt es uns nochmal.
2: Wir haben im Prinzip 24 Bäume mit einer optimalen Untergrund geschaffen. Die haben 2 zusammenhängende Wurzelräume. Dadurch können die sehr groß wachsen und auch lange, jahrzehntelang hier eine Schattensituation dann auch vor der Marktkirche bieten. Darüber hinaus gibt es eine befestigte Fläche unter den Bäumen, die für Veranstaltungen, für Stände sowohl befahren werden können als auch für Aufenthalt, zum Beispiel Weinstände oder den Sternschnuppenmarkt genutzt werden können.
0: Dazu kommen unterirdische Wasserspeicher mit insgesamt 40.000 Litern Fassungsvermögen. Das Regenwasser wird gesammelt und kann später zum Bewässern der Bäume genutzt werden. Heißt also, jetzt gerade sehen die 24 Bäume auf unserem Schlossplatz vor der Marktkirche vielleicht noch ein bisschen klein aus. Aber wenn sie erstmal groß sind, gibt's auf dem Schlossplatz ordentlich Schatten. Wir freuen uns, der Bauzaun ist endlich vor Ort. Stattdessen haben wir 24 neue Bäume mitten in Wiesbaden. Die 24 deswegen heute unsere Wiesbaden-Zahl des Tages.
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1: Nach dem ruhigen Wochenstart dürfte es an den europäischen Börsen heute etwas unruhiger werden. Der DAX bleibt weiter beflügelt von seinen Rekordständen. Gleichzeitig sorgen die festgefahrenen Gespräche zwischen den USA und dem Iran für Unsicherheit. Vor allem die wieder gestiegenen Ölpreise rücken dabei in den Fokus. Anleger schauen außerdem bereits auf die US-Inflationsdaten, die morgen veröffentlicht werden. Sie könnten wichtige Hinweise darauf geben, wie es mit der Geldpolitik der US-Notenbank weitergeht. Damit bleiben die Märkte grundsätzlich auf hohem Niveau. Neue Impulse könnten heute aber vor allem von der geopolitischen Lage und den Entwicklungen an den Energiemärkten kommen.
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1: Ich bin Katrin Müller. Nach dem schwersten Erdbeben seit Jahrzehnten in Kolumbien mit mehr als 100 Toten ist das ganze Ausmaß der Katastrophe noch nicht absehbar. Rettungskräfte suchten in eingestürzten Gebäuden nach Überlebenden. Die Regierung des südamerikanischen Landes rief einen landesweiten Notstand aus.
2: Besonders schwer getroffen sind Städte im Westen Kolumbiens. In Pereira und Cali sind zahlreiche Gebäude eingestürzt. Nun suchen Rettungskräfte und Anwohner in den Trümmern nach Überlebenden. Mehrere Flughäfen sind zudem vorerst geschlossen. Das jetzt schon bekannte große Ausmaß der Schäden, es überrascht ein wenig, ereignete sich das Beben doch in einer Tiefe von etwa 100 Kilometern. Aus Rio de Janeiro, Philipp Znieder.
1: Wegen des anhaltenden Niedrigwassers am Rhein und anderen Flüssen wollen nun auch Baden-Württemberg, Bayern und Mecklenburg-Vorpommern das Sonn- und Feiertagsfahrverbot für Lkw aussetzen. Das ist nur eine Maßnahme, was weiterhelfen kann, um die Transportprobleme zu lösen. Darüber will Verkehrsminister Steffen Bilger morgen mit den Ländern sprechen.
3: Es hatten schon einige andere Bundesländer das Lkw-Fahrverbot am vergangenen Wochenende vorübergehend gelockert. Ob das was bringt? Für eine erste Bilanz ist es noch zu früh, sagen die Verantwortlichen. Nach Einschätzung des Logistikverbands BGL wird es nicht viel bringen. Es fehlen seit Jahren 100.000 Fahrer in Deutschland. Der Rest muss auch seine Ruhezeiten einhalten. Und der Bundesverband der deutschen Binnenschifffahrt rechnet damit, dass bei weiter sinkenden Wasserständen keine durchgehende Schifffahrt mehr auf dem Rhein stattfindet. Aus Berlin, Tine Klimach.
1: Passagiere der Lufthansa müssen vorerst keine weiteren Streiks der Piloten fürchten. Die Gewerkschaft Vereinigung Cockpit gab in einem Rundschreiben an die Mitglieder bekannt, dass man sich mit dem Unternehmen auf ein umfassendes Schlichtungsverfahren geeinigt hat. Es geht dabei um offene Tariffragen in den Flugbetrieben Lufthansa, Lufthansa Cargo, Lufthansa Cityline und Eurowings. Der Wechsel hin zur Elektromobilität nimmt Fahrt auf. Das zeigt eine Auswertung der Versicherung Huck Coburg. Von allen Privatkunden, die im zweiten Quartal ihr bei der Huck versichertes Auto wechselten, stieg fast jeder achte von einem Auto mit Verbrennungsmotor auf einen reinen Stromer um. Das sind doppelt so viele wie im Gesamtjahr 2025 und der mit Abstand höchste Quartalswert seit Einführung der Erhebung Anfang 2020.
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4: Ist wunderbar, wir haben es den ganzen Tag mit Sonne zu tun, also nicht nur heute, morgen, übermorgen, die ganze Woche noch, aber erstmal eins zum anderen. Es ist heute den ganzen Tag durchgehend sonnig und die aktuelle Temperatur liegt bei 20 Grad am Weinprobierstand in Wallow am Wiesbadener Rathaus und hier bei unserem Studio in der Britta Arena und geht heute noch bis auf entspannte 28 Grad hoch und morgen knacken wir schon wieder die 30 Grad Marke, denn morgen ist es auch den ganzen Tag sonnig und bis 31 Grad.
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4: A66 Wiesbaden Richtung Frankfurt, zwischen Wiesbaden-Frauenstein und Wiesbaden-Erbenheim. Da ist 5 Kilometer stockender Verkehr im weiteren Verlauf. Zwischen Hofheim und Hattersheim stehen 2 defekte Fahrzeuge auf dem Standstreifen. In der Gegenrichtung auf der 66 Frankfurt Richtung Wiesbaden zwischen Wiesbaden-Mainzer Straße und Schiersteiner Kreuz ist auch ein bisschen Stau. A643 Mainz Richtung Wiesbaden zwischen Dreieck Mainz und Schiersteiner Kreuz nach wie vor 6 Kilometer Stau und stockender Verkehr. Da dauert es also einige Minuten länger. Und auf der 671 Mainz Richtung Wiesbaden zwischen Mainz-Spitz-Dreieck und Gustavsburg 1 Kilometer Stau wegen einer Baustelle. Und in der Wiesbadener City nach wie vor da und dort staut sich's halt. Es wollen viele rein, raus und durch. Es braucht ein paar Minuten länger. Bleibt entspannt und hört weiter Antenne Wiesbaden. Wir wünschen euch gute Fahrt.
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4: Der Blitzer im Kaiser-Friedrich-Ring an der Kreuzung zur Moritzstraße gegenüber des Landeshauses, da sind 40 erlaubt. Und wenn du irgendwo einen mobilen Blitzer gesehen hast, sehr gerne anrufen oder eine WhatsApp ins Studio schicken. Nummer ist die gleiche, Wiesbaden 952 69 869.
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4: Jetzt lassen wir gleich mal Elton John singen, nämlich Cold Heart. Und danach dann gleich kommen die Veranstaltungstipps, damit ihr wisst, was ihr heute und die nächsten Tage so tun könnt. Vielleicht habt ihr ja noch nichts im Plan stehen. Also dranbleiben. Schönen guten Morgen. Schön, dass ihr dabei seid. Es ist gleich 8:55. Das ist die Morning Show. Mein Name ist Chris Scheler. Mosche.

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1: Liebe braucht nicht immer Worte. Im Museum Wiesbaden dreht sich heute alles um die Brutpflege bei Vögeln und Säugetieren. Kurator Dr. Konrad Lipowski zeigt, wie faszinierend Tiereltern ihren Nachwuchs großziehen. Der Vortrag beginnt um 18 Uhr, der Eintritt ist frei. Über eine Spende freut sich das Museum aber durchaus. Die Caligari Filmbühne zeigt wieder einen absoluten Klassiker. Ich denke oft an Piroschka, die charmante Liebeskomödie aus dem Jahr 1955 mit Lieselotte Pulver. Erzählt wird die Geschichte einer unvergesslichen Jugendliebe in der ungarischen Pushta, voller Romantik, Humor und jeder Menge Herz. Der Film zählt zu den erfolgreichsten deutschen Nachkriegskomödien und begeistert bis heute mit seinem ganz besonderen Charme. Los geht's um 18 Uhr im Caligari, Tickets gibt's ab 9 Euro. Spontan sein, kreativ werden und einfach mal über sich hinauswachsen. Genau darum geht's beim Impro-Labor, einem Aufbaukurs im Künstlerhaus 43. Der achtwöchige Workshop richtet sich an alle, die bereits Impro-Erfahrung haben und noch tiefer einsteigen möchten. Der Kurs startet heute um 19.30 Uhr und findet anschließend 8 Wochen lang immer dienstags statt. Wer mitmachen möchte, kann sich per E-Mail beim Künstlerhaus 43 anmelden. Der Normalpreis liegt bei 199 Euro. Ihr habt noch keine Pläne für Sonntag? Dann haben wir den perfekten Tipp für euch. Die Nachbar lädt zum großen Familientag ins Taunus Wunderland ein. Von 10 bis 18 Uhr könnt ihr im Freizeitpark so viel Spaß haben, wie ihr wollt und das sogar zu einem echten Familienpreis. Der liegt nämlich bei nur 5 Euro pro Person. Knirpse unter 100 Zentimetern kommen sogar kostenlos rein. Andreas Sommerfeld ist Event- und Spendenmanager bei der Nachbar und sagt:
2: Das Taunus Wunderland wird wieder zu einem Ort voller Abenteuer. Die Familien tauchen ein in Drachenschluchten, Dino-Welten und Zuckerwattenträume. Und überall warten Fahrgeschäfte, Spielbereiche und leckere Köstlichkeiten. Das Team vom Taunus Wunderland ist an diesem Tag wieder mit voller Besetzung im Einsatz. Und auch die Nachbar sorgt mit einigen Aktionen wieder für viele kleine Überraschungen.
1: Ob Achterbahn, Karussell oder süße Zuckerwatte, im Taunus Wunderland wird garantiert niemanden langweilig. Alle Infos zum Nachbar-Familientag findet ihr auf der Nachbar-Webseite unter dem Stichwort Familientag. Egal für was ihr euch entscheidet, Antenne Wiesbaden wünscht euch viel Spaß dabei.
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5: Und da haben wir heute was für echte Fans. Ich und die Walter Boys geht in Runde 3. Seit ein paar Tagen gibt's die heiß ersehnte dritte Staffel der beliebten Coming-of-Age-Serie auf Netflix. Das ganze Jahr eine Adaption vom gleichnamigen Buch My Life with the Walter Boys von Ali Novak, die den ersten Entwurf zu ihrem Roman damals schon mit nur 15 Jahren geschrieben hat. In Staffel 3 geht unter anderem die Geschichte im Liebesdreieck zwischen Jackie, Cole und Alex weiter. Gefühlschaos ist da auf jeden Fall vorprogrammiert.
6: Wie läuft's mit Alex und Co.? Ich schätze jetzt, wisst ihr, wie er zueinander steht, oder?
7: Die machten alle gerade so viel durch. Jetzt ist nicht die Zeit.
6: Oh, entschuldige bitte.
8: Alles gut.
7: Damals in der Nacht, weißt du, das war die Wahrheit.
8: Aber es geht nicht.
5: Auch Staffel 3 ist natürlich ohne Jackie und die Mitglieder der Walter-Familie undenkbar. Heißt, die Stammbesetzung aus den ersten beiden Staffeln ist auch diesmal wieder am Start. Aber es kommen auch neue Charaktere dazu.
9: Hey, Onkel Richard!
10: Ich hab dir jemanden mitgebracht.
9: Elliot!
11: Schön, dich zu sehen, Jackie.
10: Irgendwie verhältst du dich anders, seit Mr. Howard aufgeschlagen ist.
9: Ich hab keine Lust auf noch mehr Druck und ich hab auch keine Lust, mich in eine Schublade stecken zu lassen.
12: Ihr seid okay mit der Rennsache?
9: Nein, aber wir waren auch gegen deine Rodeo-Ambitionen und guck, wo du jetzt bist. Schön, dass du hier bist, als Erinnerung an mein früheres Leben.
11: Dieses Leben muss doch nicht vorbei sein.
5: Ja, und es gibt neue Geschichten, neue Abenteuer und natürlich wieder Probleme, die es zu lösen gibt, auf dem Weg, erwachsen zu werden und kurz vorm Schulabschluss.
9: Du musst einen Weg finden, mit ihm auszukommen.
11: Ich hab's versucht.
9: Versuchen reicht nicht. Aufhören! Um ganz ehrlich zu sein, mache ich mir Sorgen wegen der Situation.
7: Hier zu sein, mit euch, war das Beste, was mir passieren konnte. Und ich sehe das nicht als selbstverständlich an.
13: Verschwende nicht eine Sekunde daran, dich schuldig zu fühlen. Wir alle müssen wieder lernen, unser Leben zu leben.
7: Ich bin nicht mehr dieselbe Person. Aber dann war alles anders. Möchte ich diese Veränderung wirklich?
5: Das Teenager-Drama Ich und die Walter Boys, total beliebte Romanverfilmung. Staffel 3 gibt's jetzt auf Netflix. Ich finde, es ist eine total süße Coming-of-Age-Geschichte mit erstem Liebesdrama, Familienchaos und traurigen, aber auch jede Menge schöne Geschichten dabei. Schaut's euch an, Ich und die Walter Boys, diese Woche auf Netflix. Unsere Serienempfehlung für diese Woche.
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1: Im Studio Robert Schäfer. Die Stadt Wiesbaden will Kinder stärker an der Gestaltung ihrer Stadtteile beteiligen. Dafür gibt es jetzt den sogenannten Kiezi-Rucksack. Er enthält ein Mitmachheft mit Aufgaben zu Schulwegen, Spielplätzen, Müll, Umwelt und Klimaschutz. Zur Ausstattung gehört außerdem eine Sofortbildkamera, mit der besondere Orte dokumentiert werden können. Die Ergebnisse können die Kinder auch direkt an ihren Ortsbeirat weitergeben. Ein weiteres Projekt ist das Kinderparlament in Mainz-Kastell. Dort können Kinder ihre Anliegen besprechen und in die politische Arbeit des Ortsbeirats einbringen. Die Stadt möchte solche Kinderparlamente künftig auch in weiteren Stadtteilen ermöglichen. Der Kiezi-Rucksack kann von Schulen und anderen Einrichtungen ausgeliehen werden und richtet sich vor allem an Kinder ab der 3. Klasse. In Wiesbaden beginnt am Freitag die 49. Rheingauer Weinwoche. Bis Ende August präsentieren rund 90 Weingüter aus der Region ihre Weine und Sekte. Dazu gibt es zahlreiche Essensstände und ein umfangreiches Musikprogramm auf 3 Bühnen. Insgesamt erwarten die Besucherinnen und Besucher über 100 Stände in der Innenstadt. Auch musikalisch gibt es Neues. Das DJ-Format Riesling Vibes wird ausgeweitet und ist erstmals auf allen 3 Bühnen zu erleben. Eröffnet wird die Weinwoche am Freitag um 17 Uhr vor dem Wiesbadener Rathaus. Die Stände öffnen bereits ab 11 Uhr. Über 100 Menschen haben am Wochenende am 2. internationalen Marsch der Wertschätzung in Wiesbaden teilgenommen. Damit sollte ein Zeichen gesetzt werden für Respekt und Anerkennung gegenüber Polizei, Rettungsdiensten, THW, Zoll und weiteren Einsatzkräften. Organisiert wurde der knapp 12 Kilometer lange Marsch vom Polizeisportverein Grün-Weiß Wiesbaden. Mit der Veranstaltung wurde außerdem ein guter Zweck unterstützt. Ein Großteil der Startgelder geht an die Organisation Amitum Kids. SW Verkehr bietet Wiesbadener Unternehmen und Einrichtungen ab sofort einen kostenlosen digitalen Abfahrtsmonitor an. Über eine Webseite können die nächsten Verbindungen an bis zu 2 Haltestellen angezeigt werden. Das Angebot richtet sich unter anderem an Büros, Behörden, Kliniken, Hotels und Veranstaltungsorte. Angezeigt werden Haltestelle, Linie, Ziel und die verbleibenden Minuten bis zur Abfahrt. Für die Nutzung sind keine Installation oder spezielle Geräte nötig. Ein internetfähiger Bildschirm und eine Internetverbindung reichen aus. Auch Privatpersonen können den Abfahrtsmonitor kostenlos nutzen. Das Feuerlöschboot Franz Anton Schneider der Städte Wiesbaden und Mainz bleibt auch künftig auf dem Rhein im Einsatz. Für notwendige Instandhaltungsarbeiten erhält die Stadt Wiesbaden vom Land Hessen eine Förderung von knapp 22.000 Euro. Innenminister Roman Poseck hat den Bescheid gestern im Wiesbadener Rathaus an Oberbürgermeister Gerd-Uwe Mende übergeben. Das Boot ist seit 1995 im Einsatz und unterstützt die Feuerwehren unter anderem bei Bränden und Rettungseinsätzen auf dem Rhein. Es kann auch Fahrzeuge oder weiteres Einsatzgerät zur Rheininsel Rettbergsauer transportieren.
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2: Wunderbar, es ist unherrlich. Wir haben den ganzen Tag durchgehend Sonne. Die Temperaturen aktuell am Weinprobierstand in Ballhof, am Wiesbadener Rathaus und auch hier bei uns am Studio in der Pritta Arena 21 Grad. Und es geht heute noch auf entspannte 28 Grad hoch, also knapp unter der 30. Morgen sieht das wieder anders aus. Das heißt, wir haben zwar trotzdem morgen den ganzen Tag Sonne, aber morgen gehen wir schon wieder über die 30 Grad Marke, nämlich 31 Grad. Entspannt bleiben, die Tage dann danach wird's noch heißer.
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2: A66 Wiesbaden Richtung Frankfurt zwischen Schiersteiner Kreuz und Wiesbaden-Biebrich 2 Kilometer stockend. Im weiteren Verlauf zwischen Hofheim und Hattersheim stehen nach wie vor 2 defekte Fahrzeuge auf dem Standstreifen. In der Gegenrichtung A66 Frankfurt Richtung Wiesbaden zwischen Wiesbaden-Mainzer Straße und Schiersteiner Kreuz 2 Kilometer Stau. Auf der A643 Mainz Richtung Wiesbaden zwischen Dreieck Mainz und Schiersteiner Kreuz immer noch 6 Kilometer Stau und stockender Verkehr. Und auf der 671 Mainz Richtung Wiesbaden zwischen Mainz-Spitz-Dreieck und Gustavsburg 1 Kilometer Stau wegen einer Baustelle. Und in der Wiesbadener City, da löst sich so langsam die Rush-Hour auf. Also die meisten Straßen gehen von Rot, was bedeutet, dass man da länger warten muss auf Hellrot bzw. wieder Weiß. Kommt gut und sicher an.
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2: Es gibt einen mobilen Blitzer in der A-Straße Richtung Dürerplatz in Höhe des Supermarktes. Da sind 30 erlaubt. Danke an Peter, das hat er uns reingefunkt. Und wenn du irgendwo einen mobilen Blitzer siehst, schick eine WhatsApp, mach's wie der Peter oder ruf an. Nummer ist die gleiche. Wiesbaden 952 69 869.
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0: Guten Morgen, es ist gleich 9:45 Uhr, ihr hört Antenne Wiesbaden und das ist diese Woche bei vielen Familien wieder Realität. Bei den Kids wird wieder früh aufgestanden, der Wecker klingelt früh. Gestern sind auch hier bei uns in Wiesbaden die Schulen wieder losgegangen und was Eltern da momentan im Kinderzimmer mitmachen, hat auch einen Namen. Kollege Tobi Rinker weiß Bescheid.
1: Ich sag nur Ferien-Jetlag. Ja, morgens die Kinder aus dem Bett zu kriegen ist momentan nicht vergnügungssteuerpflichtig oder anders gesagt eine riesen Herausforderung. Gefühlt so schwierig wie eine Fußwanderung über den Mount Everest oder quer durch die Wüste Gobi ohne Wasser. Also es ist quasi unmöglich. Ne? Wenn der Wecker jetzt morgens wieder um 7 klingelt und die Kids raus müssen, statt irgendwann so um die Mittagszeit mal aufzustehen, fragen sich gerade alle Eltern, wie kriegen wir es eigentlich hin, dass unsere Kurzen wieder mit ein bisschen mehr Elan aus dem Bett kommen und nicht wie so eine blutleere Menschenhöhle Richtung Schule schlendern. Ja, helfen genau drei Dinge. Erstens, wieder früher ins Bett. Also nicht mehr die ganze Nacht durchzocken oder ein TikTok nach dem anderen gucken. Zweitens, sanftes Wecken. Aber dafür schon ein bisschen früher, damit mehr Zeit ist, um so ein bisschen in die Gänge zu kommen. Direkt mit ultralauter Musik und einem riesen Tamtam geweckt zu werden, macht's nur schlimmer. Und drittens, gute Laune direkt zum Aufstehen. Also Licht rein, Fenster auf und ein Gute-Laune-Song. Fällt mir jetzt blöderweise nur gar keiner ein.

0: Der zum Beispiel wäre super. Ja, und wenn das immer noch nichts bringt, dann einfach mit den Kids am Frühstückstisch mal die Karten auf den Tisch und so ein bisschen rumdiskutieren. Und dann wird das schon. Vielleicht.
1: Ich weiß nicht, warum ich in die Schule muss.
2: Sag nochmal.
1: Ich möchte Bauarbeiter werden.
2: Ja.
1: Da muss man nicht schreiben können. Ich fahre nur Fahrzeug.
2: Aber du musst ja trotzdem auch rechnen können und gucken können, wie hoch die Mauer sein muss und wie tief das Loch sein muss. Muss man alles berechnen.
1: Oh, ich bin doch nicht jeder Bauchef. Ich fahre doch nur einen Bagger und alle anderen Fahrzeuge, sonst nichts.
3: Ja, was soll man da noch sagen? Viel Erfolg beim Becken.

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3: Ich bin Katrin Müller. In den Tarifkonflikt zwischen der Lufthansa und ihren Piloten ist Bewegung gekommen. Beide Seiten haben sich auf ein umfassendes Verfahren zur Schlichtung geeinigt. Darüber informierte die Gewerkschaft Vereinigung Cockpit ihre Mitglieder in einem Rundschreiben.
4: Die gute Nachricht für Lufthansa-Passagiere ist, weitere Streiks wird es vorerst nicht geben. Bei den Gesprächen mit einem Mediator geht es vor allem um die Gehälter und die Altersversorgung der Piloten von Lufthansa, Lufthansa Cityline, Eurowings und der Frachttochter Lufthansa Cargo. Ein weiterer Streitpunkt ist, dass der Vorstand Flugzeuge und Crews in Unternehmen verlagern will, in denen schlechtere Tarifbedingungen gelten. Deshalb hatte die Gewerkschaft Vereinigung Cockpit ihre Mitglieder in diesem Jahr schon an 7 Tagen zum Streik aufgerufen. Diana Kramer, Nachrichtenredaktion.
3: Nach dem schwersten Erdbeben seit Jahrzehnten in Kolumbien ist das ganze Ausmaß der Katastrophe noch nicht absehbar. Rettungskräfte suchen in eingestürzten Gebäuden nach Überlebenden. Die Regierung des südamerikanischen Landes rief den Notstand aus. Bei dem Beben der Stärke 7,4 kamen mehr als 110 Menschen ums Leben. Nach der Führung in Teheran macht nun auch US-Präsident Trump Entschädigungszahlungen zur Bedingung für künftige Verhandlungen zur Beilegung des Konflikts mit dem Iran. Der Iran solle für alle Menschen zahlen, die in der Vergangenheit von iranischer Seite schwer verletzt oder getötet worden seien, schrieb Trump auf seiner Plattform Truth Social.
5: Es dauerte nicht lange, bis Trump auf die Forderung Teherans reagierte und exakt dasselbe forderte. Es sind politische Signale, die beide Kriegsparteien damit aussenden, die da lauten, wir weichen keinen Zentimeter. Für Trump kann das nach hinten losgehen, weil er einen Ausweg aus dem Krieg finden muss. Er wollte ihn eigentlich auf einige Wochen begrenzen, doch der Konflikt dauert nun schon länger als 5 Monate. Aus Washington, Anna Ringle.
3: Der Wechsel hin zur Elektromobilität nimmt Fahrt auf. Das zeigt eine Auswertung der Versicherung Hook Coburg. Von allen Privatkunden, die im 2. Quartal ihr bei der Hook versichertes Auto wechselten, stieg fast jeder 8. von einem Auto mit Verbrennungsmotor auf einen reinen Stromer um. Das sind doppelt so viele wie im Gesamtjahr 2025 und der mit Abstand höchste Quartalswert seit Einführung der Erhebung Anfang 2020.
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6: Schönes Wetter heute und so nette Leute. Also so würde ich es jetzt mal interpretieren, weil wir sind noch hier im wunderschönen Wiesbaden. Also heute tolles Wetter, durchgehend Sonne, Temperaturen aktuell bei 22 Grad und die gehen heute noch hoch bis auf 28 Grad. Und mindestens so schön wird es auch morgen, nämlich auch den ganzen Tag Sonne und bis 31 Grad.
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6: Auf der A66 Frankfurt Richtung Wiesbaden zwischen Wiesbaden-Mainzer Straße und Schiersteiner Kreuz. Bergungsarbeiten auf dem rechten Fahrstreifen und in der Gegenrichtung Wiesbaden Richtung Frankfurt zwischen Hofheim und Hattersheim stehen immer noch 2 defekte Fahrzeuge auf dem Standstreifen. Könnte man mal abschleppen lassen. A671 Mainz Richtung Wiesbaden zwischen Mainz-Spitzdreieck und Gustavsburg. Da ist noch ein bisschen Stau in einer Baustelle. In der Wiesbadener City langsam, aber sicher ist es dort alles wieder entspannt. Wir wünschen euch gute und sichere Fahrt.

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1: Ach, Wiesbaden ist so schön und da haben wir ja immer besonders schöne und spannende Orte in und um Wiesbaden für euch. Und heute haben wir einen Tipp von Antenne Wiesbaden-Hörer Marco bekommen. Er findet die Geschichte der alten Römer hier bei uns sehr, sehr spannend und besonders gut kann man da im Castellum noch Eindrücke sammeln. Das ist die reinste Schatzkiste, hat uns Marco geschrieben. Antenne Wiesbaden-Reporterin Jill Feitz, du hast dir die Schätzchen mal angeschaut, gell?
2: Das habe ich mir natürlich nicht zweimal sagen lassen. Dicke Mauern direkt am Wasser und mittendrin das Museum Castellum hier in der Reduit in Mainz-Kastell. Aber kleine Überraschung, ich dachte immer, dass das Gebäude selbst auch aus der Römerzeit stammt, ist aber gar nicht so. Die Mauern der Reduit wurden erst zwischen 1830 und 1832 als Teil einer Festungsanlage gebaut. Mit den Römern hatte das Gebäude also erstmal nichts zu tun. Aber genau hier wird es dann trotzdem spannend, denn Kastell selbst hat eine mehr als 2000-jährige Geschichte und die kann man im Castellum entdecken. Von den Römern über die Festungszeit bis hin zur jüngeren Geschichte. Zu sehen gibt es archäologische Funde, historische Gegenstände, Uniformen, Modelle, Fotos und jede Menge Geschichte aus dem Alltag. Sogar eine historische Setzerei, also eine alte Druckerei, gehört mit dazu. Und deshalb ist das Museum für mich echt eine echte Schatztruhe. Nicht unbedingt, weil hier Gold und Juwelen liegen, sondern weil jedes kleine Fundstück was über die Menschen erzählt, die früher in Kastell gelebt haben. Das Castellum in Mainz-Kastell? Auf jeden Fall ein richtig toller Tipp für alle, die sich für Geschichte und vor allem auch für die alten Römer interessieren.
1: Na dann mal hin dorthin. Danke dir, Jill. Habt ihr auch so einen coolen, super coolen Tipp für uns? Ruf an oder schreibt eine WhatsApp mit eurem Lieblingsort in und um Wiesbaden mit eurem persönlichen Hotspot unter der 0611 952 69 869.
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1: Im Studio Robert Schäfer. SW Verkehr bietet Wiesbadener Unternehmen und Einrichtungen ab sofort einen kostenlosen digitalen Abfahrtsmonitor an. Über eine Webseite können die nächsten Verbindungen an bis zu 2 Haltestellen angezeigt werden. Das Angebot richtet sich unter anderem an Büros, Behörden, Kliniken, Hotels und Veranstaltungsorte. Angezeigt werden Haltestelle, Linie, Ziel und die verbleibenden Minuten bis zur Abfahrt. Für die Nutzung sind keine Installation oder spezielle Geräte nötig. Ein internetfähiger Bildschirm und eine Internetverbindung reichen aus. Auch Privatpersonen können den Abfahrtsmonitor kostenlos nutzen. In Wiesbaden beginnt am Freitag die 49. Rheingauer Weinwoche. Bis Ende August präsentieren rund 90 Weingüter aus der Region ihre Weine und Sekte. Dazu gibt es zahlreiche Essensstände und ein umfangreiches Musikprogramm auf 3 Bühnen. Insgesamt erwarten die Besucherinnen und Besucher über 100 Stände in der Innenstadt. Auch musikalisch gibt es Neues. Das DJ-Format Riesling Vibes wird ausgeweitet und ist erstmals auf allen 3 Bühnen zu erleben. Eröffnet wird die Weinwoche am Freitag um 17 Uhr vor dem Wiesbadener Rathaus. Die Stände öffnen bereits ab 11 Uhr. Die Stadt Wiesbaden will Kinder stärker an der Gestaltung ihrer Stadtteile beteiligen. Dafür gibt es jetzt den sogenannten Kiezi-Rucksack. Er enthält ein Mitmachheft mit Aufgaben zu Schulwegen, Spielplätzen, Müll, Umwelt und Klimaschutz. Zur Ausstattung gehört außerdem eine Sofortbildkamera, mit der besondere Orte dokumentiert werden können. Die Ergebnisse können die Kinder auch direkt an ihren Ortsbeirat weitergeben. Ein weiteres Projekt ist das Kinderparlament in Mainz-Kastell. Dort können Kinder ihre Anliegen besprechen und in die politische Arbeit des Ortsbeirats einbringen. Die Stadt möchte solche Kinderparlamente künftig auch in weiteren Stadtteilen ermöglichen. Der Kiezi-Rucksack kann von Schulen und anderen Einrichtungen ausgeliehen werden und richtet sich vor allem an Kinder ab der 3. Klasse. An der Dilltal-Schule in Wiesbaden wurden die neuen Schülerinnen und Schüler gestern zum Start an der weiterführenden Schule begrüßt. Auch Bildungsstaatssekretär Dr. Manuel Lösel war vor Ort und hat mitgefeiert.
2: Ich war ja selbst lange Lehrer und Schulleiter und dieser Übergang 4-5, der ist für viele Kinder sehr, sehr schwer. Glaubt man vielleicht im Vorfeld gar nicht, aber wir müssen alle mithelfen, dass der Übergang gut gelingt. Und dass die Kinder von Anfang an viel Freude an der neuen Schule haben.
1: Mit den landesweiten Einschulungsbesuchen setzt die hessische Landesregierung eine Tradition fort, die seit 1999 besteht. Dabei besuchen Mitglieder der Landesregierung Schulen und wünschen den Schülerinnen und Schülern einen erfolgreichen Start in ihre weitere Schullaufbahn. Am Wiesbadener Rheinufer in Mainz-Kastell hat am Freitagnachmittag eine rund 1400 Quadratmeter große Grünfläche gebrannt. Als die Feuerwehr eingetroffen ist, hat eine Drohne 2 Männer erfasst, die vom Brandort geflüchtet sind. Die Polizei verdächtigt sie, das Feuer vorsätzlich gelegt zu haben. Die Feuerwehr konnte den Brand löschen, eine Gefahr für Menschen hat zu keinem Zeitpunkt bestanden. Auffällig ist, dass es bereits am Montag an derselben Stelle gebrannt hat. Die Polizei prüft deshalb einen möglichen Zusammenhang und bittet mögliche Zeuginnen und Zeugen, sich zu melden.
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0: Wir sprechen kurz über das Wetter. Das ist doch wunderbar. Es ist durchgehend sonnig. Die Temperaturen aktuell bei 23 Grad und die gehen heute noch hoch bis auf 28 Grad. Morgen den ganzen Tag sonnig und bis 31 Grad. Das ist doch mal schön. Also auf gar keinen Fall Sonnencreme vergessen, Sonnenbrille und vor allen Dingen nichts im Auto liegen lassen, was schmilzen könnte. Das wird dann echt fleckig.
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0: Mittlerweile hat sich alles draußen entspannt. Das ist doch wunderbar. Also dann habt ihr freie Fahrt. Kommt gut und sicher an.
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1: Ernst Rudolf ist heute wieder bei mir. Schön, dass du da bist.
2: Hallo, servus.
1: Und heute widmen wir uns mal unserer Zukunft, nämlich unseren Kids. Es geht ums Thema monatliches Sparen. Und ich glaube, das kennt jeder. Na klar, privat, persönlich, monatlich immer was beiseite legen. Aber man macht es natürlich dann auch gerne etwas größer oder mit größeren Sparplänen, wenn man sagt, wir legen den Kindern was beiseite für später irgendwie Studium oder wenn sie volljährig sind oder. Man kennt das. Und ich glaube, es gibt viele, die einfach den klassischen Weg wählen und sagen, wir machen den extra Bankkonto, da kriegen wir bestimmte Zinsen und damit ist das gut. Jetzt setze ich das gut in Anführungszeichen, ne?
2: Ja. Erzähl mal. Also letztendlich betrifft es ja jeden, der irgendwo ein Kind hat oder ein Kind bekommt oder auch die Großeltern, die vielleicht was machen wollen für die Enkel. Und da gibt es einfach eine Menge an Sparformen. Es gibt aber natürlich auch viel Unsinn, was man hier macht. Also ich sage jetzt mal so,

0: Die Langfristigkeit hast du ja gerade schon angesprochen, genau, dass man vielleicht die Gelder benötigt, wenn die Kinder 18 sind vielleicht 16 zur Ausbildung oder sowas. Ja. Also ich habe auch schon einen langen Zeitraum. Mhm. Und wenn ich einen langen Zeitraum habe, dann kann ich in Anlageformen gehen, die eine höhere Rendite versprechen. Beziehungsweise ich kann eine höhere Rendite generieren. Also nicht nur jetzt aktuell kriege ich Zinsen für 1, 1,5 oder 2%. Ja. Nein, wenn ich längerfristig sparen kann, sollte man schon in der Lage sein, 6, 7 oder 8% Rendite zu erwirtschaften.
1: Mhm. Also das ist, geht, dass
0: selbst bei Kindersparplänen.
1: Ja, dass du sagst, also wenn man was angeboten bekommt, das sollte schon, also bis 8% sollten schon mindestens drin sein.
0: Ja, auf jeden Fall. Ja. Aber letztendlich, wenn ich was angeboten bekomme mit garantiert 8%, dann sollte ich schon wieder die Finger davon lassen. Weil das gibt es zum Beispiel gar nicht.
1: Okay.
0: Also garantierte Zinsen oberhalb der Marktrendite, die aktuell bei 2 bis 3% liegt, das gibt es zum Beispiel schon mal gar nicht.
1: Okay.
0: Also muss ich in Anlageformen investieren, die einer gewissen Schwankung unterliegen. Mhm. Und das ist der Kapitalmarkt, der Aktienmarkt. Da muss ich mich aber auskennen.
1: Ganz genau. Und da kommt natürlich ihr auch mit ins Spiel, weil ihr eben beraten könnt. Man muss es aber dann, glaube ich, auch immer, weil es gibt viele, die haben vielleicht Angst davor und sagen dann, ja, wenn ich das jetzt aber verfolge und da sinkt wieder was und fällt. Ich glaube, durch die Langfristigkeit braucht man da einfach diesen langen Atem und sagen, passt mal auf, über den Zeitraum ist das, in der Theorie natürlich, ne, ist das garantiert, aber man muss ja mit Schwankungen rechnen, das muss man einfach aushalten, oder?
0: Man muss es aushalten, aber letztendlich ist es schon richtig, dass viele sagen, ich halte das gar nicht aus, weil ich überhaupt zu wenig Erfahrung habe, zu wenig Wissen, weil ich gar nicht weiß, wenn jetzt was um 20, 25% nach unten schwankt, das heißt, kann das auch auf Null gehen. Das heißt, und wenn ich das Wissen und die Erfahrung nicht habe, dann reagiere ich natürlich auch aus Angst oder aus Panik heraus. Und dafür brauche ich eigentlich jemanden, der mich nicht nur berät am Anfang, sondern der mich dauerhaft betreut und auch ganz klar an meiner Seite steht, wenn ich mal in so ein Krisenloch falle, oder wenn so eine Pandemie kommt oder wenn eine Finanzkrise kommt. Also das sind einfach Dinge, das heißt, da muss der Profi an der Seite stehen, der im Endeffekt auch selber reagieren kann und der auch kostenfrei reagieren kann, wenn sich Dinge gewaltig verändern am Kapitalmarkt.
1: Umso wichtiger, dass ihr euch von eurem Berater des Vertrauens gut informieren lasst.
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1: Ich bin Katrin Müller. Wegen des anhaltenden Niedrigwassers am Rhein und anderen Flüssen sollen mehr Transporte auf die Straße. Mit Baden-Württemberg, Bayern und Mecklenburg-Vorpommern haben weitere Bundesländer angekündigt, das Sonn- und Feiertagsfahrverbot für Lkw vorübergehend auszusetzen. Der Logistikverband BGL bezweifelt aber, dass damit die Kapazitäten zur Entlastung der Wasserstraßen wirklich steigen.
2: Das Problem ist, dass es einfach zu wenig Lkw-Fahrer gibt. Schon seit Jahren fehlen mehr als 100.000 Fahrer in Deutschland. Die Lockerungen können das grundsätzliche Kapazitätsproblem im Güterverkehr auf der Straße daher kaum lösen, heißt es vom Bundesverband. Und auch wenn das Fahrverbot gelockert wird, die gesetzlichen Lenk-, Pausen- und Ruhezeiten der vorhandenen Fahrer müssten eingehalten werden. Über weitere Wege aus der Niedrigwasserkrise will Bundesverkehrsminister Steffen Bilger morgen mit den Ressortchefs der Länder beraten. Diana Kramer, Nachrichtenredaktion.
1: Nach dem verheerenden Erdbeben in Kolumbien sind bereits mehr als 100 Menschen gestorben. Rettungskräfte suchen weiter in eingestürzten Gebäuden nach Überlebenden. Der Präsident des südamerikanischen Landes sagte, er werde für die Such- und Bergungsarbeiten nun alle Ressourcen mobilisieren.
3: An erster Stelle stehe nun die Suche nach den Vermissten, sagte der Präsident. Er hat den landesweiten Notstand ausgerufen. Niemand weiß genau, wie viele Menschen noch unter den riesigen Trümmerbergen liegen, unter den eingestürzten Wohn- und Krankenhäusern. Auch Stromleitungen und Telefonverbindungen wurden beschädigt. Popstar Shakira, die auch aus Kolumbien stammt, rief zum Zusammenhalt auf. Das ganze Ausmaß der Katastrophe ist noch völlig unklar. Claudia Wächter, Nachrichtenredaktion.
1: Für US-Präsident Trump scheint das Ringen um eine Öffnung der Straße von Hormuz weitgehend beendet zu sein. Nach einer Minenräumung sei die Meerenge für Schiffe wieder befahrbar und werde zu 100% von den USA kontrolliert, sagte Trump im Weißen Haus. Darüber hinaus verlangte er Entschädigungszahlungen von der Führung in Teheran. Passagiere der Lufthansa müssen vorerst keine weiteren Streiks der Piloten fürchten. Die Gewerkschaft Vereinigung Cockpit gab in einem Rundschreiben an die Mitglieder bekannt, dass man sich mit dem Unternehmen auf ein umfassendes Schlichtungsverfahren geeinigt hat. Es geht dabei um offene Tariffragen in den Flugbetrieben der Lufthansa, Lufthansa Cargo, Lufthansa Cityline und Eurowings.
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4: Ja, das Lied von Rudi Carrell. Mann, wird's mal wieder richtig Sommer. Kann man getrost in die Tonne treten im Moment. Seit Wochen schon und weiterhin. Heute ist es auch wieder den ganzen Tag sonnig. Aktuell 23 Grad und es geht noch hoch bis auf 28 Grad. Morgen geht's dann schon wieder über die 30 Grad Marke. Auch den ganzen Tag sonnig und bis 31 Grad.
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4: A66 Frankfurt Richtung Wiesbaden zwischen Wiesbaden-Mainzer Straße und Schiersteiner Kreuz. Nach wie vor Bergungsarbeiten auf dem rechten Fahrstreifen. Und die zwei defekten Fahrzeuge stehen immer noch da, nämlich auf der A66 in der Gegenrichtung zwischen Hofheim und Hattersheim. Und auf der A671 Mainz Richtung Wiesbaden, da staut sich's auch noch ein bisschen zwischen Mainz-Spitz-Dreieck und Gustavsburg. Wir wünschen euch gute Fahrt.

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1: Liebe braucht nicht immer Worte. Im Museum Wiesbaden dreht sich heute alles um die Brutpflege bei Vögeln und Säugetieren. Kurator Dr. Konrad Lipowski zeigt, wie faszinierend Tiereltern ihren Nachwuchs großziehen. Der Vortrag beginnt um 18 Uhr, der Eintritt ist frei. Über eine Spende freut sich das Museum aber durchaus. Die Caligari Filmbühne zeigt wieder einen absoluten Klassiker. Ich denke oft an Piroschka, die charmante Liebeskomödie aus dem Jahr 1955 mit Lieselotte Pulver. Erzählt wird die Geschichte einer unvergesslichen Jugendliebe in der ungarischen Pushta, voller Romantik, Humor und jeder Menge Herz. Der Film zählt zu den erfolgreichsten deutschen Nachkriegskomödien und begeistert bis heute mit seinem ganz besonderen Charme. Los geht's um 18 Uhr im Caligari. Tickets gibt's ab 9 Euro. Spontan sein, kreativ werden und einfach mal über sich hinauswachsen. Genau darum geht's beim Impro-Labor, einem Aufbaukurs im Künstlerhaus 43. Der 8-wöchige Workshop richtet sich an alle, die bereits Impro-Erfahrung haben und noch tiefer einsteigen möchten. Der Kurs startet heute um 19.30 Uhr und findet anschließend 8 Wochen lang immer dienstags statt. Wer mitmachen möchte, kann sich per E-Mail beim Künstlerhaus 43 anmelden. Der Normalpreis liegt bei 199 Euro. Ihr habt noch keine Pläne für Sonntag? Dann haben wir den perfekten Tipp für euch. Die NASPA lädt zum großen Familientag ins Taunus Wunderland ein. Von 10 bis 18 Uhr könnt ihr im Freizeitpark so viel Spaß haben, wie ihr wollt und das sogar zu einem echten Familienpreis. Der liegt nämlich bei nur 5 Euro pro Person. Knirpse unter 100 cm kommen sogar kostenlos rein. Andreas Sommerfeld ist Event- und Spendenmanager bei der NASPA und sagt:
2: Das Taunus Wunderland wird wieder zu einem Ort voller Abenteuer. Die Familien tauchen ein in Drachenschluchten, Dino-Welten und Zuckerwattenträume. Und überall warten Fahrgeschäfte, Spielbereiche und leckere Köstlichkeiten. Das Team vom Taunus Wunderland ist an diesem Tag wieder mit voller Besetzung im Einsatz. Und auch die NASPA sorgt mit einigen Aktionen wieder für viele kleine Überraschungen.
1: Ob Achterbahn, Karussell oder süße Zuckerwatte, im Taunus Wunderland wird garantiert niemandem langweilig. Alle Infos zum NASPA-Familientag findet ihr auf der NASPA-Webseite unter dem Stichwort Familientag. Egal für was ihr euch entscheidet, Antenne Wiesbaden wünscht euch viel Spaß dabei.
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5: Im Studio Robert Schäfer. Die Stadt Wiesbaden will Kinder stärker an der Gestaltung ihrer Stadtteile beteiligen. Dafür gibt es jetzt den sogenannten Kiezi-Rucksack. Er enthält ein Mitmachheft mit Aufgaben zu Schulwegen, Spielplätzen, Müll, Umwelt und Klimaschutz. Zur Ausstattung gehört außerdem eine Sofortbildkamera, mit der besondere Orte dokumentiert werden können. Die Ergebnisse können die Kinder auch direkt an ihren Ortsbeirat weitergeben. Ein weiteres Projekt ist das Kinderparlament in Mainz-Kastell. Dort können Kinder ihre Anliegen besprechen und in die politische Arbeit des Ortsbeirats einbringen. Die Stadt möchte solche Kinderparlamente künftig auch in weiteren Stadtteilen ermöglichen. Der Kiezi-Rucksack kann von Schulen und anderen Einrichtungen ausgeliehen werden und richtet sich vor allem an Kinder ab der 3. Klasse. In Wiesbaden beginnt am Freitag die 49. Rheingauer Weinwoche. Bis Ende August präsentieren rund 90 Weingüter aus der Region ihre Weine und Sekte. Dazu gibt es zahlreiche Essensstände und ein umfangreiches Musikprogramm auf 3 Bühnen. Insgesamt erwarten die Besucherinnen und Besucher über 100 Stände in der Innenstadt. Auch musikalisch gibt es Neues. Das DJ-Format Riesling Vibes wird ausgeweitet und ist erstmals auf allen 3 Bühnen zu erleben. Eröffnet wird die Weinwoche am Freitag um 17 Uhr vor dem Wiesbadener Rathaus. Die Stände öffnen bereits ab 11 Uhr. Über 100 Menschen haben am Wochenende am 2. internationalen Marsch der Wertschätzung in Wiesbaden teilgenommen. Damit sollte ein Zeichen gesetzt werden für Respekt und Anerkennung gegenüber Polizei, Rettungsdiensten, THW, Zoll und weiteren Einsatzkräften. Organisiert wurde der knapp 12 Kilometer lange Marsch vom Polizeisportverein Grün-Weiß Wiesbaden. Mit der Veranstaltung wurde außerdem ein guter Zweck unterstützt. Ein Großteil der Startgelder geht an die Organisation Amitum Kids. SW Verkehr bietet Wiesbadener Unternehmen und Einrichtungen ab sofort einen kostenlosen digitalen Abfahrtsmonitor an. Über eine Webseite können die nächsten Verbindungen an bis zu 2 Haltestellen angezeigt werden. Das Angebot richtet sich unter anderem an Büros, Behörden, Kliniken, Hotels und Veranstaltungsorte. Angezeigt werden Haltestelle, Linie, Ziel und die verbleibenden Minuten bis zur Abfahrt. Für die Nutzung sind keine Installation oder spezielle Geräte nötig. Ein internetfähiger Bildschirm und eine Internetverbindung reichen aus. Auch Privatpersonen können den Abfahrtsmonitor kostenlos nutzen. Das Feuerlöschboot Franz Anton Schneider der Städte Wiesbaden und Mainz bleibt auch künftig auf dem Rhein im Einsatz. Für notwendige Instandhaltungsarbeiten erhält die Stadt Wiesbaden vom Land Hessen eine Förderung von knapp 22.000 Euro. Innenminister Roman Poseck hat den Bescheid gestern im Wiesbadener Rathaus an Oberbürgermeister Gerd-Uwe Mende übergeben. Das Boot ist seit 1995 im Einsatz und unterstützt die Feuerwehren unter anderem bei Bränden und Rettungseinsätzen auf dem Rhein. Es kann auch Fahrzeuge oder weiteres Einsatzgerät zur Rheininsel Rettbergsau transportieren.
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6: Sonne, wo man hinschaut, wo man hinfühlt, was bedeutet, es bleibt auch so. Heute mindestens und die nächsten Tage auch. Die Temperaturen aktuell bei 23 Grad und gehen am Nachmittag noch hoch bis auf 28 Grad. Der sonnige Blick auf morgen, auch morgen den ganzen Tag Sonne bis 31 Grad. Und ab übermorgen wird es dann nochmal richtig heiß. Aber da kommen wir dann dazu.
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6: Im Moment ist erstmal Entspannung angesagt. In und um Wiesbaden auf den Straßen keine besonderen Vorkommnisse. Kommt gut und sicher an.
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0: Da freuen wir uns heute über was Neues mitten in der City.
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2: Gibt es eine befestigte Fläche unter den Bäumen, die für Veranstaltungen, für Stände sowohl befahren werden können, als auch für Aufenthalt, zum Beispiel Weinstände oder den Sternschnuppenmarkt, genutzt werden können.
0: Dazu kommen unterirdische Wasserspeicher mit insgesamt 40.000 Litern Fassungsvermögen. Das Regenwasser wird gesammelt und kann später zum Bewässern der Bäume genutzt werden. Heißt also, jetzt gerade sehen die 24 Bäume auf unserem Schlossplatz vor der Marktkirche vielleicht noch ein bisschen klein aus, aber wenn sie erstmal groß sind, gibt's auf dem Schlossplatz ordentlich Schatten. Wir freuen uns, der Bauzaun ist endlich fort. Stattdessen haben wir 24 neue Bäume mitten in Wiesbaden. Die 24 deswegen heute unsere Wiesbaden-Zahl des Tages.
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3: Ich bin Katrin Müller. Nach dem schwersten Erdbeben seit Jahrzehnten in Kolumbien mit mehr als 100 Toten ist das ganze Ausmaß der Katastrophe noch nicht absehbar. Rettungskräfte suchten in eingestürzten Gebäuden nach Überlebenden. Die Regierung des südamerikanischen Landes rief einen landesweiten Notstand aus.
4: Besonders schwer getroffen sind Städte im Westen Kolumbiens. In Pereira und Cali sind zahlreiche Gebäude eingestürzt. Nun suchen Rettungskräfte und Anwohner in den Trümmern nach Überlebenden. Mehrere Flughäfen sind zudem vorerst geschlossen. Das jetzt schon bekannte große Ausmaß der Schäden, es überrascht ein wenig, ereignete sich das Beben doch in einer Tiefe von etwa 100 Kilometern. Aus Rio de Janeiro, Philipp Znieder.
3: Wegen des anhaltenden Niedrigwassers am Rhein und anderen Flüssen wollen nun auch Baden-Württemberg, Bayern und Mecklenburg-Vorpommern das Sonn- und Feiertagsfahrverbot für Lkw aussetzen. Das ist nur eine Maßnahme, was weiterhelfen kann, um die Transportprobleme zu lösen. Darüber will Verkehrsminister Steffen Bilger morgen mit den Ländern sprechen.
5: Es hatten schon einige andere Bundesländer das Lkw-Fahrverbot am vergangenen Wochenende vorübergehend gelockert. Ob das was bringt? Für eine erste Bilanz ist es noch zu früh, sagen die Verantwortlichen. Nach Einschätzung des Logistikverbands BGL wird es nicht viel bringen. Es fehlen seit Jahren 100.000 Fahrer in Deutschland. Der Rest muss auch seine Ruhezeiten einhalten. Und der Bundesverband der deutschen Binnenschifffahrt rechnet damit, dass bei weiter sinkenden Wasserständen keine durchgehende Schifffahrt mehr auf dem Rhein stattfindet. Aus Berlin, Tine Klimach.
3: Passagiere der Lufthansa müssen vorerst keine weiteren Streiks der Piloten fürchten. Die Gewerkschaft Vereinigung Cockpit gab in einem Rundschreiben an die Mitglieder bekannt, dass man sich mit dem Unternehmen auf ein umfassendes Schlichtungsverfahren geeinigt hat. Es geht dabei um offene Tariffragen in den Flugbetrieben Lufthansa, Lufthansa Cargo, Lufthansa Cityline und Eurowings. Der Wechsel hin zur Elektromobilität nimmt Fahrt auf. Das zeigt eine Auswertung der Versicherung Hook Coburg. Von allen Privatkunden, die im zweiten Quartal ihr bei der Hook versichertes Auto wechselten, stieg fast jeder Achte von einem Auto mit Verbrennungsmotor auf einen reinen Stromer um. Das sind doppelt so viele wie im Gesamtjahr 2025 und der mit Abstand höchste Quartalswert seit Einführung der Erhebung Anfang 2020.
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6: Es ist wunderbar und wir können uns gar nicht beschweren. Es ist richtig schön viel Sonne heute. Ja, morgen auch, gestern schon. Also es geht schön so weiter. Die aktuelle Temperatur liegt bei lockeren 24 Grad und geht heute am Nachmittag noch hoch bis auf 28 Grad. Und morgen ist es mindestens so schön, wie man sagt. Morgen auch den ganzen Tag sonnig und bis zu 31 Grad. Und danach wird es richtig heiß. Also schon mal darauf vorbereiten, vorwärmen, dann passt es soweit.
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6: Vorsicht auf der A3, Frankfurt Richtung Köln. Zwischen Kelsterbach und Mönchhof-Dreieck eine ungesicherte Unfallstelle auf den restlichen Straßen in und um Wiesbaden. Alles entspannt. Habt eine gute und sichere Fahrt.
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6: Ja, der Peter hatten Sie ja heute schon angefunkt, dass ein mobiler Blitzer in der A-Straße steht. Richtung Dürerplatz in Höhe des Supermarktes, da sind 30 erlaubt und yippie, er ist wieder da. Der mobile Blitzer auf der A66 Frankfurt Richtung Wiesbaden, kurz vor der Tankstelle Erbenheim. 100 darfst du da fahren, mehr nicht. Und wenn du irgendwo einen Blitzer, einen mobilen gesehen hast oder eine Verkehrsstörung melden möchtest, sehr, sehr gerne WhatsApp schicken oder direkt anrufen. Nummer ist die gleiche. Wiesbaden 952 69 869. Gut Fahrt.
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1: Im Studio Robert Schäfer. SW Verkehr bietet Wiesbadener Unternehmen und Einrichtungen ab sofort einen kostenlosen digitalen Abfahrtsmonitor an. Über eine Webseite können die nächsten Verbindungen an bis zu 2 Haltestellen angezeigt werden. Das Angebot richtet sich unter anderem an Büros, Behörden, Kliniken, Hotels und Veranstaltungsorte. Angezeigt werden Haltestelle, Linie, Ziel und die verbleibenden Minuten bis zur Abfahrt. Für die Nutzung sind keine Installation oder spezielle Geräte nötig. Ein internetfähiger Bildschirm und eine Internetverbindung reichen aus. Auch Privatpersonen können den Abfahrtsmonitor kostenlos nutzen. In Wiesbaden beginnt am Freitag die 49. Rheingauer Weinwoche. Bis Ende August präsentieren rund 90 Weingüter aus der Region ihre Weine und Sekte. Dazu gibt es zahlreiche Essensstände und ein umfangreiches Musikprogramm auf 3 Bühnen. Insgesamt erwarten die Besucherinnen und Besucher über 100 Stände in der Innenstadt. Auch musikalisch gibt es Neues. Das DJ-Format Riesling Vibes wird ausgeweitet und ist erstmals auf allen 3 Bühnen zu erleben. Eröffnet wird die Weinwoche am Freitag um 17 Uhr vor dem Wiesbadener Rathaus. Die Stände öffnen bereits ab 11 Uhr. Die Stadt Wiesbaden will Kinder stärker an der Gestaltung ihrer Stadtteile beteiligen. Dafür gibt es jetzt den sogenannten Kiezi-Rucksack. Er enthält ein Mitmachheft mit Aufgaben zu Schulwegen, Spielplätzen, Müll, Umwelt und Klimaschutz. Zur Ausstattung gehört außerdem eine Sofortbildkamera, mit der besondere Orte dokumentiert werden können. Die Ergebnisse können die Kinder auch direkt an ihren Ortsbeirat weitergeben. Ein weiteres Projekt ist das Kinderparlament in Mainz-Kastell. Dort können Kinder ihre Anliegen besprechen und in die politische Arbeit des Ortsbeirats einbringen. Die Stadt möchte solche Kinderparlamente künftig auch in weiteren Stadtteilen ermöglichen. Der Kiezi-Rucksack kann von Schulen und anderen Einrichtungen ausgeliehen werden und richtet sich vor allem an Kinder ab der 3. Klasse. An der Dilltal-Schule in Wiesbaden wurden die neuen Schülerinnen und Schüler gestern zum Start an der weiterführenden Schule begrüßt. Auch Bildungsstaatssekretär Dr. Manuel Lösel war vor Ort und hat mitgefeiert.
2: Ich war ja selbst lange Lehrer und Schulleiter und dieser Übergang 4-5, der ist für viele Kinder sehr, sehr schwer. Glaubt man vielleicht im Vorfeld gar nicht, aber wir müssen alle mithelfen, dass der Übergang gut gelingt. Und dass die Kinder von Anfang an viel Freude an der neuen Schule haben.
1: Mit den landesweiten Einschulungsbesuchen setzt die hessische Landesregierung eine Tradition fort, die seit 1999 besteht. Dabei besuchen Mitglieder der Landesregierung Schulen und wünschen den Schülerinnen und Schülern einen erfolgreichen Start in ihre weitere Schullaufbahn. Am Wiesbadener Rheinufer in Mainz-Kastell hat am Freitagnachmittag eine rund 1400 Quadratmeter große Grünfläche gebrannt. Als die Feuerwehr eingetroffen ist, hat eine Drohne 2 Männer erfasst, die vom Brandort geflüchtet sind. Die Polizei verdächtigt sie, das Feuer vorsätzlich gelegt zu haben. Die Feuerwehr konnte den Brand löschen, eine Gefahr für Menschen hat zu keinem Zeitpunkt bestanden. Auffällig ist, dass es bereits am Montag an derselben Stelle gebrannt hat. Die Polizei prüft deshalb einen möglichen Zusammenhang und bittet mögliche Zeuginnen und Zeugen, sich zu melden.
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3: Ich habe eben nochmal nachgeschaut, es ist wirklich wolkenlos und das noch den ganzen Tag. Die Temperaturen sind schon mal recht gemütlich, 25 Grad aktuell und es geht heute am Nachmittag noch hoch bis auf 28 Grad. Und der sonnige Blick auf morgen, auch morgen keine Wolke am Himmel, bis 31 Grad.
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3: Wenn ihr aus Richtung Süden kommt, auf der A3 Frankfurt Richtung Köln, zwischen Frankfurter Kreuz und Mönchhof-Dreieck, da staut sich's gerade, da ist ein Unfall. Die Einsatzwagen sind schon vor Ort, da wird jetzt der Unfall aufgenommen. Es könnte sich noch ein bisschen verlängern, der Stau, aber im Moment sind es halt 4 Kilometer, wenn ihr könnt. Umfahrt diesen Bereich weiträumig. Auf den restlichen Straßen in und um Wiesbaden alles okay.
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3: Da steht ein Blitzer in der A-Straße. Das hatte uns ja vor 2 Stunden schon der Peter gemeldet per WhatsApp. Nämlich der steht Richtung Dürerplatz in Höhe des Supermarktes 30er-Zone. Und A66, er ist wieder da, der mobile Blitzer. Kurz vor der Tankstelle Erbenheim. 100 dürft ihr da fahren, schneller nicht. Und wenn du irgendwo einen Blitzer gesehen hast, sehr gerne anrufen oder mach's wie der Peter, schick eine WhatsApp. Nummer ist die gleiche, Wiesbaden 952 69 869.
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1: Die europäischen Börsen bewegen sich zur Mittagszeit nur wenig. Der DAX liegt leicht im Plus, gleiches gilt für den Euro Stoxx 50. Nach den jüngsten Rekordständen halten sich die Anleger zunächst zurück. Im Mittelpunkt bleibt die laufende Berichtssaison. Die Quartalszahlen liefern Hinweise darauf, wie robust die Unternehmen durch das aktuelle wirtschaftliche Umfeld kommen. Daneben warten die Märkte auf neue Konjunkturdaten und weitere Signale der Notenbanken. Auch die Entwicklung der Ölpreise und die geopolitische Lage bleiben im Blick. Damit gönnen sich die europäischen Börsen nach dem starken Lauf der vergangenen Tage eine Verschnaufpause. Trotz der geringen Dynamik bleiben die wichtigsten Indizes dabei leicht auf der Gewinnerseite.
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1: Ich bin Katrin Müller. Das extreme Niedrigwasser am Rhein hat nicht nur Auswirkungen auf die Wirtschaft und Lieferwege, es macht auch Tanken regional teurer. Laut ADAC wirken die niedrigen Wasserstände preistreibend auf die Spritpreise.
2: Speziell der Rhein ist ein wichtiger Transportweg für Öl, Benzin und Diesel. Und normalerweise ist es auch deutlich günstiger, das in großen Tankschiffen zu transportieren, als mit vergleichsweise kleinen Lastwagen auf dem Landweg. Heißt, wenn der Transport teurer wird, zahlen wir das letztendlich an der Zapfsäule. Vor allem im Westen, in Nordrhein-Westfalen und Hessen, haben die Preise deutlich angezogen. In Bayern sind Benzin und Diesel im Vergleich laut ADAC aktuell einige Cent günstiger. Tine Klimach, Nachrichtenredaktion.
1: Ein syrisches Gericht hat den gestürzten Präsidenten des Landes Bashar al-Assad in Abwesenheit zum Tode verurteilt. Ihm wurde vorsätzlicher Mord an mehreren Menschen, Folter, willkürliche Inhaftierung und Verbrechen gegen die Menschlichkeit vorgeworfen. Assad hält sich derzeit in Russland auf, das ihn bislang nicht an Syrien ausgeliefert hat. Der Wechsel hin zur Elektromobilität in Deutschland nimmt Fahrt auf und erreicht inzwischen immer mehr auch den Gebrauchtwagenbereich. Das zeigt eine Auswertung der Versicherung Hoch Coburg.
3: Bisher waren gebrauchte E-Autos nämlich nicht der Renner. Doch nun gibt's auch hier ein Plus von 8%, ein Rekordwert. Bei Neuwagen läuft's noch besser. Vor allem für Vielfahrer wird der Stromer offenbar attraktiver. Und ein Grund dafür, dass nun so viele auf E-Autos umsteigen, sind sicherlich auch die hohen Spritpreise. Der Versicherer, der sagt sogar, gebrauchte E-Autos, die könnten nun zum Gamechanger werden. Claudia Wächter, Nachrichtenredaktion.
1: Grünen-Chef Felix Banaschak ist offen gegenüber Forderungen, Hitzeschutz und Klimaanpassung als Gemeinschaftsaufgabe von Bund und Ländern im Grundgesetz zu verankern. Das sei eine Möglichkeit, die Kommunen stärker zu unterstützen, sagte er im RTL-NTV-Frühstart. Man könne über die genaue verfassungsrechtliche Verankerung sprechen. Der Bund müsse aber seiner Verantwortung gerecht werden, Klimaanpassung auch wirklich zu finanzieren, so Banaschak. Der Präsident des Deutschen Städtetags, Burkhard Jung, hatte zuvor für eine entsprechende Anpassung des Grundgesetzes plädiert.
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4: Schönes Wetter, den ganzen Tag sonnig, die aktuellen Temperaturen 25 Grad und die gehen am Nachmittag noch hoch bis auf 28 Grad. Der schnelle, wirklich schnelle Blick auf morgen, auch den ganzen Tag sonnig und morgen wieder über die 30 bis 31 Grad.
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4: Ich weiß auch nicht, die A3 zieht in den letzten Tagen irgendwie das Unheil an. Also, wenn ihr aus Richtung Süden kommt, A3, Frankfurt Richtung Köln, zwischen Frankfurter Kreuz und Mönchhof-Dreieck. Mittlerweile 4 Kilometer Stau nach einem Unfall auf dem rechten Fahrstreifen. Im Stau stehen außerdem zusätzlich nochmal 2 defekte Fahrzeuge auf dem rechten Fahrstreifen. Oh je, oh je. Und im weiteren Verlauf auf der A3 auch nochmal 2 defekte Fahrzeuge, nämlich zwischen Frankfurter Flughafen und Kelsterbach. Da stehen sie. Vielleicht sind es auch die gleichen, dann wären es nur 2, ansonsten sind es 4. Wie auch immer, wenn ihr könnt, umfahrt den Bereich weiträumig. Wir wünschen euch gute und sichere Fahrt.

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1: 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Für das Gramm Gold bekommt man aktuell 122,30 € und für das Gramm Silber 1,82 €.
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1: Im Studio Robert Schäfer. Die Stadt Wiesbaden will Kinder stärker an der Gestaltung ihrer Stadtteile beteiligen. Dafür gibt es jetzt den sogenannten Kiezi-Rucksack. Er enthält ein Mitmachheft mit Aufgaben zu Schulwegen, Spielplätzen, Müll, Umwelt und Klimaschutz. Zur Ausstattung gehört außerdem eine Sofortbildkamera, mit der besondere Orte dokumentiert werden können. Die Ergebnisse können die Kinder auch direkt an ihren Ortsbeirat weitergeben. Ein weiteres Projekt ist das Kinderparlament in Mainz-Kastell. Dort können Kinder ihre Anliegen besprechen und in die politische Arbeit des Ortsbeirats einbringen. Die Stadt möchte solche Kinderparlamente künftig auch in weiteren Stadtteilen ermöglichen. Der Kiezi-Rucksack kann von Schulen und anderen Einrichtungen ausgeliehen werden und richtet sich vor allem an Kinder ab der 3. Klasse. In Wiesbaden beginnt am Freitag die 49. Rheingauer Weinwoche. Bis Ende August präsentieren rund 90 Weingüter aus der Region ihre Weine und Sekte. Dazu gibt es zahlreiche Essensstände und ein umfangreiches Musikprogramm auf 3 Bühnen. Insgesamt erwarten die Besucherinnen und Besucher über 100 Stände in der Innenstadt. Auch musikalisch gibt es Neues. Das DJ-Format Riesling Vibes wird ausgeweitet und ist erstmals auf allen 3 Bühnen zu erleben. Eröffnet wird die Weinwoche am Freitag um 17 Uhr vor dem Wiesbadener Rathaus. Die Stände öffnen bereits ab 11 Uhr. Über 100 Menschen haben am Wochenende am 2. internationalen Marsch der Wertschätzung in Wiesbaden teilgenommen. Damit sollte ein Zeichen gesetzt werden für Respekt und Anerkennung gegenüber Polizei, Rettungsdiensten, THW, Zoll und weiteren Einsatzkräften. Organisiert wurde der knapp 12 Kilometer lange Marsch vom Polizeisportverein Grün-Weiß Wiesbaden. Mit der Veranstaltung wurde außerdem ein guter Zweck unterstützt. Ein Großteil der Startgelder geht an die Organisation Amitum Kids. SW Verkehr bietet Wiesbadener Unternehmen und Einrichtungen ab sofort einen kostenlosen digitalen Abfahrtsmonitor an. Über eine Webseite können die nächsten Verbindungen an bis zu 2 Haltestellen angezeigt werden. Das Angebot richtet sich unter anderem an Büros, Behörden, Kliniken, Hotels und Veranstaltungsorte. Angezeigt werden Haltestelle, Linie, Ziel und die verbleibenden Minuten bis zur Abfahrt. Für die Nutzung sind keine Installation oder spezielle Geräte nötig. Ein internetfähiger Bildschirm und eine Internetverbindung reichen aus. Auch Privatpersonen können den Abfahrtsmonitor kostenlos nutzen. Das Feuerlöschboot Franz Anton Schneider der Städte Wiesbaden und Mainz bleibt auch künftig auf dem Rhein im Einsatz. Für notwendige Instandhaltungsarbeiten erhält die Stadt Wiesbaden vom Land Hessen eine Förderung von knapp 22.000 Euro. Innenminister Roman Poseck hat den Bescheid gestern im Wiesbadener Rathaus an Oberbürgermeister Gerd-Uwe Mende übergeben. Das Boot ist seit 1995 im Einsatz und unterstützt die Feuerwehren unter anderem bei Bränden und Rettungseinsätzen auf dem Rhein. Es kann auch Fahrzeuge oder weiteres Einsatzgerät zur Rheininsel Rettbergsauer transportieren.
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2: Sonnenschein und noch mehr Sonne ist heute am Start, aber mal wieder auch unter 30 Grad. Das ist mal ganz schön. Heute klettern wir bei den Temperaturen auf maximal 28 Grad und ich finde, das merkt man auch ein bisschen wenigstens. Also es ist wirklich minimal angenehmer als sonst. Aktuell bei Wiesbaden Temperaturen von 26 Grad und die haben wir gemessen im Bergkirchenviertel am Berufsschulzentrum und auch hier am Studio an der Britta Arena natürlich. Der Antenne Wiesbaden Wettertrend auch morgen wieder dann, aber über 30 Grad, 31 Grad dann an der Spitze und dann auch wieder mit ganz, ganz viel Sonnenschein und ganz ohne Wolken.
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2: Hallo auf die Straßen. Da haben wir in der Wiesbaden City, da stockt es auf der Frankfurter Straße im Baustellenbereich an der Kreuzung. Hier braucht ihr gerade 7 Minuten mehr. Ansonsten läuft Antenne Wiesbaden wünscht euch eine gute Fahrt.
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2: Fuß vom Gas auf der A66 bei der Tankstelle bei Erbenheim. Hier ist Tempo 100 angesagt. Dann in Raunheim auf der Ringstraße. Hier ist maximal 30 und 40 dürft ihr nur fahren auf dem Kaiser-Friedrich-Ring beim Wirtschaftsministerium. Und wenn ihr noch was gesehen habt, dann gerne melden. Unfall, Stau oder Blitzer immer unter der Wiesbaden 952 69 8 und dann nochmal die 69. Auch gerne bequem per WhatsApp einfach eine Sprachnachricht oder eine Nachricht, wie ihr wollt.
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4: Ich bin Katrin Müller. Wegen des anhaltenden Niedrigwassers am Rhein und anderen Flüssen sollen mehr Transporte auf die Straße. Mit Baden-Württemberg, Bayern und Mecklenburg-Vorpommern haben weitere Bundesländer angekündigt, das Sonn- und Feiertagsfahrverbot für Lkw vorübergehend auszusetzen. Der Logistikverband BGL bezweifelt aber, dass damit die Kapazitäten zur Entlastung der Wasserstraßen wirklich steigen.
5: Das Problem ist, dass es einfach zu wenig Lkw-Fahrer gibt. Schon seit Jahren fehlen mehr als 100.000 Fahrer in Deutschland. Die Lockerungen können das grundsätzliche Kapazitätsproblem im Güterverkehr auf der Straße daher kaum lösen, heißt es vom Bundesverband. Und auch wenn das Fahrverbot gelockert wird, die gesetzlichen Lenk-, Pausen- und Ruhezeiten der vorhandenen Fahrer müssten eingehalten werden. Diana Kramer, Nachrichtenredaktion.
4: Nach dem verheerenden Erdbeben in Kolumbien sind bereits mehr als 100 Menschen gestorben. Rettungskräfte suchen weiter in eingestürzten Gebäuden nach Überlebenden. Der Präsident des südamerikanischen Landes sagte, er werde für die Such- und Bergungsarbeiten nun alle Ressourcen mobilisieren.
6: An erster Stelle stehe nun die Suche nach den Vermissten, sagte der Präsident. Er hat den landesweiten Notstand ausgerufen. Niemand weiß genau, wie viele Menschen noch unter den riesigen Trümmerbergen liegen, unter den eingestürzten Wohn- und Krankenhäusern. Auch Stromleitungen und Telefonverbindungen wurden beschädigt. Popstar Shakira, die auch aus Kolumbien stammt, rief zum Zusammenhalt auf. Das ganze Ausmaß der Katastrophe ist noch völlig unklar. Claudia Wächter, Nachrichtenredaktion.
4: Ein syrisches Gericht hat den gestürzten Präsidenten des Landes Bashar al-Assad in Abwesenheit zum Tode verurteilt. Ihm wurde vorsätzlicher Mord an mehreren Menschen, Folter, willkürliche Inhaftierung und Verbrechen gegen die Menschlichkeit vorgeworfen. Assad hält sich derzeit in Russland auf, das ihn bislang nicht an Syrien ausgeliefert hat. Passagiere der Lufthansa müssen vorerst keine weiteren Streiks der Piloten fürchten. Die Gewerkschaft Vereinigung Cockpit gab in einem Rundschreiben an die Mitglieder bekannt, dass man sich mit dem Unternehmen auf ein umfassendes Schlichtungsverfahren geeinigt hat. Es geht dabei um offene Tariffragen in den Flugbetrieben der Lufthansa, Lufthansa Cargo, Lufthansa Cityline und Eurowings.
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7: Sonnenschein und noch mehr Sonne ist heute am Start. Aber was das Gute ist, mal wieder unter 30 Grad. Heute klettern wir bei den Temperaturen nämlich auf maximal 28 Grad. Und ich finde, das merkt man irgendwie auch direkt. Minimal angenehmer heute. Aktuell bei Wiesbaden Temperaturen noch von 27 Grad. Die haben wir gemessen im Bergkirchenviertel am Berufsschulzentrum und auch hier am Studio an der Britta Arena. Der Antenne Wiesbaden Wettertrend, ja, auch morgen unser Mittwoch, der wird dann wieder heiß über 30 Grad, 31 an der Spitze werden es und dann auch wieder mit ganz viel Sonne und ja, auch ohne Wolke.
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7: Hallo auf die Straßen. Bitte aufpassen auf der A3 Frankfurt Richtung Köln zwischen Frankfurt Süd und Mönchhof-Dreieck. Hier 5 Kilometer Stau nach einem Unfall auf der rechten Spur. Der löst sich aber langsam auf. 11 Minuten noch anstehen hier aber. Dann in der Stadt, da stockt es bei der Frankfurter Straße im Baustellenbereich an der Kreuzung. 7 Minuten braucht ihr da mehr Zeit. Ansonsten läuft's. Antenne Wiesbaden wünscht euch eine gute Fahrt.
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7: Geblitzt wird auch noch auf der A66 bei der Tankstelle bei Erbenheim, hier bei Tempo 100. In Raunheim auf der Ringstraße in der 30er-Zone steht auch noch einer rum und auf dem Kaiser-Friedrich-Ring beim Wirtschaftsministerium. Hier dann 40 bitte. Und wenn ihr noch was gesehen habt, dann gerne melden. Unfall, Stau oder Blitzer immer an die Wiesbaden 952 69 8 und dann nochmal die 69.
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0: Sabine?
1: Ja, Opa? Ich hab gerade ein Hammergedicht geschrieben. Aha, für die Oma?
0: Nein, für die Gärtnerei Stoll.
1: Bitte?
0: Ja, das sind die, die immer mittwochs und samstags auf dem Wiesbadener Wochenmarkt die leckere Sache verkaufen. Weißt du, Tomaten, ganze Kram. Da hab ich gesagt, ich mach denen mal eine Freude.
1: Okay, dann sag mal, wie geht das Gedicht?
0: Pass auf, schnall dich an. Die Tomaten vom Stoll, die schmecken doll.
1: Aha, das ist wirklich außergewöhnlich,
0: hab ich doch gesagt. Das ist der Hammer, also wenn die das hören, die flippen aus, hab ich mich echt selbst übertroffen, gell?
1: Ja, das ist wirklich klasse, das ist richtig außergewöhnlich.
0: Da kann der Goethe einpacken. Die Tomaten vom Stoll, die schmecken doll, was ein Brett.
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1: Im Studio Robert Schäfer. SW-Verkehr bietet Wiesbadener Unternehmen und Einrichtungen ab sofort einen kostenlosen digitalen Abfahrtsmonitor an. Über eine Webseite können die nächsten Verbindungen an bis zu 2 Haltestellen angezeigt werden. Das Angebot richtet sich unter anderem an Büros, Behörden, Kliniken, Hotels und Veranstaltungsorte. Angezeigt werden Haltestelle, Linie, Ziel und die verbleibenden Minuten bis zur Abfahrt. Für die Nutzung sind keine Installation oder spezielle Geräte nötig. Ein internetfähiger Bildschirm und eine Internetverbindung reichen aus. Auch Privatpersonen können den Abfahrtsmonitor kostenlos nutzen. In Wiesbaden beginnt am Freitag die 49. Rheingauer Weinwoche. Bis Ende August präsentieren rund 90 Weingüter aus der Region ihre Weine und Sekte. Dazu gibt es zahlreiche Essensstände und ein umfangreiches Musikprogramm auf 3 Bühnen. Insgesamt erwarten die Besucherinnen und Besucher über 100 Stände in der Innenstadt. Auch musikalisch gibt es Neues. Das DJ-Format Riesling Vibes wird ausgeweitet und ist erstmals auf allen 3 Bühnen zu erleben. Eröffnet wird die Weinwoche am Freitag um 17 Uhr vor dem Wiesbadener Rathaus. Die Stände öffnen bereits ab 11 Uhr. Die Stadt Wiesbaden will Kinder stärker an der Gestaltung ihrer Stadtteile beteiligen. Dafür gibt es jetzt den sogenannten Kiezi-Rucksack. Er enthält ein Mitmachheft mit Aufgaben zu Schulwegen, Spielplätzen, Müll, Umwelt und Klimaschutz. Zur Ausstattung gehört außerdem eine Sofortbildkamera, mit der besondere Orte dokumentiert werden können. Die Ergebnisse können die Kinder auch direkt an ihren Ortsbeirat weitergeben. Ein weiteres Projekt ist das Kinderparlament in Mainz-Kastell. Dort können Kinder ihre Anliegen besprechen und in die politische Arbeit des Ortsbeirats einbringen. Die Stadt möchte solche Kinderparlamente künftig auch in weiteren Stadtteilen ermöglichen. Der Kiezi-Rucksack kann von Schulen und anderen Einrichtungen ausgeliehen werden und richtet sich vor allem an Kinder ab der 3. Klasse. An der Dilltal-Schule in Wiesbaden wurden die neuen Schülerinnen und Schüler gestern zum Start an der weiterführenden Schule begrüßt. Auch Bildungsstaatssekretär Dr. Manuel Lösel war vor Ort und hat mitgefeiert.
2: Ich war ja selbst lange Lehrer und Schulleiter und dieser Übergang 4-5, der ist für viele Kinder sehr, sehr schwer. Glaubt man vielleicht im Vorfeld gar nicht, aber wir müssen alle mithelfen, dass der Übergang gut gelingt und dass die Kinder von Anfang an viel Freude an der neuen Schule haben.
1: Mit den landesweiten Einschulungsbesuchen setzt die hessische Landesregierung eine Tradition fort, die seit 1999 besteht. Dabei besuchen Mitglieder der Landesregierung Schulen und wünschen den Schülerinnen und Schülern einen erfolgreichen Start in ihre weitere Schullaufbahn. Am Wiesbadener Rheinufer in Mainz-Kastell hat am Freitagnachmittag eine rund 1400 Quadratmeter große Grünfläche gebrannt. Als die Feuerwehr eingetroffen ist, hat eine Drohne 2 Männer erfasst, die vom Brandort geflüchtet sind. Die Polizei verdächtigt sie, das Feuer vorsätzlich gelegt zu haben. Die Feuerwehr konnte den Brand löschen, eine Gefahr für Menschen hat zu keinem Zeitpunkt bestanden. Auffällig ist, dass es bereits am Montag an derselben Stelle gebrannt hat. Die Polizei prüft deshalb einen möglichen Zusammenhang und bittet mögliche Zeuginnen und Zeugen, sich zu melden.
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3: Ja, da sind wir schnell durch mit. Es ist sonnig und sommerlich warm. Wir haben blauen Himmel, vereinzelt ist mal eine Wolke mit dabei. Aber Regen weit und breit erstmal kein Thema. Und auf dem Thermometer, da schaffen wir heute über Nachmittag noch Höchstwerte bis 28 Grad. Im Moment liegen wir bei 26, nachgemessen am Römertor, an der Konzertmuschel im Kurpark und auch hier bei uns am Studio in der Britta Arena. Der Antenne Wiesbaden-Wettertrend, morgen unser Mittwoch, der wird wieder ein Tickchen heißer. Den ganzen Tag gibt es Sonne und bis 31 Grad.
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3: Kurz nach 3:30 ist es Hallo auf die Straßen, liebe Autofahrer. Vorsicht bitte auf der A66 Richtung Wiesbaden in der Abfahrt nach Erbenheim. Hier haben wir einen Liegenbleiber im Kurvenbereich stehen, deswegen unbedingt aufpassen. Ansonsten sieht es überall gut aus. Antenne Wiesbaden wünscht eine gute Fahrt.
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3: Runterbremsen müssen wir auf dem Kaiser-Friedrich-Ring beim Wirtschaftsministerium. Hier sind 40 in Raunheim auf der Ringstraße, 30er Blitzer und A66 bei der Tanke. Kurz vor der Ausfahrt Erbenheim Tempo 100 einhalten.
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0: volljährig sind oder. Man kennt das. Und ich glaube, es gibt viele, die einfach den klassischen Weg wählen und sagen, wir machen den extra Bankkonto, da kriegen wir bestimmte Zinsen und damit ist das gut. Jetzt setze ich das gut in Anführungszeichen, ne?
1: Ja. Erzähl mal. Also letztendlich betrifft es ja jeden, der irgendwo ein Kind hat oder ein Kind bekommt oder auch die Großeltern, die vielleicht was machen wollen für die Enkel. Und da gibt es einfach eine Menge an Sparformen. Es gibt aber natürlich auch viel Unsinn, was man hier macht. Mhm. Also ich sage jetzt mal so, die Langfristigkeit hast du ja gerade schon angesprochen, dass man vielleicht die Gelder benötigt, wenn die Kinder 18 sind vielleicht 16 zur Ausbildung oder sowas. Ja, ja. Also ich habe auch schon einen langen Zeitraum. Mhm. Und wenn ich einen langen Zeitraum habe, dann kann ich in Anlageformen gehen, die eine höhere Rendite versprechen. Beziehungsweise ich kann eine höhere Rendite generieren. Also nicht nur jetzt aktuell kriege ich Zinsen für 1, 1,5 oder 2%. Ja, ja. Nein, wenn ich längerfristig sparen kann, sollte man schon in der Lage sein, 6, 7 oder 8% Rendite zu erwirtschaften.
0: Mhm, also das ist, geht, dass
1: selbst bei Kindersparplänen.
0: Dass du sagst, also wenn man was angeboten bekommt, das sollte schon, also bis 8% sollten schon mindestens drin sein.
1: Ja, auf jeden Fall. Ja, ja. Aber letztendlich, wenn ich was angeboten bekomme mit garantiert 8%, dann sollte ich schon wieder die Finger davon lassen. Weil das gibt es zum Beispiel gar nicht.
0: Okay,
1: also garantierte Zinsen oberhalb der Marktrendite, die aktuell bei 2 bis 3% liegt, das gibt es zum Beispiel schon mal gar nicht.
0: Okay,
1: also muss ich in Anlageformen investieren, die einer gewissen Schwankung unterliegen. Mhm. Und das ist der Kapitalmarkt, der Aktienmarkt. Da muss ich mich aber auskennen.
0: Ganz genau. Und da kommt natürlich ihr auch mit ins Spiel, weil ihr eben beraten könnt. Man muss es aber dann, glaube ich, auch immer, weil es gibt viele, die haben vielleicht Angst davor und sagen dann, ja, wenn ich das jetzt aber verfolge und da sinkt wieder was und fällt. Ich glaube, durch die Langfristigkeit braucht man da einfach diesen langen Atem und sagen, passt mal auf, über den Zeitraum ist das, in der Theorie natürlich, ne, ist das garantiert, aber man muss ja mit Schwankungen rechnen, das muss man einfach aushalten, oder?
1: Man muss es aushalten, aber letztendlich ist es schon richtig, dass viele sagen, ich halte das gar nicht aus, weil ich überhaupt zu wenig Erfahrung habe und zu wenig Wissen, weil ich gar nicht weiß, wenn jetzt was um 20, 25% nach unten schwankt. Mhm. Das heißt, kann das auch auf Null gehen. Mhm. Das heißt, und wenn ich das Wissen und die Erfahrung nicht habe, dann reagiere ich natürlich auch aus Angst oder aus Panik heraus. Mhm. Und dafür brauche ich eigentlich jemanden, der mich nicht nur berät am Anfang, sondern der mich dauerhaft betreut. Mhm. Ja, und auch ganz klar an meiner Seite steht, wenn ich mal in so ein Krisenloch falle, oder wenn so eine Pandemie kommt oder wenn eine Finanzkrise kommt. Also das sind einfach Dinge. Das heißt, da muss der Profi an der Seite stehen, der im Endeffekt auch selber reagieren kann und der auch kostenfrei reagieren kann, wenn sich Dinge gewaltig verändern am Kapitalmarkt.
0: Umso wichtiger, dass ihr euch von eurem Berater des Vertrauens gut informieren lasst.
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1: Ich bin Babit Büchner. Das extreme Niedrigwasser am Rhein hat nicht nur Auswirkungen auf die Wirtschaft und Lieferwege, es macht auch das Tanken teurer. Laut ADAC wirken die niedrigen Wasserstände preistreibend auf die Spritpreise.
2: Speziell der Rhein ist ein wichtiger Transportweg für Öl, Benzin und Diesel. Und normalerweise ist es auch deutlich günstiger, das in großen Tankschiffen zu transportieren, als mit vergleichsweise kleinen Lastwagen auf dem Landweg. Heißt, wenn der Transport teurer wird, zahlen wir das letztendlich an der Zapfsäule. Vor allem im Westen, in Nordrhein-Westfalen und Hessen, haben die Preise deutlich angezogen. In Bayern sind Benzin und Diesel im Vergleich laut ADAC aktuell einige Cent günstiger. Tine Klimach, Nachrichtenredaktion.
1: Er hat Syrien in einen Bürgerkrieg gestürzt und ist brutal gegen die eigene Bevölkerung vorgegangen. Nun haben die neuen Machthaber im Land die Todesstrafe gegen Ex-Präsident Bashar al-Assad verhängt.
3: Das Gerichtsurteil wurde live im syrischen Staatsfernsehen übertragen. Neben Assad wurde auch sein Cousin Atef Najib zum Tode verurteilt. Er ist eine der wenigen Schlüsselfiguren der Ex-Regierung, die selbst in Syrien vor Gericht stand. Auch Assads berüchtigter Bruder Maher wurde in Abwesenheit zum Tode verurteilt. Eine Vollstreckung der Strafen scheint bisher jedoch unwahrscheinlich, denn Russland hat Assad Asyl gewährt. Ein Großteil der Assad-Familie konnte das Land verlassen, bevor man sie schnappen konnte. Aus Beirut, Amira Rajab.
1: Innerhalb von 20 Jahren hat sich die Zahl der jungen Frauen und Mädchen, die wegen Essstörungen im Krankenhaus behandelt werden müssen, mehr als verdoppelt. Von etwa 2.800 Betroffenen im Jahr 2004 auf zuletzt knapp 6.000. Das zeigen Daten des Statistischen Bundesamts. Die häufigste Diagnose war dabei zuletzt die Magersucht. Mitten in der Hauptreisezeit sorgt der Ätna mit seinen Ausbrüchen weiter für große Probleme. Auf Sizilien sitzen mehrere tausend Urlauber fest, darunter auch viele Deutsche. Der Grund sind die Aschewolken. Auf dem Flughafen Catania können deshalb kaum noch Flugzeuge starten und landen. Mehr als 200 Flüge mussten umgeleitet oder ganz gestrichen werden.
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4: Da haben wir auch heute perfektes Sommerwetter. Es ist warm draußen, blauer Himmel, vereinzelt mal eine Wolke dazwischen. Und weit und breit Regen, eigentlich nicht in Sicht. Auf dem Thermometer, da liegen wir aktuell bei 28 Grad. Das sind dann auch gleichzeitig unsere Tageshöchstwerte. Nachgemessen haben wir die an der Konzertmuschel im Kurpark, am Warmen Damm und auch hier bei uns am Studio in der Britta Arena. Der Antenne Wiesbaden Wettertrend. Morgen, unser Mittwoch, wird wieder ein Tickchen heißer. Den ganzen Tag über gibt es Sonne und bis 31 Grad und dann abends freie Sicht. Morgen auf die partielle Sonnenfinsternis. Kurz nach 7 geht's da los.
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4: Hallo auf die Straßenliebe Autofahrer A60 Rüsselsheim Richtung Mainz. Fangen wir an zwischen dem Mainspitzdreieck und der Weisenauer Brücke. Hier im Moment ein Kilometer Stau, um die 10 Minütchen Wartezeit. A671 Richtung Mainz zwischen Hoch am Süd und im Mainspitz-Dreieck, hier in beiden Richtungen jeweils ein Kilometer Stau. Da laufen gerade Brückenarbeiten, plant mal so 5 bis 10 Minuten extra ein. Das war's aber gerade schon im Moment. Antenne Wiesbaden wünscht eine gute Fahrt.
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4: Gibt's natürlich wie immer auch hier bei uns. B43 in Bischofsheim bei der Böcklersiedlung. Hier nicht schneller fahren als 70 auf der A66. Da blitzen sie wie immer gerne bei der Tankstelle bei Erbenheim. Hier auf Tempo 100 runterbremsen und auf der A671 Richtung Wiesbaden bei Bischofsheim. Auch hier sind nur 100 erlaubt.
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4: Einen schönen Dienstag, 3:04 haben wir jetzt. Und heute war für viele ja ein ganz besonderer Tag, ne? Der erste Schultag. Auch hier bei uns in Wiesbaden waren heute ganz, ganz viele Einschulungsfeiern. Es sind viele Schultüten ausgepackt worden und zum allerersten Mal ist er aufgesetzt worden. Der Schulranz, ne? Ja, wahrscheinlich erstmal noch ganz schön leer und dann mit der Zeit wird der voller und schwerer. Ich habe vorhin schon ganz viele Mamis auch mit geschwellter Brust getroffen und ich bin mir sicher, da war nicht der Beauty-Doc für verantwortlich, nee, sondern Mama ist einfach nur stolz, weil sie jetzt ein Schulkind zu Hause hat. Also ich kann das natürlich vollkommen verstehen. Wir wünschen allen ja, hoffentlich einen schönen Schulstart heute und natürlich einen schönen Dienstagnachmittag. Dazu gibt's perfekte Musik von Chris Rea. Das ist Julia. Und ich bin Tobi Rinker. hier auf Antenne Wiesbaden. Wir machen uns einen schönen Dienstagnachmittag zusammen. Hi.

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0: Antenne Wiesbaden am Dienstagnachmittag. German Jackson, When the Rain Begins to Fall. Ja. Da warten viele drauf und sie haben auch gewartet. Endlich geht's los, die neuen Fünftklässler. Die hatten gestern ja ihren ersten Schultag an den weiterführenden Schulen. Also sozusagen beginnt dann jetzt auch der zweite Ernst des Lebens. Und der kommt direkt mit neuen Lehrern, neuen Fächern und wahrscheinlich auch ein bisschen mehr Hausaufgaben um die Ecke. Und auch Bildungsstaatssekretär Dr. Manuel Löse hat bei der Einschulungsfeier in der Wiesbadener Diltai-Schule vorbeigeguckt und uns gesagt, dass er es total wichtig findet, an so einem besonderen Tag auch persönlich vor Ort zu sein.
1: Die ist ganz wichtig. Also ich war ja selbst lange Lehrer und Schulleiter und dieser Übergang 4-5, der ist für viele Kinder sehr, sehr schwer. Glaubt man vielleicht im Vorfeld gar nicht, aber wir müssen alle mithelfen, dass der Übergang gut gelingt. Und dass die Kinder von Anfang an viel Freude an der neuen Schule haben.
0: Ja, auf die frisch gebackenen Fünftklässler warten nämlich direkt mehrere Aufgaben.
1: Naja, es ist halt fast alles neu. Sie bringen zwar ein paar Freunde mit aus der Grundschule, aber es sind ganz viele neue Kinder. Es sind neue Lehrerinnen und Lehrer, es ist ein neues Schulgebäude, es sind neue Fächer. Und da muss man sich zuerst mal zurechtfinden. Und da alle, die hier an dieser Schule sind, von der 6. bis zur 13. Klasse genau diesen Schritt auch schon mal gemacht haben, wissen die alle, wie das eigentlich ist in der 5. Und deswegen sind das alles Paten, das sind alle Hilfspersonen, die den Kleinen helfen.
0: Und ich muss sagen, ich war damals auch total aufgeregt und habe gedacht, oh Gott, ob ich das kann? Gymnasium auf einmal, ja, scheint irgendwie doch ganz gut geklappt zu haben. Er erinnert sich auch ganz gerne noch an seine Zeit als Fünftklässler zurück, der liebe Manuel Löse.
1: Ich hatte eine ganz tolle Klassenlehrerin, die mit uns ein Lied sang. Aber ich weiß noch, dass das mich begeistert hat, dass die mit Gitarre einfach zu uns gekommen ist. Das war so ein Sommerlied. Ich habe auf jeden Fall überhaupt keine schlechte Erinnerung. Und das Interessante ist, Menschen, die ich an diesem Tag kennengelernt habe in der 5, gehören heute noch zu meinem engsten Freundeskreis. Und das ist eigentlich das Spannende. Die wissen heute gar nicht, mit welchem Glück sie eigentlich aufgewacht sind, mit welchen Menschen sie begegnen und wie toll das alles sich auswirkt noch auf den weiteren Lebensweg. Also die finden ab heute Freunde für das Leben.
0: Sagt Dr. Manuel Lösel, unser hessischer Bildungsstaatssekretär. Ja, ist ein besonderer Moment, wenn man von der Grundschule auf die weiterführende wechselt. Hat irgendwie jeder von uns mal mitgemacht. Und jetzt eben wieder ganz, ganz viele Kids hier bei uns in und um Wiesbaden. Wir wünschen allen, für die die Sommerferien jetzt zu Ende sind, das sind ja auch die Einschulung von den ganzen neuen Erstklässler jetzt die Tage. Deswegen wünschen wir euch allen einen schönen Start ins neue Schuljahr. Genießt's, solange ihr könnt. Das hat damals meine Oma immer gesagt. Und heute weiß ich, was sie damit gemeint hat.

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2: 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Hi, ich bin Remi aus Wiesbaden und ich freue mich auf den Sommer, weil Wiesbaden einfach dieses deutsche Vita-Feeling hat. Es gibt viele Cafés, es machen neue Läden auf, es passiert permanent was. Wiesbaden ist im Wandel und es ist einfach schön, hier im Sommer zu sein. Es gibt viele grüne Parks, es gibt das Biebricher Schloss, es gibt den Rhein, kannst lecker Eis essen gehen, mittlerweile Frozen Joghurt, kannst draußen gut Pasta essen. Also ich freue mich einfach auf Wiesbaden und teilweise muss man auch gar nicht mehr in Urlaub fahren, weil Wiesbaden so schön ist.

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1: Im Studio Robert Schäfer. Die Stadt Wiesbaden will Kinder stärker an der Gestaltung ihrer Stadtteile beteiligen. Dafür gibt es jetzt den sogenannten Kiezi-Rucksack. Er enthält ein Mitmachheft mit Aufgaben zu Schulwegen, Spielplätzen, Müll, Umwelt und Klimaschutz. Zur Ausstattung gehört außerdem eine Sofortbildkamera, mit der besondere Orte dokumentiert werden können. Die Ergebnisse können die Kinder auch direkt an ihren Ortsbeirat weitergeben. Ein weiteres Projekt ist das Kinderparlament in Mainz-Kastell. Dort können Kinder ihre Anliegen besprechen und in die politische Arbeit des Ortsbeirats einbringen. Die Stadt möchte solche Kinderparlamente künftig auch in weiteren Stadtteilen ermöglichen. Der Kiezi-Rucksack kann von Schulen und anderen Einrichtungen ausgeliehen werden und richtet sich vor allem an Kinder ab der 3. Klasse. In Wiesbaden beginnt am Freitag die 49. Rheingauer Weinwoche. Bis Ende August präsentieren rund 90 Weingüter aus der Region ihre Weine und Sekte. Dazu gibt es zahlreiche Essensstände und ein umfangreiches Musikprogramm auf 3 Bühnen. Insgesamt erwarten die Besucherinnen und Besucher über 100 Stände in der Innenstadt. Auch musikalisch gibt es Neues. Das DJ-Format Riesling Vibes wird ausgeweitet und ist erstmals auf allen 3 Bühnen zu erleben. Eröffnet wird die Weinwoche am Freitag um 17 Uhr vor dem Wiesbadener Rathaus. Die Stände öffnen bereits ab 11 Uhr. Über 100 Menschen haben am Wochenende am 2. internationalen Marsch der Wertschätzung in Wiesbaden teilgenommen. Damit sollte ein Zeichen gesetzt werden für Respekt und Anerkennung gegenüber Polizei, Rettungsdiensten, THW, Zoll und weiteren Einsatzkräften. Organisiert wurde der knapp 12 Kilometer lange Marsch vom Polizeisportverein Grün-Weiß Wiesbaden. Mit der Veranstaltung wurde außerdem ein guter Zweck unterstützt. Ein Großteil der Startgelder geht an die Organisation Amitum Kids. SW Verkehr bietet Wiesbadener Unternehmen und Einrichtungen ab sofort einen kostenlosen digitalen Abfahrtsmonitor an. Über eine Webseite können die nächsten Verbindungen an bis zu 2 Haltestellen angezeigt werden. Das Angebot richtet sich unter anderem an Büros, Behörden, Kliniken, Hotels und Veranstaltungsorte. Angezeigt werden Haltestelle, Linie, Ziel und die verbleibenden Minuten bis zur Abfahrt. Für die Nutzung sind keine Installation oder spezielle Geräte nötig. Ein internetfähiger Bildschirm und eine Internetverbindung reichen aus. Auch Privatpersonen können den Abfahrtsmonitor kostenlos nutzen. Das Feuerlöschboot Franz Anton Schneider der Städte Wiesbaden und Mainz bleibt auch künftig auf dem Rhein im Einsatz. Für notwendige Instandhaltungsarbeiten erhält die Stadt Wiesbaden vom Land Hessen eine Förderung von knapp 22.000 Euro. Innenminister Roman Poseck hat den Bescheid gestern im Wiesbadener Rathaus an Oberbürgermeister Gerd-Uwe Mende übergeben. Das Boot ist seit 1995 im Einsatz und unterstützt die Feuerwehren unter anderem bei Bränden und Rettungseinsätzen auf dem Rhein. Es kann auch Fahrzeuge oder weiteres Einsatzgerät zur Rheininsel Rettbergsau transportieren.
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2: Das sieht gut aus. Auch heute wieder sommerlich schön. Die Sonne scheint munter vor sich hin. Und es ist nicht ganz so heiß wie zuletzt, aber ehrlicherweise, mir schickt's ja. Aktuell liegen wir temperaturtechnisch bei 28 Grad. Das sind auch gleichzeitig unsere Tageshöchstwerte, gemessen am Schlachthof, auf der Appleallee und auch hier bei uns am Studio in der Britta Arena. Der Antenne Wiesbaden-Wetter trennt unser Mittwochmorgen wieder den ganzen Tag mit Sonnenschein. Auch da wird's wieder heißer. Morgen dann bis 31 Grad im Laufe des Tages.
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2: Es ist kurz nach 3:30. Hallo auf die Straßen. Auf der A60 fangen wir an. Rüsselsheim Richtung Mainz zwischen dem Mainspitzdreieck und der Weisenauer Brücke im Moment 1 Kilometer Stau. Die 66 Richtung Wiesbaden zwischen Mainzer Straße und dem Schiersteiner Kreuz 3 Kilometer stockend plus 10 Minuten. A643 Mainz Richtung Wiesbaden zwischen Mainz-Mombach und dem Schiersteiner Kreuz 2 Kilometer Stop and Go. A671 Wiesbaden Richtung Mainz zwischen Hochheim Süd und dem Mainspitzdreieck. Hier haben wir in beiden Richtungen jeweils 1 Kilometer Stau, da laufen Brückenarbeiten. Und Vorsicht bitte auf der B417 Wiesbaden Richtung Dietz zwischen Wiesbaden und Wehen. Da befinden sich gerade Personen und ein defektes Fahrzeug auf der rechten Spur. Bitte vorsichtig drumherum kurven.
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2: Runter gebremst muss werden auf dem Kaiser-Friedrich-Ring beim Wirtschaftsministerium. Hier dürft ihr 40 fahren. In Raunheim auf der Ringstraße blitzen sie bei 30 und auf der A66 bei der Tankstelle bei Erbenheim. Da, wo halt immer geblitzt wird. Tempo 100 haben wir hier. Und falls ihr auch noch einen Blitzer entdeckt habt, gerne bei uns durchgeben, anrufen oder ganz bequem per WhatsApp durchgeben. Geht beides mit ein und derselben Nummer. Wiesbaden 952 69 869.
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1: Und da haben wir heute was für echte Fans. Ich und die Walter Boys geht in Runde 3. Seit ein paar Tagen gibt's die heiß ersehnte dritte Staffel der beliebten Coming-of-Age-Serie auf Netflix. Das ganze Jahr eine Adaption vom gleichnamigen Buch My Life with the Walter Boys von Ali Novak, die den ersten Entwurf zu ihrem Roman damals schon mit nur 15 Jahren geschrieben hat. In Staffel 3 geht unter anderem die Geschichte im Liebesdreieck zwischen Jackie, Cole und Alex weiter. Gefühlschaos ist da auf jeden Fall vorprogrammiert.
2: Wie läuft's mit Alex und Cole? Ich schätze, jetzt wisst ihr, wie er zueinander steht, oder?
3: Die machen alle gerade so viel durch. Jetzt ist nicht die Zeit.
2: Oh, entschuldige bitte.
4: Alles gut.
3: Damals in der Nacht, weißt du, das war die Wahrheit.
4: Aber es geht nicht.
1: Auch Staffel 3 ist natürlich ohne Jackie und die Mitglieder der Walter-Familie undenkbar. Heißt, die Stammbesetzung aus den ersten beiden Staffeln ist auch diesmal wieder am Start. Aber es kommen auch neue Charaktere dazu.
5: Hey, Onkel Richard!
6: Ich hab dir jemanden mitgebracht.
5: Elliot!
7: Schön, dich zu sehen, Jackie.
8: Irgendwie verhältst du dich anders, seit Mr. Harvard aufgeschlagen ist.
9: Ich hab keine Lust auf noch mehr Druck und ich hab auch keine Lust, mich in eine Schublade stecken zu lassen.
10: Ihr seid okay mit der Rennsache?
9: Nein, aber wir waren auch gegen deine Rodeo-Ambitionen, und guck, wo du jetzt bist.
11: Schön, dass du hier bist, als Erinnerung an mein früheres Leben.
12: Dieses Leben muss doch nicht vorbei sein.
1: Ja, und es gibt neue Geschichten, neue Abenteuer und natürlich wieder Probleme, die es zu lösen gibt, auf dem Weg, erwachsen zu werden und kurz vorm Schulabschluss.
13: Du musst einen Weg finden, mit ihm auszukommen.
14: Ich hab's versucht.
13: Versuchen reicht nicht.
5: Aufhören!
13: Um ganz ehrlich zu sein, mache ich mir Sorgen wegen der Situation.
11: Hier zu sein, mit euch, war das Beste, was mir passieren konnte. Und ich sehe das nicht als selbstverständlich an.
15: Verschwende nicht eine Sekunde daran, dich schuldig zu fühlen. Wir alle müssen wieder lernen, unser Leben zu leben.
11: Ich bin nicht mehr dieselbe Person. Aber dann war alles anders. Möchte ich diese Veränderung wirklich?
1: Das Teenager-Drama Ich und die Walter Boys, total beliebte Romanverfilmung. Staffel 3 gibt's jetzt auf Netflix. Ich finde, es ist eine total süße Coming-of-Age-Geschichte mit erstem Liebesdrama, Familienchaos und traurigen, aber auch jede Menge schöne Geschichten dabei. Schaut's euch an, Ich und die Walter Boys, diese Woche auf Netflix. Unsere Serienempfehlung für diese Woche.
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1: Die europäischen Börsen drehen am Nachmittag leicht ins Plus. Der DAX liegt aktuell knapp im positiven Bereich, der Eurostoxx 50 gewinnt knapp 0,5%. Nach dem verhaltenen Handel am Vormittag kommt damit etwas Bewegung in die Märkte. Für Unterstützung sorgen vor allem die Technologiewerte, während steigende Ölpreise und die weiterhin angespannte Lage zwischen den USA und dem Iran die Anleger vorsichtig bleiben lassen. Im Mittelpunkt stehen zudem die US-Inflationsdaten für Juli, die morgen veröffentlicht werden. Sie könnten wichtige Hinweise darauf geben, wie die US-Notenbank bei den Zinsen weiter vorgeht. Damit bleibt die Stimmung an den europäischen Börsen am Nachmittag zwar freundlich, von großer Kauflaune kann angesichts der geopolitischen und wirtschaftlichen Unsicherheiten aber weiterhin keine Rede sein.
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4: Ich bin Babette Büchner. Inzwischen bekommen auch Autofahrer zu spüren, dass im Rhein zu wenig Wasser ist. Es macht den Sprit teurer. Laut ADAC wirkt das Niedrigwasser preistreibend, auch wenn es noch andere Einflussfaktoren auf die aktuellen Spritpreise gäbe. Hintergrund ist, dass der Rhein auch für Öl, Benzin und Diesel als Transportweg genutzt wird. Und in großen Tankschiffen ist das in der Regel deutlich günstiger als mit vergleichsweise kleinen Lkw. Im Prozess um den Tod eines Gerichtsvollziehers hat das Landgericht Saarbrücken den Angeklagten wegen Mordes zu 10 Jahren Haft verurteilt. Die Tat hatte im November bundesweit für Entsetzen gesorgt.
5: Der Gerichtsvollzieher war im Einsatz, um die Wohnung des Mannes zwangs zu räumen, als dieser ihn mit einem Jagdmesser angriff und erstach. Im Prozess hatte der 42-Jährige erklärt, er hätte im Affekt zugestochen, aus Angst davor, obdachlos zu werden. Von dem Räumungstermin wollte er nichts gewusst haben. Die Verteidigung hatte auf Totschlag und verminderte Schuldfähigkeit wegen einer schizophrenen Erkrankung des Mannes plädiert. Diesen Punkt schloss sich das Gericht an und ordnete die Unterbringung in einem psychiatrischen Krankenhaus an. Diana Kramer, Nachrichtenredaktion.
4: Immer mehr junge Frauen und Mädchen werden wegen Essstörungen im Krankenhaus behandelt. Innerhalb von 20 Jahren hat sich deren Zahl verdoppelt. Nach Angaben des Statistischen Bundesamts waren es 2024 etwa 6.000 Betroffene.
6: Am allerhäufigsten stellen Ärzte die Diagnose Magersucht. Aber viele Frauen und Mädchen suchen auch Hilfe wegen einer Bulimie, also einer Essbrechsucht. Auch Männer bzw. Jungen sind betroffen, aber viel, viel seltener. Und Experten sagen, Essstörungen werden vor allem auch durch soziale Medien befeuert. Nicht nur durch irgendwelche Challenges, die Kalorienzählen hochjubeln, auch durch übergriffige Kommentare über Beine, Busen und Po. Claudia Wächter, Nachrichtenredaktion.
4: Er ließ Gegner verfolgen, foltern und töten und hielt sich fast ein Vierteljahrhundert an der Macht. Mehr als 1,5 Jahre nach dem Sturz von Bashar al-Assad hat ein syrisches Gericht den früheren Machthaber in Abwesenheit zum Tode verurteilt. Dass das Urteil vollstreckt wird, ist im Moment allerdings unwahrscheinlich. Assad war nach Russland geflohen. Eine Auslieferung ist nicht absehbar.
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7: Das ist schön sommerlich, sonnig draußen. Wir haben einen blauen Himmel, vereinzelt hier und da mal ein Wölkchen. Aber Regen weit und breit nicht in Sicht. Das, was sich viele wünschen würden, müssen wir erst noch mal ein bisschen aufschieben. Auf dem Thermometer, da liegen wir aktuell bei 28 Grad. Das sind auch gleichzeitig unsere Tageshöchstwerte. Haben wir für euch gemessen am Warmen Damm am Römertor und auch hier bei uns am Studio in der Britta Arena. Der Antenne Wiesbaden Wettertrend. Morgen ist ja hier bei uns die erste Run 5 Team Staffel. Und dafür gibt es richtig schönes Sommerwetter. Den ganzen Tag Sonnenschein und bis 31 Grad, also geschwitzt wird beim Rennen sowieso und vielleicht bei über 30 Grad noch ein kleines Tickchen mehr, aber schön wird's.
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7: Schon jetzt ist es ganz schön voll auf den Straßen. A60 Rüsselsheim Richtung Mainz zwischen Rüsselsheim-Mitte und der Weisenauer Brücke. 5 Kilometer Stau plant hier mit 20 Minuten extra. Die 66 Frankfurt Richtung Wiesbaden zwischen Erbenheim und dem Schiersteiner Kreuz. 4 Kilometer Stau, Viertelstunde drauf. A643 Mainz Richtung Wiesbaden zwischen Mainz-Mombach und dem Schiersteiner Kreuz. 2 Kilometer Stop and Go und andere Richtung zwischen dem Mainzer Dreieck und Eppelallee. 4 Kilometer Stau nach einem LKW-Unfall auf den beiden rechten Fahrstreifen. Dauert auch mal mindestens 20 Minuten. Länger. A671 Wiesbaden Richtung Mainz zwischen Hochheim Süd und dem Mainspitzdreieck in beiden Richtungen jeweils 1 Kilometer Stau. Da haben wir Brückenbauarbeiten heute und nach wie vor aufpassen auf der B417 Wiesbaden Richtung Dietz zwischen Wiesbaden und Wehen. Da haben wir einen Liegenbleiber und Personen auf der Fahrbahn.
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7: Ja, da gibt es unter anderem einen Blitzer heute Nachmittag auf dem Kaiser-Friedrich-Ring beim Wirtschaftsministerium. Da dürfte 40 drauf haben in Raunheim auf der Ringstraße, 30 und auf der A66 kontrollieren sie wie immer, kann man schon fast sagen, bei der Tankstelle bei Erbenheim hier an Tempo 100 halten.
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7: Ja, hallo am Dienstag, es ist 5:05 jetzt gerade und es ist wieder perfektes Eisschleckwetter, oder? Und ich muss sagen, ich habe gerade vor meinem inneren Auge so ein richtig schönes, fettes Spaghetti-Eis mit frischen Erdbeeren und ordentlich Sahne gehabt. Also muss ich jetzt sagen, wenn ich ganz ehrlich bin, hätte ich das auch jetzt ganz gerne hier bei mir im Studio. Aber dann ist mir auch eingefallen, wenn man nur an Spaghetti-Eis denkt, dann hat es auch keine Kalorien, ne? Also es hat dann doch auch irgendwie wieder Vorteile. Wie auch immer, ganz egal ob mit oder ohne Eis. Ich hoffe, ihr könnt euch irgendwo eins holen, jetzt oder später. Wir freuen uns jetzt auf Musik von Isaac. Always on the Run. Hier ist Antenne Wiesbaden für euch am Dienstagnachmittag. Hi.

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0: schönen sonnigen Dienstagnachmittag. Hier ist Antenne Wiesbaden mit In Deep. 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Es ist 4:15 und das ist diese Woche. Wieder bei vielen Familien Realität, bei unseren Kurzen. Da wird wieder früh aufgestanden. Gestern sind auch hier bei uns in Wiesbaden natürlich die Schulen wieder losgegangen. Und was Eltern da momentan im Kinderzimmer mitmachen, hat auch einen Namen. Achtung,
1: ich sag nur Ferien-Jetlag.
0: Ui. Ja, morgens die Kinder aus dem Bett zu kriegen, ist momentan nicht vergnügungssteuerpflichtig oder anders gesagt eine Riesenherausforderung. Gefühlt so schwierig wie eine Fußwanderung über den Mount Everest oder quer durch die Wüste Gobi ohne Wasser. Also es ist quasi unmöglich. Ne? Wenn der Wecker jetzt morgens wieder um 7 klingelt und die Kids raus müssen, statt irgendwann so um die Mittagszeit mal aufzustehen, fragen sich gerade alle Eltern, wie kriegen wir es eigentlich hin, dass unsere Kurzen wieder mit ein bisschen mehr Elan aus dem Bett kommen und nicht wie so eine blutleere Menschenhülle Richtung Schule schlendern. Ja, helfen genau drei Dinge. Erstens, wieder früher ins Bett. Also nicht mehr die ganze Nacht durchzocken oder ein TikTok nach dem anderen gucken. Zweitens, sanftes Wecken. Aber dafür schon ein bisschen früher, damit mehr Zeit ist, um so ein bisschen in die Gänge zu kommen. Direkt mit ultralauter Musik und einem riesen Tamtam geweckt zu werden, macht's nur schlimmer. Und drittens, gute Laune direkt zum Aufstehen. Also Licht rein, Fenster auf und ein gute Laune Song. Fällt mir jetzt blöderweise nur gar keiner

0: Ja, der zum Beispiel wäre super. Ja, und wenn das immer noch nichts bringt, dann einfach mit den Kids am Frühstückstisch mal die Karten auf den Tisch und so ein bisschen rumdiskutieren. Und dann wird das schon. Vielleicht.
1: Ich weiß nicht, warum ich in die Schule muss.
2: Sag nochmal.
1: Ich möchte Bauarbeiter werden.
2: Ja.
1: Da muss man nicht schreiben können. Ich war nur Vater.
2: Aber du musst ja trotzdem auch rechnen können und gucken können, wie hoch die Mauer sein muss und wie tief das Loch sein muss. Muss man alles berechnen.
1: Oh, ich bin doch nicht jeder Bauchef. Ich fahre nur einen Bagger und alle anderen Fahrzeuge sonst nichts.
0: Ja, was soll man da noch sagen? Viel Erfolg beim Beckenmäue früh.

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1: 20 nach 4 haben wir und wir gucken auf den aktuellen Goldpreis. Der liegt im Moment bei 122,21 €. Das Gramm Silber geht weg für 1,81 €.
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5: Im Studio Robert Schäfer. SW-Verkehr bietet Wiesbadener Unternehmen und Einrichtungen ab sofort einen kostenlosen digitalen Abfahrtsmonitor an. Über eine Webseite können die nächsten Verbindungen an bis zu 2 Haltestellen angezeigt werden. Das Angebot richtet sich unter anderem an Büros, Behörden, Kliniken, Hotels und Veranstaltungsorte. Angezeigt werden Haltestelle, Linie, Ziel und die verbleibenden Minuten bis zur Abfahrt. Für die Nutzung sind keine Installation oder spezielle Geräte nötig. Ein internetfähiger Bildschirm und eine Internetverbindung reichen aus. Auch Privatpersonen können den Abfahrtsmonitor kostenlos nutzen. In Wiesbaden beginnt am Freitag die 49. Rheingauer Weinwoche. Bis Ende August präsentieren rund 90 Weingüter aus der Region ihre Weine und Sekte. Dazu gibt es zahlreiche Essensstände und ein umfangreiches Musikprogramm auf 3 Bühnen. Insgesamt erwarten die Besucherinnen und Besucher über 100 Stände in der Innenstadt. Auch musikalisch gibt es Neues. Das DJ-Format Riesling Vibes wird ausgeweitet und ist erstmals auf allen 3 Bühnen zu erleben. Eröffnet wird die Weinwoche am Freitag um 17 Uhr vor dem Wiesbadener Rathaus. Die Stände öffnen bereits ab 11 Uhr. Die Stadt Wiesbaden will Kinder stärker an der Gestaltung ihrer Stadtteile beteiligen. Dafür gibt es jetzt den sogenannten Kiezi-Rucksack. Er enthält ein Mitmachheft mit Aufgaben zu Schulwegen, Spielplätzen, Müll, Umwelt und Klimaschutz. Zur Ausstattung gehört außerdem eine Sofortbildkamera, mit der besondere Orte dokumentiert werden können. Die Ergebnisse können die Kinder auch direkt an ihren Ortsbeirat weitergeben. Ein weiteres Projekt ist das Kinderparlament in Mainz-Kastell. Dort können Kinder ihre Anliegen besprechen und in die politische Arbeit des Ortsbeirats einbringen. Die Stadt möchte solche Kinderparlamente künftig auch in weiteren Stadtteilen ermöglichen. Der Kiezi-Rucksack kann von Schulen und anderen Einrichtungen ausgeliehen werden und richtet sich vor allem an Kinder ab der 3. Klasse. An der Dilltal-Schule in Wiesbaden wurden die neuen Schülerinnen und Schüler gestern zum Start an der weiterführenden Schule begrüßt. Auch Bildungsstaatssekretär Dr. Manuel Lösel war vor Ort und hat mitgefeiert.
6: Ich war ja selbst lange Lehrer und Schulleiter und dieser Übergang 4-5, der ist für viele Kinder sehr, sehr schwer. Glaubt man vielleicht im Vorfeld gar nicht, aber wir müssen alle mithelfen, dass der Übergang gut gelingt und dass die Kinder von Anfang an viel Freude an der neuen Schule haben.
5: Mit den landesweiten Einschulungsbesuchen setzt die hessische Landesregierung eine Tradition fort, die seit 1999 besteht. Dabei besuchen Mitglieder der Landesregierung Schulen und wünschen den Schülerinnen und Schülern einen erfolgreichen Start in ihre weitere Schullaufbahn. Am Wiesbadener Rheinufer in Mainz-Kastell hat am Freitagnachmittag eine rund 1400 Quadratmeter große Grünfläche gebrannt. Als die Feuerwehr eingetroffen ist, hat eine Drohne 2 Männer erfasst, die vom Brandort geflüchtet sind. Die Polizei verdächtigt sie, das Feuer vorsätzlich gelegt zu haben. Die Feuerwehr konnte den Brand löschen, eine Gefahr für Menschen hat zu keinem Zeitpunkt bestanden. Auffällig ist, dass es bereits am Montag an derselben Stelle gebrannt hat. Die Polizei prüft deshalb einen möglichen Zusammenhang und bittet mögliche Zeuginnen und Zeugen, sich zu melden.
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7: Das ist sommerlich schön, die Sonne scheint munter vor sich hin, auch jetzt am Nachmittag. Und es ist nicht so heiß wie zuletzt. Trotzdem ganz gut warm draußen, mir schickt das Ganze auch. 28 Grad messen wir gerade. Das ist auch unsere Tageshöchstwerte beim Sommermarkt auf dem Mauritiusplatz am Kurhaus und auch hier bei uns am Studio in der Britta Arena. Der Antenne Wiesbaden Wettertrend, unser Mittwochmorgen, der wird den ganzen Tag sonnig, auch wieder ein Tickchen heißer mit bis zu 31 Grad. Die schaffen wir dann morgen im Laufe des Tages.
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7: Gute auf die Straßen, liebe Autofahrer. Jetzt um kurz nach 16:30, ganz schön was los. Wir fangen an auf der A3. Vorsicht, Köln Richtung Frankfurt. Zwischen Bad Camberg und Innstein, da haben wir gerade Rehe auf der Fahrbahn. Nochmal die 3 Richtung Köln zwischen Raunheim und dem Wiesbadener Kreuz. 3 Kilometer stockender Verkehr. Aufpassen auch auf der A66 Richtung Wiesbaden. Zwischen Mickwillallee und Ludwig-Landmann-Straße haben wir einen Liegenbleiber auf der rechten Spur. Dann die 66 Richtung Wiesbaden zwischen Erbenheim und dem Schiersteiner Kreuz. Im Moment mit 4 Kilometer Stau und einer Viertelstunde extra. A643 Mainz Richtung Wiesbaden. Zwischen Mainz-Gonsenheim und Wiesbaden-Eppelallee 2 Kilometer stockend. Gute Nachricht hier an geräumter Unfallstelle. Löst sich also gerade auf. Und andere Seite zwischen Dotzheim und Mainz-Wombach 4 Kilometer Stau, plant hier 10 bis 15 Minuten ein. Dann noch die B42 Rüdesheim Richtung Wiesbaden zwischen Östrichwinkel, Ingelheim und Östrichwinkel wird nach einem Unfall der Verkehr durch die Polizei geregelt. Auch da dauert es gerade um die 10 Minütchen länger.
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7: Da steht unter anderem einer auf der A66 bei der Tankstelle bei Erbenheim. 100 dürft er hier auf der A671 Richtung Wiesbaden Höhe Bischofsheim. Auch da sind 100 erlaubt. Und ein noch aus der City, Kaiser Friedrich Ring beim Wirtschaftsministerium. Hier sind 40 angesagt.
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7: Schönen Dienstag bei

0: Einen schönen Dienstagnachmittag, hier ist Antenne Wiesbaden und da freuen wir uns heute über was Neues mitten in der City, 1643 haben wir.
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0: Wir haben Wiesbaden jeden Tag in Zahlen für euch und unsere Zahl des Tages, das ist heute die 24. Wir freuen uns nämlich über 24 neue Bäume mitten in der Stadt auf unserem frisch umgestalteten Schlossplatz. Der erste Bauabschnitt, der ist nämlich fertig und zwar rund 9 Monate früher als ursprünglich mal geplant. Gepflanzt wurden unter anderem Zierkirschen, Maulbeerbäume und Tulpenbäume, wusste ich gar nicht, dass es die gibt. Und die sollen in den kommenden Jahren mal ordentlich wachsen. Baudezernent Andreas Kowohl, der erklärt es uns nochmal.
2: Wir haben im Prinzip 24 Bäume mit einer optimalen Untergrund geschaffen. Die haben 2 zusammenhängende Wurzelräume. Dadurch können die sehr groß wachsen und auch lange, jahrzehntelang hier eine Schattensituation dann auch vor der Marktkirche bieten. Darüber hinaus gibt es eine befestigte Fläche unter den Bäumen, die für Veranstaltungen, für Stände sowohl befahren werden können als auch für Aufenthalt, zum Beispiel Weinstände oder den Sternschnuppenmarkt genutzt werden können.
0: So heißt also, jetzt gerade sehen die 24 neuen Bäume auf unserem Schlossplatz vor der Marktkirche vielleicht noch so ein bisschen mickrig aus. Aber das wird, ne? Aber wenn sie dann erstmal richtig groß sind, dann gibt's auf dem Schlossplatz auch ordentlich Schatten. Und ja, da freuen wir uns bei so einem Sommer wie dem, den wir gerade haben, auch drauf. Wir freuen uns jetzt aber schon mal, der Bauzaun ist endlich fort. Stattdessen haben wir 24 neue Bäume mitten in Wiesbaden. Und die 24 deswegen heute unsere Wiesbaden-Zahl des Tages.
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1: Ich bin Babette Büchner. Der bereits extrem niedrige Wasserstand des Rheins geht in Nordrhein-Westfalen noch weiter zurück. In Köln wurde jetzt ein historischer Tiefstwert gemessen, zeigen Daten des Wasserstraßen- und Schifffahrtsamts.
2: Es ist also keine Entspannung in Sicht. Schiffe fahren am Rhein zwar weiter, aber nur mit deutlich weniger Fracht. Das macht den Transport teurer, weil auf Lkw oder Schiene ausgewichen wird und weniger auf einmal transportiert werden kann. Da über den Rhein auch Öl, Benzin und Diesel geschippert wird, kann es regional zu höheren Spritpreisen kommen, sagt der ADAC. Immer mehr Bundesländer heben außerdem das Sonntagsfahrverbot für Lkw auf. Tine Klimach, Nachrichtenredaktion.
1: Nach Verzögerungen und höheren Kosten will Bahnchefin Evelyn Paller den auf rund 10 Jahre angelegten Sanierungsplan für viele Bahnstrecken anpassen. Zunächst sollen Anzahl und Umfang der Projekte überprüft und neu priorisiert werden. Geplant ist auch eine zeitlich bessere Abstimmung der Sanierungen. Außerdem soll künftig jede sanierte Strecke nicht auf einen Schlag, sondern schrittweise wieder in Betrieb genommen werden. Die Zahl der Ebola-Toten im Kongo ist auf mehr als 2000 gestiegen. Das gaben die Behörden des Landes knapp 3 Monate nach dem Beginn des Ausbruchs bekannt.
3: So schnell und so tödlich war noch keiner der Ebola-Ausbrüche auf dem afrikanischen Kontinent. Mehr als 2000 Tote in 3 Monaten, das ist eine Zahl, die auch Experten schockiert. Die besonders betroffenen Provinzen im Nordosten des Kongo sind geprägt von Unsicherheit, Gewalt und Armut. Hunderttausende leben beengt in Flüchtlingslagern. Viele Menschen sind durch Krankheiten wie Cholera oder Malaria geschwächt. Und Experten fürchten, dass viele Ebola-Infektionen gar nicht erst gemeldet werden. Aus Nairobi, Eva Kraftschek.
1: Mitten in der Hauptreisezeit sorgt der Ätna mit seinen Ausbrüchen weiter für große Probleme. Auf Sizilien sitzen mehrere tausend Urlauber fest, darunter auch viele Deutsche. Grund sind die Aschewolken des Vulkans. Auf dem Flughafen Catania können deshalb kaum noch Flugzeuge starten und landen. Mehr als 200 Flüge mussten bereits umgeleitet oder ganz gestrichen werden.
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4: Das ist heute auch wieder zum Genießen, aber auch schnell erzählt. Es ist nach wie vor sonnig, auch jetzt über Nachmittag. Dazu warme Temperaturen. Im Moment messen wir 28 Grad bei blauem Himmel an der Nerobergbahn, an der Konzertmuschel im Kurpark und auch hier bei uns am Studio in der Britta Arena. Nachts weiter kühl, da warten wir angenehme 16, 17 Grad zum Durchlüften. Und morgen geht es dann direkt ein bisschen heißer weiter. Der Antenne Wiesbaden Wetter trennt unser Mittwoch den ganzen Tag mit Sonnenschein und bis zu 31 Grad. Und abends gibt es dann freie Sicht auf die partielle Sonnenfinsternis. So um kurz nach 7 erwarten wir dich hier bei uns.
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4: Ganz schön was los auf den Straßen, liebe Autofahrer. Vorsicht auf der A3 Köln Richtung Frankfurt zwischen Bad Camberg und Itzstein. Da sind Rehe auf der Fahrbahn unterwegs. Außerdem zwischen Limburg Süd und Bad Camberg Reifenteile auf der Fahrbahn. Nochmal die 3 zwischen Raunheim und dem Wiesbadener Kreuz, 3 Kilometer stockend. Die A60 Rüsselsheim Richtung Mainz zwischen Mainz-Weisenau und dem Kreuz Mainz Süd, 2 Kilometer Stop and Go. Die A66 Frankfurt Richtung Wiesbaden zwischen Erbenheim und dem Schiersteiner Kreuz, 4 Kilometer anstehen und eine Viertelstunde länger. A643 Wiesbaden Richtung Mainz zwischen Dotzheim und Mainz-Mombach, 3 Kilometer Stau in der Gegenrichtung zwischen Mainz-Gonsenheim und Wiesbaden-Eppelallee. 3 Kilometer stockend, jeweils 10 bis 15 Minuten plus. Außerdem haben wir noch die B42 Rüdesheim Richtung Wiesbaden. Zwischen Österreich-Winkel-Ingelheim und Österreich-Winkel, da wird nach einem Unfall der Verkehr durch die Polizei geregelt. Und hier bei uns in der City, die beiden längsten Meldungen kommen einmal von der Rheinstraße Richtung Ringkirche und Schiersteiner Straße beim Rausfahren wegen der Baustelle. Beides mit einem Plus von aktuell 15 Minuten.
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4: Runterbremsen auf der Oranienstraße. Da blitzen sie bei 30. Auf dem Kaiser-Friedrich-Ring beim Wirtschaftsministerium Tempo 40 halten. Und auf der A66 bei der Tankstelle Erbenheim. Hier sind 100 angesagt.
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6: Oh ja.
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4: Und damit ist es wieder Zeit. 5:05 schreit nach Feierabend in der schönsten Stadt der Welt. Und genau so wird es dann auch gemacht. Wer noch nicht zusammengepackt hat, der macht das jetzt. Und dann genießen wir das schöne Sommerwetter jetzt von daheim oder vielleicht auch aus dem Biergarten aus. Und auf dem Weg dahin gibt es jetzt der Onkel Gregor. Der ist schon gefühlt im Feierabend und sagt, follow me. Jetzt hier auf Antenne Wiesbaden. Ich bin Tobi Rinker. Hi zusammen.

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0: schönen Feierabend wünschen wir euch. Hier ist Antenne Wiesbaden mit den 80ern. Karat. Jede Stunde 80er-Kult-Hit um gleich 5:15. Und da freuen wir uns auch alle drüber. Der Bauzaun ist endlich fort. Gut 9 Monate früher sogar als ursprünglich geplant ist unser Schlossplatz vor der Marktkirche jetzt wieder betretbar und damit pünktlich zur Rheingauer Weinwoche. Mensch, dass das alles so schnell gegangen ist, darüber freut sich auch unser Baudezernent Andreas Kobol.
1: Ja, wir hatten mit wesentlich mehr Schwierigkeiten im Untergrund gerechnet. Das ist ja hier zum Teil mit Kriegsschutt verfüllt gewesen. Das war zum Glück nicht ganz so aufwendig wie befürchtet. Und die Abstimmung mit den zwischenzeitlich stattgefundenen Festen. Wir hatten ja den Sternschnuppenmarkt während der Bauzeit durchgeführt. Wir hatten andere Veranstaltungen, der Fasnachtsumzug ist hier durchgelaufen. All das konnte so gut koordiniert werden, dass wir sehr viel Zeit gewonnen haben und früher fertig sind.
0: Ja, ein bisschen hat es natürlich gekostet, rund 4,5 Millionen Euro. Aber es wurde an alles gedacht. Es gibt ein unterirdisches Bewässerungssystem für die 24 neuen Bäume. Und auch an die Rahmenbedingungen für Veranstaltungen ist gedacht worden. Simon Rottloff vom Wiesbaden Kongress Marketing sagt:
2: Die verbaute Infrastruktur, die wir hier im neu gestalteten Marktkirchenvorplatz vorfinden, ist aus Veranstaltungssicht unwahrscheinlich praktikabel. Wir haben die Stromzuführung unterirdisch in Selektranten, sodass wir die über kurze Wege an die Stände verteilen können. Die Standbeschicker müssen weniger Leitungen legen, damit auch weniger Kabelbrücken einbringen. Und die dicken Zuleitungen, die wir immer ziehen mussten in die Flächen, sind damit ebenfalls weg und führen dafür, dass Veranstaltungsflächen barrierefreier werden.
0: Ja, und bei der hochoffiziellen Freigabe war auch unser Oberbürgermeister Gerd-Uwe Mende vor Ort und der freut sich natürlich auch über seinen neuen Ausblick jetzt von seinem Büro aus.
3: Wir können wirklich stolz sein auf das, was die Bauarbeiterinnen und Bauarbeiter hier geleistet haben. Es ist ein tolles Projekt. Es ist das Herz der Stadt. Wir haben hier die Marktkirche, wir haben den Landtag, wir haben das alte und das neue Rathaus. Das ist der Treffpunkt in der Stadt. Hier finden unsere wichtigsten Veranstaltungen statt. Sternschnuppenmarkt, Weinwoche und viele andere. Und deswegen bin ich froh, dass wir hier eine tolle Infrastruktur haben und dabei gleichzeitig noch die Aspekte des Klimaschutzes und des Klimawandels berücksichtigen. Die Bäume, die jetzt hier stehen, die haben auf Generationen hinweg eine gute Zukunft. Sie werden gut bewässert, sie werden viel Schatten spenden. Also ich finde, es passt alles gut zusammen.
0: Der neu sanierte Schlossplatz, der ist jetzt für uns alle offen. Der olle Bauzaun, der ist erstmal weg. Und die erste Feuerprobe, die kommt ja auch direkt schon. Und zwar ab Freitag mit der Rheingauer Weinwoche. Da hoffen wir mal, dass alles klappt. Aber wird schon. Ja, und schön wird es allemal, ne?

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1: Im Studio Robert Schäfer. Die Stadt Wiesbaden will Kinder stärker an der Gestaltung ihrer Stadtteile beteiligen. Dafür gibt es jetzt den sogenannten Kiezi-Rucksack. Er enthält ein Mitmachheft mit Aufgaben zu Schulwegen, Spielplätzen, Müll, Umwelt und Klimaschutz. Zur Ausstattung gehört außerdem eine Sofortbildkamera, mit der besondere Orte dokumentiert werden können. Die Ergebnisse können die Kinder auch direkt an ihren Ortsbeirat weitergeben. Ein weiteres Projekt ist das Kinderparlament in Mainz-Kastell. Dort können Kinder ihre Anliegen besprechen und in die politische Arbeit des Ortsbeirats einbringen. Die Stadt möchte solche Kinderparlamente künftig auch in weiteren Stadtteilen ermöglichen. Der Kiezi-Rucksack kann von Schulen und anderen Einrichtungen ausgeliehen werden und richtet sich vor allem an Kinder ab der 3. Klasse. In Wiesbaden beginnt am Freitag die 49. Rheingauer Weinwoche. Bis Ende August präsentieren rund 90 Weingüter aus der Region ihre Weine und Sekte. Dazu gibt es zahlreiche Essensstände und ein umfangreiches Musikprogramm auf 3 Bühnen. Insgesamt erwarten die Besucherinnen und Besucher über 100 Stände in der Innenstadt. Auch musikalisch gibt es Neues. Das DJ-Format Riesling Vibes wird ausgeweitet und ist erstmals auf allen 3 Bühnen zu erleben. Eröffnet wird die Weinwoche am Freitag um 17 Uhr vor dem Wiesbadener Rathaus. Die Stände öffnen bereits ab 11 Uhr. Über 100 Menschen haben am Wochenende am 2. internationalen Marsch der Wertschätzung in Wiesbaden teilgenommen. Damit sollte ein Zeichen gesetzt werden für Respekt und Anerkennung gegenüber Polizei, Rettungsdiensten, THW, Zoll und weiteren Einsatzkräften. Organisiert wurde der knapp 12 Kilometer lange Marsch vom Polizeisportverein Grün-Weiß Wiesbaden. Mit der Veranstaltung wurde außerdem ein guter Zweck unterstützt. Ein Großteil der Startgelder geht an die Organisation Amitum Kids. SW Verkehr bietet Wiesbadener Unternehmen und Einrichtungen ab sofort einen kostenlosen digitalen Abfahrtsmonitor an. Über eine Webseite können die nächsten Verbindungen an bis zu 2 Haltestellen angezeigt werden. Das Angebot richtet sich unter anderem an Büros, Behörden, Kliniken, Hotels und Veranstaltungsorte. Angezeigt werden Haltestelle, Linie, Ziel und die verbleibenden Minuten bis zur Abfahrt. Für die Nutzung sind keine Installation oder spezielle Geräte nötig. Ein internetfähiger Bildschirm und eine Internetverbindung reichen aus. Auch Privatpersonen können den Abfahrtsmonitor kostenlos nutzen. Das Feuerlöschboot Franz Anton Schneider der Städte Wiesbaden und Mainz bleibt auch künftig auf dem Rhein im Einsatz. Für notwendige Instandhaltungsarbeiten erhält die Stadt Wiesbaden vom Land Hessen eine Förderung von knapp 22.000 Euro. Innenminister Roman Poseck hat den Bescheid gestern im Wiesbadener Rathaus an Oberbürgermeister Gerd-Uwe Mende übergeben. Das Boot ist seit 1995 im Einsatz und unterstützt die Feuerwehren unter anderem bei Bränden und Rettungseinsätzen auf dem Rhein. Es kann auch Fahrzeuge oder weiteres Einsatzgerät zur Rheininsel Rettbergsauer transportieren.
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2: Das ist auch jetzt am späten Nachmittag noch richtig schön sommerlich. Die Sonne strahlt mit sich selbst gefühlt um die Wette. Hier und da ein lockeres Wölkchen mit dabei. Und so geht es auch weiter über den Abend. Sonnenschein und Regen weit und breit nicht in Sicht, auch wenn sich das viele wünschen würden, mal so ein bisschen. Vor allem nachts könnte es regnen, was das Zeug hält. Tut es aber nicht. So viel können wir festhalten, sowohl heute nicht als auch die nächsten Tage. Momentan auch noch ordentlich warm. 29 Grad messen wir gerade am Schlachthof auf der App. Allee hier bei unserem Studio in der Britta Arena sind es 28 Grad im Moment. Und der Antenne Wiesbaden-Wetter-Trend für unseren Mittwoch. Morgen dann wieder im Prinzip das gleiche Spiel. Den ganzen Tag über gibt es Sonnenschein und es wird auch wieder heißer, bis 31 Grad morgen.
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2: Es ist kurz nach 5:30 und die Straßen sind voll. Liebe Autofahrer, wir starten auf der A3 Richtung Köln zwischen Raunheim und dem Wiesbadener Kreuz. Hier haben wir gerade 3 Kilometer Stop and Go. A60 Rüsselsheim Richtung Mainz zwischen Mainz-Weisenau und dem Kreuz Mainz-Süd. 2 Kilometer stockend. A66 Frankfurt Richtung Wiesbaden zwischen Erbenheim und dem Schiersteiner Kreuz. 4 Kilometer Stau, dadurch eine Viertelstunde mehr einplanen. Die A643 Wiesbaden Richtung Mainz zwischen Dotzheim und Mainz-Mombach. 3 Kilometer Stau und auch in der Gegenrichtung ein bisschen Probleme zwischen Mainz-Gonsenheim und Eppelallee. 3 Kilometer stockend, jeweils um die 10 den Minütchen, die es drauf gibt. Außerdem, die Landstraße zwischen Wehen und Orlen ist im Moment nach einem Unfall in beiden Richtungen gesperrt. Das Gebiet am besten weiträumig umfahren. Ja, und die längsten Meldungen aus der City. Einmal die Rheinstraße Richtung Ringkirche, Schiersteiner Straße stadtauswärts wegen der Baustelle und auch die Bölkestraße Richtung Mainz. Überall 10 bis 15 Minuten Wartezeit.
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2: 30er Blitzer haben wir im Moment auf der Oranienstraße, auf dem Kaiser-Friedrich-Ring stehen sie, beim Wirtschaftsministerium 40 dürfte und auf der B43 in Bischofsheim bei der Böckler-Siedlung. Hier sind 70 das höchste der Gefühle und falls du auf dem Weg in den Feierabend oder nach Hause noch einen Blitzer entdeckt haben solltest, gerne anrufen oder per WhatsApp durchschicken an die Wiesbaden 952 69 8 69.
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2: Schönen Feierabend.

0: Der Song bleibt für immer cool, immer kultig. Another One. Bite the Dust von Queen. Hier ist Antenne Wiesbaden am Dienstagnachmittag. 17:45 jetzt.
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0: So, da hätten wir wieder ein paar Vorschläge für euch. Liebe braucht nicht immer Worte. Klingt spannend, ne? Im Museum Wiesbaden, da dreht sich heute alles um die Brutpflege bei Vögeln und Säugetieren. Kurator Dr. Konrad Lipowski, der zeigt nämlich, wie faszinierend Tiereltern ihren Nachwuchs großziehen. Das Ganze als Vortrag und das Ganze beginnt auch schon gleich, also müsst ihr flott sein um 18 Uhr. Der Eintritt ist aber frei. Kleine Spende, freut sich das Museum durchaus drüber, also nix wie hin. Ja, dann sind wir schon bei Spontanität. Spontan sein, kreativ werden und einfach mal über sich hinauswachsen. Genau darum geht's beim Impro-Labor. Einem Aufbaukurs im Künstlerhaus 43 geht nicht nur heute, sondern zieht sich über 8 Wochen und richtet sich im Prinzip an alle, die bereits so ein bisschen Impro-Erfahrung haben und noch tiefer in die Materie einsteigen wollen. Der Kurs, der startet heute um 19:30, findet dann anschließend 8 Wochen lang immer dienstags statt. Und wer mitmachen will, der kann sich jetzt per E-Mail noch schnell beim Künstlerhaus 43 melden. Der Normalpreis liegt dann für die kompletten 8 Wochen knapp unter 200 Euro. Ja, und ihr habt vielleicht auch noch gar keine Pläne fürs Wochenende. Ist ja auch schon wieder bald, ne? Wir haben Dienstag, den Sonntag.

0: Ach, den haben wir uns rausgepickt. Wir haben einen perfekten Tipp für alle Familien. Die Naspa lädt nämlich zum großen Familientag ein ins Taunus Wunderland. Von 10 bis 18 Uhr könnt ihr da im Freizeitpark ganz, ganz viel Spaß haben. Und das sogar zum echten Familienpreis. Der liegt nämlich für Naspa-Kunden nur bei 5 Euro pro Person. Knirpse unter 100 Zentimetern kommen sogar kostenlos rein. Und Andreas Sommerfeld ist Event- und Spendenmanager bei der Naspa. Und der hat uns gesagt,
1: das Taunus Wunderland wird wieder zu einem Ort voller Abenteuer. Die Familien tauchen ein in Drachenschluchten, Dino-Welten und Zuckerwattenträume. Und überall warten Fahrgeschäfte, Spielbereiche und leckere Köstlichkeiten. Das Team vom Taunus Wunderland ist an diesem Tag wieder mit voller Besetzung im Einsatz und auch die Naspa sorgt mit einigen Aktionen wieder für viele kleine Überraschungen.
0: Ja, das klingt auch nach einem echten Versprechen. Also vormerken für Sonntag. Da ist Familientag im Taunus Wunderland und alle Infos zum Nachlesen gibt's auf der Naspa-Webseite unter dem Stichwort Familientag. Und ganz egal, für was ihr euch entscheidet, wir von Antenne Wiesbaden wünschen ganz viel Spaß dabei.
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1: Ich bin Babit Büchner. Auf wichtigen Flüssen für Gütertransporte ist die Lage gerade sehr angespannt. Bundesverkehrsminister Steffen Bilger sieht dabei vorerst kein schnelles Ende der Niedrigwasserprobleme. Er gehe noch den ganzen August von Beeinträchtigungen aus, sagte er am Rande eines Unternehmensbesuchs. Immer mehr Bundesländer lockern unterdessen das Sonn- und Feiertagsverbot für Lkw. Der Logistikverband BGL sagt allerdings, dass seit Jahren mehr als 100.000 Fahrer in Deutschland fehlen. Nach Verzögerungen und höheren Kosten will Bahnchefin Evelyn Paller den auf rund 10 Jahre angelegten Sanierungsplan für viele Bahnstrecken anpassen. Zunächst sollen Anzahl und Umfang der Projekte überprüft und neu priorisiert werden. Es ist auch geplant, die Sanierungen zeitlich besser aufeinander abzustimmen. Außerdem soll künftig jede sanierte Strecke nicht auf einen Schlag, sondern schrittweise wieder in Betrieb genommen werden. Mitten in der Hauptreisezeit sorgt der Ätna mit seinen Ausbrüchen weiter für große Probleme. Auf Sizilien sitzen mehrere tausend Urlauber fest.
2: Inzwischen mussten mehr als 200 Flüge umgeleitet oder ganz gestrichen werden. Auch viele Deutsche sind betroffen. Damit wird vor allem die Heimreise zur Tortur. Manche Familien mussten auf dem Flughafen sogar übernachten. Zudem sind die Flüge und die Züge weg von der Insel ausgebucht. Aus einem 2,5-Stunden-Flug von Catania nach Deutschland wird so eine Reise von 2,5 Tagen. Aus Rom, Christoph Sator.
1: Und zum Sport. Die Fans hatten es sich gewünscht. Nach mehr als 25 Jahren gibt es bei Fußball-Länderspielen nun wieder Stehplätze. Das gab der DFB bekannt.
3: Der große Motivator Jürgen Klopp will wieder Euphorie entfachen bei der Mannschaft und den Fans. Da passt es gut, dass es bald auch wieder preiswerte Stehplätze geben wird. Schon bei den Klopp-Heimpremieren in rund 6 Wochen in Augsburg und München werden die Tickets angeboten für 18 Euro. Die neue Regelung gilt auch für europäische Wettbewerbe der Frauen und des U21-Nachwuchses. Thomas Bremser, Nachrichtenredaktion.
1: Für die anstehenden Nations League-Partien beginnt der öffentliche Ticketverkauf am 18. August.
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4: Da sind wir schnell durch. Es ist nämlich auch jetzt am Abend einfach nur sonnig und schön. Es bleibt warm. Aktuell messen wir 29 Grad an der Nerobergbahn am Römertor und auch hier bei uns am Studio in der Britta Arena. Auch über den Abend nach wie vor angenehm warme Temperaturen draußen. Regen und dicke Wolken weit und breit nicht in Sicht. Und in der Nacht kühlt es runter bis auf 16, 17 Grad. Das ist auf jeden Fall gut aushaltbar. Der Antenne Wiesbaden Wettertrend, morgen unser Mittwoch, der wird dann wieder heißer. Heißer heißt über 30 Grad. Es gibt den ganzen Tag Sonne und bis 31 Grad. Und geschwitzt wird ja morgen sowieso. Wir haben ja zum ersten Mal Run 5 Teamstaffel hier bei uns in Wiesbaden. Da ist es eigentlich fast egal, ob es von außen noch heiß ist und wir so oder so schon schwitzen oder nur durchs Laufen, oder?
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4: Was eine Logik. Ja? Auf den Straßen hat sich es auch deutlich entspannt. A60 Rüsselsheim Richtung Mainz zwischen Mainz-Weisenau und dem Kreuz Mainz-Süd. 2 Kilometer stockend. 5 bis 10 Minütchen gibt es drauf. A643 Richtung Mainz zwischen Dotzheim und Mainz-Mombach. 2 Kilometer Stop and Go. Hier das gleiche. A671 Richtung Mainz zwischen Hochheim-Süd und dem Mainz-Spitz-Dreieck haben wir in beiden Richtungen immer noch 1 Kilometer Stau. Da laufen Brückenarbeiten. Außerdem im Rheingau-Taunus-Kreis die Die Landstraße zwischen Orlen und Wehen, die ist nach einem Unfall in beiden Richtungen gesperrt. Nach Zahlen lernen wir nochmal. 3470. So kompliziert wäre es gar nicht gewesen. Also, das haben wir auf dem Schirm. Und längste Meldung aus dem Wiesbadener Cityverkehr. Da ist es an der ein oder anderen Ecke schon noch ein bisschen voller. Wollen wir nicht verschweigen. Frankfurter Straße kurz vor der Britta Arena. Hier wegen der Baustelle 10 Minuten Ampelstau im Moment. Antenne Wiesbaden wünscht eine gute Fahrt.
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4: Ja, und geblitzt wird auch noch unter anderem auf dem Kaiser-Friedrich-Ring beim Wirtschaftsministerium. 40 dürft ihr fahren oder auf der A671 Richtung Wiesbaden, Höhe Bischofsheim. Hier sind 100 erlaubt. Und falls du auch noch einen Blitzer entdeckt hast, gerne bei uns Bescheid geben. Entweder anrufen oder per WhatsApp. Beides geht an die Wiesbaden 952 69 8 69.
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5: Guten Abend und hallo zu einer neuen Folge der Power Hour hier bei Antenne Wiesbaden. Als meinen heutigen Gast begrüße ich ganz herzlich den Polizeihauptkommissar Florian Thun. Es freut mich riesig, dass Sie meiner Einladung gefolgt sind. Hallo.
6: Hallo, schönen guten Abend.
5: Herr Truhn, Sie sind Leiter der Kontrollgruppe Argus, einer Einheit, die zur intensiveren Überwachung des Straßenverkehrs in Wiesbaden im Jahr 2021, also vor 5 Jahren, gegründet wurde. Wie kam es denn dazu?
6: Die Polizeidirektion in Wiesbaden hat immer mehr festgestellt, ab 2015, 2016, dass wir eine deutliche Beschwerdelage hinsichtlich illegaler Kfz-Rennen haben, massiver Geschwindigkeitsüberschreitungen, auch Bürgerbeschwerden über Lärm, so dass dahingehend dann gezielte Kontrollmaßnahmen aus dem Einzeldienst, aus dem Schichtdienst heraus stattgefunden haben, um das Phänomen, wir damals noch dachten, dass es ein Phänomen ist, einzudämmen. Im Rahmen der Maßnahmen hat man dann festgestellt, dass wir teilweise bei Geschwindigkeitsüberwachung Geschwindigkeiten von 80 bis 100 km/h nachts im Wiesbadener Stadtgebiet festgestellt haben. Weiterhin kam zu Beobachtung von tatsächlich verbotenen Kfz-Rennen, die damals 2016 noch eine Ordnungswidrigkeit waren und nicht wie heute eine Straftat, dass man dann nach und nach gestartet hat, konsequent Maßnahmen zu planen, durchzuführen, aber auch alles, was rechtlich möglich ist, durchzusetzen.
5: Bevor wir bei dem Thema der Kontrollgruppe weitermachen, fangen wir mit Ihnen persönlich noch mal ganz kurz an. Sie sind 40 Jahre alt und genau seit 20 Jahren im Polizeidienst. Mal angefangen sicherlich mit der Ausbildung über verschiedene Stationen, dann im Jahr 21 bei der Kontrollgruppe gelandet. Wie war denn Ihr persönlicher Werdegang bei der Polizei?
6: Ja, ich habe mein Studium 2009 in Kassel beendet und wurde dann nach Wiesbaden versetzt. Dann der Klasse, damals klassische Werdegang, war 2 Jahre bei der Bereitschaftspolizei. Dann circa 8,5 Jahre hier in Wiesbaden auf dem ersten Polizeirevier in der Innenstadt gewesen und bin dann seit 2019 zum Verkehrsdienst gewechselt. Weil aufgrund der Problematik der Raser, Posa und dem illegalen Tuning wurde dann erst eine Koordinierungsstelle eingerichtet. 2019 war ich allein und habe dahingehend mit Unterstützung des Einzeldienstes sowie Bereitschaftspolizei gezielte Einsätze geplant und durchgeführt. 2020 wurde dann ein Pilotprojekt gegründet. Da haben wir durch interne Wiesbadener Umstrukturierung, sage ich mal, auch beim Verkehrsdienst, wenn ich sagen Stellen geschaffen, aber Kräfte gebündelt, sodass man dann als Pilotprojekt 1 Jahr lang eine Kontrollgruppe hatte. Und seit 2021 ist tatsächlich die Kontrollgruppe Argus fest installiert worden.
5: Diese leiten Sie seitdem auch? Sie sitzen, glaube ich, in Kostheim ist Ihre Dienststelle?
6: Genau, wir sitzen als Dienststelle in Mainz-Kostheim und ich bin da der Sachgebietsleiter, ja.
5: So, und wie sieht denn so ein beruflicher Alltag bei Ihnen aus? Sie sind die ganze Zeit im Dienstwagen unterwegs, auf der Suche nach Temposündern oder wie muss man sich das vorstellen?
6: Wir führen mehrere Maßnahmen durch. Wir kontrollieren jetzt nicht ausschließlich illegale Kfz-Rennen, Poser und illegales Tuning, sondern wir führen auch Kontrollmaßnahmen durch, Drogen im Straßenverkehr, Alkohol im Straßenverkehr, klassische Handygurtkontrollen, Ladungssicherungskontrollen. Jedoch ist gerade in den, ich sag mal, Sommerreifenmonaten unser Hauptschwerpunkt wirklich die Überwachung illegaler Kfz-Rennen, Poser oder Profilierungsfahrer, sagt man ja auch, mit illegalem Tuning, weil je wärmer es wird, ne, gerade im Frühling bis, ich sag mal, Spätsommer, Anfang Herbst, steigt auch die Beschwerdelage bezüglich der Thematik, ist aber auch selbstredend, weil bei schönem Wetter sind mehr Leute auf der Straße, das ist das Publikum und ich sag mal, der Profilierungsfahrer hat erfahrungsgemäß, braucht er das Publikum und das ist im Winter weniger auf der Straße und dadurch ist das Phänomen Poser im Winter auch geringer. Nichtsdestotrotz haben wir Raser, also sprich Kfz-Rennen und damit einhergehende massive Geschwindigkeitsüberschreitung im Stadtgebiet.
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1: Zurück aus der Werbung mit der Power Hour hier bei Antenne Wiesbaden und meinem heutigen Gast, dem Polizeihauptkommissar Florian Thun. Herr Thun, wir sprachen vorhin über das Thema Autoposing, illegale Straßenrennen. Um den Zuhörern das klarzumachen, das ist kein Randphänomen, was ab und an mal bei Ihnen auftritt, sondern das ist tatsächlich in den letzten 10 Jahren zu einem großen Problem in Wiesbaden, aber sicherlich auch vielen anderen Städten geworden.
2: Es hat sich tatsächlich mit der Zeit entwickelt. Von anfänglichen Meldungen ist das mittlerweile ein Problem geworden. Dahingehend, dass durch dieses Posen, dadurch entstehen nicht nur gefährliche Situationen, also überwiegend Fahranfänger sind, die das Fahrzeug noch nicht unter Kontrolle haben. Geschwindigkeitsüberschreitungen natürlich auch. Bis dahin auch, dass wir unnötige Lärm haben. Gerade bei Fahrzeugen mit einer Sportabgasanlage vom Gas gehen, das schön beim Runtertouren noch die Abgasanlage knallt. Das stört nicht nur den Anwohner, der in der Stadt wohnt, sondern das stört halt auch zu Teilen Besuchern. Das sehen wir, indem Personen, die an Bushaltestellen stehen, halt auch mal mit dem Kopf schütteln. Wir haben schon gesehen, wenn ein Lamborghini an einer roten Ampel absichtlich mit dem Gas spielt, dass Personen sich die Ohren zu halten und das ist halt eine Belästigung und das mag der Fahrzeugführer vielleicht schön finden, toll finden, vielleicht auch toll finden, dass er die Aufmerksamkeit bekommt von ein paar Personen.
1: Aber es muss nicht unbedingt etwas sein, was andere Leute teilen.
2: Genau.
1: Und da ist dann genau Ihre Aufgabe.
2: Richtig.
1: Es gab vor knapp 10 Jahren eine entsprechende Gesetzesänderung, die Ihnen oder Ihrer Arbeit sehr hilft. Und Sie erwähnten auch, dass Sie vor allem mit der Staatsanwaltschaft hier in Wiesbaden explizit sehr gut zusammenarbeiten. Was hat sich denn da geändert?
2: Seit 2017 wurde der Paragraph des 315d Strafgesetzbuch eingerichtet, nämlich die verbotenen Kfz-Rennen. Vorher war es eine Ordnungswidrigkeit, was mit 400 Euro Belegstrafe belegt war. Jetzt sind wir da Straftatbestand und das gibt der Polizei auch deutlich mehr Ermittlungsmöglichkeiten. So, und da wurden Nebengesetze noch geändert, dass halt die Führerscheine Teilnehmer beschlagnahmt werden können, dass die Fahrzeuge als Tatmittel beschlagnahmt werden können. Und wir in Wiesbaden, die Polizei in Wiesbaden, setzt hier auch, ich sag mal, geltendes Recht um und so, dass die Einsatzkräfte, die ein Kfz-Rennen gemeldet bekommen, alle Fahrzeuge, Führerscheine beschlagnahmen. Und die Staatsanwaltschaft Wiesbaden, die ist das Gute, die arbeiten da auch sehr gut mit, so dass wir hier tatsächlich schon regelmäßig sehr aus polizeilicher Sicht gesehen oder juristischer Sicht gesehen wirklich harte Strafen erzielt haben.
1: Kann man mal in etwa in Zahlen fassen, was eine gewisse Regelmäßigkeit bedeutet?
2: Regelmäßig ist, wenn ich es jetzt mal allgemein betrachte, ist, dass wir, ich würde jetzt mal behaupten, in 8 von 10 Fällen wirklich die Fahrzeuge, sag mal, ein halbes Jahr, ein Jahr beschlagnahmt bleiben im Rahmen der Beweiserhebung, weil ein Fahrzeug hat viele Daten, beinhaltet so ein Fahrzeug, die man auslesen kann. Und es kam auch schon vor, dass Fahrzeuge halt dauerhaft entzogen und dann versteigert wurden. Und das ist keine Seltenheit.
1: Sie sprachen gerade was Interessantes an, nämlich das Thema Daten. Tuning, jedenfalls in meiner Jugend und wahrscheinlich auch in Ihrer Jugend, sah noch ein bisschen anders aus. Heute sind Fahrzeuge ja wahnsinnig komplexe technische Gebilde, die mit Rechnern ausgestattet sind, wo man heute nicht mehr nur, wie früher vielleicht am Mofa, am Auspuff ein bisschen feilt, sondern heute es ganz komplexe Themen gibt. Sie werden da auch sicherlich vom TÜV und anderen Gutachtern und Sachverständigen regelmäßig unterstützt. Wie halten Sie sich da selber auf dem Laufenden und wie umfangreich und herausfordernd ist das auch für Sie?
2: Wir halten uns selber auf dem Laufenden, indem man alle Kollegen, die das machen, nicht nur bei uns in der Kontrollgruppe hessenweit, wir sind ganz gut vernetzt, das sind alles Kollegen, die eine gewisse Affinität zu PKWs haben. Und wir haben Beschulungen im Land Hessen durch Kollegen und haben auch entsprechende Lehrgänge. Nichtsdestotrotz, dadurch, dass das Computer und es entwickelt sich regelmäßig weiter, regelmäßig Softwareänderungen, Softwaremanipulation, ist nicht wie früher, wo man einfach nur andere Alufelgen draufschraubt und ein bisschen Teichfolie auf die hinteren Scheiben klebt, sondern das ist halt ein bisschen komplexer. So, und da bleibt das nicht aus, dass man sich dahingehend auch YouTube-Videos anschaut. Es ändern sich ja auch Gesetze. Das bleibt nicht aus, dass man ein sogenanntes Selbststudium hat und sich regelmäßig über Erneuerungen auf dem Markt, betrifft dann halt auch den Besuch von Tuningmessen, das betrifft dann halt tatsächlich Fortbildung, Fachartikel lesen, dass man das in seiner Freizeit halt auch macht oder auch im Dienst.
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1: Im Studio Robert Schäfer. SW-Verkehr bietet Wiesbadener Unternehmen und Einrichtungen ab sofort einen kostenlosen digitalen Abfahrtsmonitor an. Über eine Webseite können die nächsten Verbindungen an bis zu 2 Haltestellen angezeigt werden. Das Angebot richtet sich unter anderem an Büros, Behörden, Kliniken, Hotels und Veranstaltungsorte. Angezeigt werden Haltestelle, Linie, Ziel und die verbleibenden Minuten bis zur Abfahrt. Für die Nutzung sind keine Installation oder spezielle Geräte nötig. Ein internetfähiger Bildschirm und eine Internetverbindung reichen aus. Auch Privatpersonen können den Abfahrtsmonitor kostenlos nutzen. In Wiesbaden beginnt am Freitag die 49. Rheingauer Weinwoche. Bis Ende August präsentieren rund 90 Weingüter aus der Region ihre Weine und Sekte. Dazu gibt es zahlreiche Essensstände und ein umfangreiches Musikprogramm auf 3 Bühnen. Insgesamt erwarten die Besucherinnen und Besucher über 100 Stände in der Innenstadt. Auch musikalisch gibt es Neues. Das DJ-Format Riesling Vibes wird ausgeweitet und ist erstmals auf allen 3 Bühnen zu erleben. Eröffnet wird die Weinwoche am Freitag um 17 Uhr vor dem Wiesbadener Rathaus. Die Stände öffnen bereits ab 11 Uhr. Die Stadt Wiesbaden will Kinder stärker an der Gestaltung ihrer Stadtteile beteiligen. Dafür gibt es jetzt den sogenannten Kiezi-Rucksack. Er enthält ein Mitmachheft mit Aufgaben zu Schulwegen, Spielplätzen, Müll, Umwelt und Klimaschutz. Zur Ausstattung gehört außerdem eine Sofortbildkamera, mit der besondere Orte dokumentiert werden können. Die Ergebnisse können die Kinder auch direkt an ihren Ortsbeirat weitergeben. Ein weiteres Projekt ist das Kinderparlament in Mainz-Kastell. Dort können Kinder ihre Anliegen besprechen und in die politische Arbeit des Ortsbeirats einbringen. Die Stadt möchte solche Kinderparlamente künftig auch in weiteren Stadtteilen ermöglichen. Der Kiezi-Rucksack kann von Schulen und anderen Einrichtungen ausgeliehen werden und richtet sich vor allem an Kinder ab der 3. Klasse. An der Dilltal-Schule in Wiesbaden wurden die neuen Schülerinnen und Schüler gestern zum Start an der weiterführenden Schule begrüßt. Auch Bildungsstaatssekretär Dr. Manuel Lösel war vor Ort und hat mitgefeiert.
2: Ich war ja selbst lange Lehrer und Schulleiter und dieser Übergang 4-5, der ist für viele Kinder sehr, sehr schwer. Glaubt man vielleicht im Vorfeld gar nicht, aber wir müssen alle mithelfen, dass der Übergang gut gelingt. Und dass die Kinder von Anfang an viel Freude an der neuen Schule haben.
1: Mit den landesweiten Einschulungsbesuchen setzt die hessische Landesregierung eine Tradition fort, die seit 1999 besteht. Dabei besuchen Mitglieder der Landesregierung Schulen und wünschen den Schülerinnen und Schülern einen erfolgreichen Start in ihre weitere Schullaufbahn. Am Wiesbadener Rheinufer in Mainz-Kastell hat am Freitagnachmittag eine rund 1400 Quadratmeter große Grünfläche gebrannt. Als die Feuerwehr eingetroffen ist, hat eine Drohne 2 Männer erfasst, die vom Brandort geflüchtet sind. Die Polizei verdächtigt sie, das Feuer vorsätzlich gelegt zu haben. Die Feuerwehr konnte den Brand löschen, eine Gefahr für Menschen hat zu keinem Zeitpunkt bestanden. Auffällig ist, dass es bereits am Montag an derselben Stelle gebrannt hat. Die Polizei prüft deshalb einen möglichen Zusammenhang und bittet mögliche Zeuginnen und Zeugen, sich zu melden.
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3: Zurück heute in der Power Hour, heute mit Polizeihauptkommissar Florian Thun. Eben hatten wir das Thema der technischen Aus- und Weiterbildung. Jetzt gehen wir mal zum fahrerischen Teil. In meiner Sendung waren ja bereits Rennfahrer und erfahrene Langstreckenpiloten beim 24-Stunden-Rennen zu Gast. Sprechen wir mal über das Thema. Was bedeutet das bei Ihnen? Wie sind Sie fahrerisch ausgebildet?
4: Wir haben eine andere Fahrausbildung bekommen, eine intensivere Fahrausbildung bekommen als Kollegen, die im Wechselschichtdienst oder im Tagdienst tätig sind. Wir haben zum Beispiel ein Hochgeschwindigkeitsfahrsicherheitstraining gehabt, Nürburgring. Wir haben eine spezielle Fahrausbildung für hohe Geschwindigkeiten im urbanen Gebiet. Wir haben da auch Möglichkeiten, dass wir regelmäßig tatsächlich beschult werden, Aufbauseminare haben, um dieses fahrerische Können, ich sag mal, das muss man trainieren.
3: Wenn Sie zum Einsatz kommen und den einen oder anderen anhalten und am Ende auch bestrafen müssen, ist schon vieles falsch gelaufen. Von daher, wie sieht es denn beim Thema Prävention aus? Man muss ja erst gar nicht warten, bis Delikte entsprechend begangen werden. Man setzt ja heute auch mehr und mehr früher ein. Machen Sie das auch?
4: Prävention ist ein ganz großes und wichtiges Mittel. Nicht nur in der Kriminalitätsbekämpfung, sondern auch bei der Verkehrssicherheitsarbeit. Und ja, wir machen in Absprache mit unserer zuständigen Präventionsabteilung hier im Polizeipräsidium Westhessen und der Polizeidirektion Wiesbaden sehr viel gemeinsam. Und dazu gehört, dass wir an weiterführende Schulen, an Gymnasien gehen und dort Fachvorträge halten. Sprech mal von mir, ich halte explizit Vorträge. Unsere Zielgruppe ist da 17- bis 21-Jährige, die entweder gerade den Führerschein machen oder gerade frisch gemacht haben. Und das Format ist im Rahmen des Crashkurses Polizeipräsidium Westhessen. Ziel ist es, dass wir nicht mit erhobenen Finger sagen, ihr seid schlechte Autofahrer, wenn ihr das und das macht, sondern wir wollen eine Message vermitteln. Und die Message soll eigentlich heißen, oh, wenn ich jetzt unter Drogen fahre oder jetzt in unserem Fall verbotene Kfz-Rennen fahre, dann kann es passieren, dass ich halt als 18-, 19-Jähriger plötzlich 40.000 Euro Schulden habe. Dann kann nicht passieren, dass ich plötzlich eine Bewährungsstrafe bekomme, gar wie vor 4 Jahren hier in Wiesbaden passiert, bei dem tödlichen Raserunfall wegen Mord mindestens 15 Jahre im Gefängnis sitze. Und wir wollen halt ein Bewusstsein für die Gefahren überhöhter Geschwindigkeit und illegaler Kfz-Rennen im Straßenverkehr erschaffen, dass man sagt, warum ist es gefährlich und nicht, ach, die Polizei sagt.
3: Ein weiteres Thema, was sicherlich sehr interessant ist und auch in der Berichterstattung insgesamt bei Einsatzkräften immer mehr negative Berühmtheit erlangt, ist das Thema Respekt. Respekt gegenüber der Polizei, Feuerwehr. Wie erleben Sie das Thema? Was hat sich da in den letzten Jahren verändert?
4: Respektlosigkeit gegenüber Einsatzkräfte haben wir auch regelmäßig. In den letzten Jahren auch zumindest verbal uns gegenüber, dieses aggressive verbale Verhalten uns gegenüber auch teilweise gestiegen. Aber ich würde mal sagen, es bleibt relativ klar auf gleichem Niveau. Ich verstehe es nicht, warum. Ich kann das auch nicht nachvollziehen. Das ist halt eine gewisse Art und Weise von Fehlerkultur. Wir haben natürlich auch viele Fahrzeugführer, die wir erwischen, die dann sagen, ach ja, es tut mir leid. Ja, sie haben Recht und nehmen vielleicht von ihrem Recht auch Gebrauch als betroffener Beschuldigter und sagen, machen Sie einfach, was Ihr Job ist und lassen mich in Ruhe. Ist auch alles gut, ne? Das ist das gute Recht. Es gibt aber auch genügend, die sich aufbauen. Erst recht, wenn noch vielleicht Freunde, Bekannte im Auto sitzen und das kommt auch relativ oft. Das Machtgehabe natürlich heraus, ne? Sodass wir dann auch Unterstützung anfordern, sodass wenn wir merken, da kommen andere Kräfte oder der bloße Funkspruch, wir bräuchten mal 1, 2 Streifen zur Unterstützung, reicht ganz oft schon aus, dass die Leute wieder verbal herunterfahren. So, unser Ziel ist es nämlich an erster Stelle, dass wir am Ende des Dienstes gesund nach Hause kommen.
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1: Zurück im letzten Teil der Power Hour, heute hier mit Polizeihauptkommissar Florian Thun. Herr Thun, zuletzt kommen wir nochmal auf den privaten Herrn Thun. Ihr private Verbindung zum Thema Auto, Motorsport und vielleicht auch Tuning.
2: Ja, ich habe das, bin ich auch ganz froh drüber, von meinem Vater schon, ich sag mal, von klein auf in die Wiege gelegt bekommen. Vater hat damals gefühlt, das Kind ist jetzt wahrscheinlich übertrieben, aber gefühlt alle zwei, drei Jahre ein neues Auto geholt, auch immer ein Auto dann mit mehr PS, und das hat man als Kind halt mitbekommen, ne? Und war auch immer schön, in der Klasse zu sein, in dem Vater, die Mutter oder die Eltern das beste Auto aus der Klasse haben. Klar, da denkt man als Kind ganz anders drüber. Weiterhin gab es natürlich Sonntag die klassischen, ich sag mal, Motorsportsendungen, die im TV liefen, Formel 1. Das hat man halt alles immer. Am Anfang wurde man gezwungen, als Kind natürlich, der Familienabend, ne? Wir gucken jetzt alle Formel 1 zusammen. Aber nach und nach hat sich dadurch dann halt auch eine gewisse Affinität zu Fahrzeugen entwickelt und auch ein Hobby dahingehend, ja.
1: Sehr schön. Jetzt zu guter Letzt kommen wir nochmal auf Ihre Kontrollgruppe. Zum einen noch eine kurze Frage. Wofür steht Argus?
2: Argus ist die Abkürzung für Autorennen, Geschwindigkeit und Sicherheit im Straßenverkehr.
1: Dann ist das auch jetzt klar. Und sollte ein aktiver Polizist im Streifendienst gerade zuhören und Interesse bekommen haben, sucht Ihre Kontrollgruppe regelmäßig Nachwuchs? Sind Sie sich am Vergrößern oder wie groß sind Sie eigentlich?
2: Wir haben eine Personalstärke von insgesamt 5 Kollegen und Kolleginnen, wo 4 aktiv die Kontrollmaßnahmen durchführen. Kollegen, die zu uns kommen wollen, sind gerne herzlich willkommen. Es müssen halt natürlich auch Stellen frei sein. Und die Kollegen, die bei uns sind und sind sehr gerne bei uns und führen auch die Tätigkeiten sehr gerne durch. Aber es hilft, sage ich mal, wenn man generell nachts gerne auf den Straßen unterwegs ist und nicht ausschließlich nur im Tagdienst sitzen möchte. Es hilft, wenn man eine gewisse Flexibilität tatsächlich an den Tag legt, weil wir haben jetzt nicht das klassische Schichtdienstmodell, sondern wir arbeiten, wenn die Arbeit anfällt. Und wenn ich Wochenende geplant frei habe, aber das im Februar beispielsweise jetzt plötzlich das erste Mal 14 Grad und Sonne angesagt sind, dann muss man eventuell halt auch sagen,

0: sagen können, okay, ich trete von meinem privaten Vorhaben spazieren gehen beispielsweise zurück, weil jetzt tatsächlich erfahrungsgemäß kommen mit den ersten Sonnenstrahlen unsere Kundschaft heraus. Es hilft einfach vorzusprechen, Interesse zu bekunden, das legen wir dann ab, und falls Stellen ausgeschrieben werden sollten, was absehbar ist, würden wir die Kollegen dann halt auch ansprechen, wenn sie ins Team passen sollten.
1: Dann haben wir jetzt also auch noch ein bisschen Werbung für Ihre Kontrollgruppe intern innerhalb der Polizei gemacht. Herr Thun, ich bedanke mich ganz herzlich für das heutige Gespräch hier in der Power Hour bei Antenne Wiesbaden. Ich wünsche Ihnen weiterhin, Ihnen persönlich als auch Ihren Kollegen, alles, alles Gute und vor allem viel Erfolg für uns hier als Bürger dieser wunderschönen Landeshauptstadt Wiesbaden.
0: Vielen Dank für die Möglichkeit, dass ich hier Gast sein durfte, und ich wünsche Ihnen noch einen schönen Abend.
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1: Ernst Rudolf ist heute wieder bei mir. Schön, dass du da bist.
2: Hallo, servus.
1: Und heute widmen wir uns mal unserer Zukunft, nämlich unseren Kids. Es geht ums Thema monatliches Sparen und ich glaube, das kennt jeder. Na klar, privat, persönlich, monatlich immer was beiseite legen, aber man macht es natürlich dann auch gerne etwas größer oder mit größeren Sparplänen, wenn man sagt, wir legen den Kindern was beiseite für später irgendwie Studium oder wenn sie volljährig sind oder. Man kennt das und ich glaube, es gibt viele, die einfach den klassischen Weg wählen und sagen, wir machen den extra Bankkonto, da kriegen wir bestimmte Zinsen und dann damit ist das gut. Jetzt setze ich das gut in Anführungszeichen, ne?
2: Ja. Erzähl mal. Also letztendlich betrifft es ja jeden, der irgendwo ein Kind hat oder ein Kind bekommt oder auch die Großeltern, die vielleicht was machen wollen für die Enkel. Und da gibt es einfach eine Menge an Sparformen. Es gibt aber natürlich auch viel Unsinn, was man hier macht. Mhm. Also ich sage jetzt mal so, die Langfristigkeit hast du ja gerade schon angesprochen, dass man vielleicht die Gelder benötigt, wenn die Kinder 18 sind zum oder Beispiel. Vielleicht 16 zur Ausbildung oder sowas. Ja, ja. Also ich habe auch schon einen langen Zeitraum. Mhm. Und wenn ich einen langen Zeitraum habe, dann kann ich in Anlageformen gehen, die eine höhere Rendite versprechen. Beziehungsweise ich kann eine höhere Rendite generieren, also nicht nur jetzt aktuell. Kriege ich Zinsen für 1, 1,5 oder 2%. Ja, ja. Nein, wenn ich längerfristig sparen kann, sollte man schon in der Lage sein, 6, 7 oder 8% Rendite zu erwirtschaften. Mhm, also das ist, geht, selbst sagst, bei Kindersparplänen.
1: Ja, dass du sagst, also wenn man was angeboten bekommt, das sollte schon, also bis 8% sollten schon mindestens drin sein.
2: Ja, auf jeden Fall. Ja, ja. Aber letztendlich, wenn ich was angeboten bekomme mit garantiert 8%, dann sollte ich schon wieder die Finger davon lassen. Weil das gibt es zum Beispiel gar nicht.
1: Okay,
2: also garantierte Zinsen oberhalb der Marktrendite, die aktuell bei 2 bis 3% liegt, das gibt es zum Beispiel schon mal gar nicht.
1: Okay,
2: also muss ich in Anlageformen investieren, die einer gewissen Schwankung unterliegen. Mhm. Und das ist der Kapitalmarkt, der Aktienmarkt. Da muss ich mich aber auskennen.
1: Ganz genau. Und da kommt natürlich ihr auch mit ins Spiel, weil ihr eben beraten könnt. Man muss es aber dann, glaube ich, auch immer, weil es gibt viele, die haben vielleicht Angst davor und sagen dann, ja, wenn ich das jetzt aber verfolge und da sinkt wieder was und fällt. Ich glaube, durch die Langfristigkeit braucht man da einfach diesen langen Atem, sagen, pass mal auf, über den Zeitraum ist das in der Theorie natürlich, ne, ist das garantiert, aber man muss ja mit Schwankungen rechnen, das muss man einfach aushalten, oder?
2: Man muss es aushalten, aber letztendlich ist es schon richtig, dass viele sagen, ich halte das gar nicht aus, weil ich überhaupt zu wenig Erfahrung habe, zu wenig Wissen, weil ich gar nicht weiß, wenn jetzt was um 20, 25% nach unten schwankt, das heißt, kann das auch auf Null gehen. Mhm. Das heißt, und wenn ich das Wissen und die Erfahrung nicht habe, dann reagiere ich natürlich auch aus Angst oder aus Panik heraus. Mhm. Und dafür brauche ich eigentlich jemanden, der mich nicht nur berät am Anfang, sondern der mich dauerhaft betreut und auch ganz klar an meiner Seite steht, wenn ich mal in so ein Krisenloch falle oder wenn so eine Pandemie kommt oder wenn eine Finanzkrise kommt. Ja. Also das sind einfach Dinge, das heißt, da muss der Profi an der Seite stehen, der im Endeffekt auch selber reagieren kann und der auch kostenfrei reagieren kann, wenn sich Dinge gewaltig verändern am Kapitalmarkt.
1: Umso wichtiger, dass ihr euch von eurem Berater des Vertrauens gut informieren lasst.
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4: Ich bin Babit Büchner. Auf wichtigen Flüssen für Gütertransporte ist die Lage gerade sehr angespannt. Bundesverkehrsminister Steffen Bilger sieht dabei vorerst kein schnelles Ende der Niedrigwasserprobleme. Er geht noch den ganzen August von Beeinträchtigungen aus.
5: Es hat zwar immer mal wieder geregnet, aber es reicht bei weitem nicht aus, um die Flüsse annähernd zu füllen. Das stellt auch Verkehrsminister Bilger fest. Er will sich an diesem Mittwoch wieder mit seinen Kollegen aus den Ländern über die Lage und weitere auch kurzfristige Maßnahmen austauschen. Mehrere Bundesländer haben schon das Sonntagsfahrverbot für Lastwagen vorübergehend ausgesetzt. Um Logistikketten aufrechtzuerhalten, sollen Transporte so zumindest teilweise auf die Straße verlagert werden. Niedrige Wasserstände gibt es etwa in den Flüssen wie Rhein, Elbe und Donau. Tine Klimach, Nachrichtenredaktion.
4: In den Trümmern wird weiter nach Überlebenden gesucht. Erst langsam zeigt sich das ganze Ausmaß der Erdbebenkatastrophe in Kolumbien. Nach einer vorläufigen Bilanz kamen mindestens 169 Menschen ums Leben.
6: Besonders schwer getroffen ist Cali, die drittgrößte Stadt Kolumbiens und bekannt als Hauptstadt der Salsa. Anwohner suchen gemeinsam mit Rettungskräften weiter in den Trümmern eingestürzter Gebäude nach Überlebenden. Und auch in anderen betroffenen Regionen werden noch Verschüttete vermutet. Unterstützung kommt derweil auch aus dem Ausland. Deutschland und die EU haben Hilfe zugesichert. Der europäische Erdbeobachtungsdienst Copernicus soll dabei helfen, das Ausmaß der Schäden zu erfassen. Aus Rio de Janeiro, Philipp Znieder.
4: Der Ätna-Ausbruch auf Sizilien legt den Flughafen Catania lahm. Um 11 Uhr heute wurde der Flugbetrieb komplett eingestellt. Tausende Touristen sitzen fest, darunter auch viele Deutsche. Für Catania gilt aktuell die höchste Warnstufe Rot. Schon den fünften Tag in Folge stößt der Ätna große Mengen Asche und glühende Gesteinsbrocken aus. Und zum Sport. Die Fans hatten es sich gewünscht. Nach mehr als 25 Jahren gibt es bei Fußball-Länderspielen wieder Stehplätze. Das gab der DFB bekannt. Schon bei der Heimpremiere von Jürgen Klopp gegen Griechenland am 27. September in Augsburg sollen die Tickets für 18 Euro angeboten werden. Für die anstehenden Nations League-Partien beginnt der öffentliche Ticketverkauf am 18. August.
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7: Neue Orte, neue Perspektiven und einfach mal eine andere Umgebung erleben. Genau das macht den Reiz am Verreisen aus. Und gemeinsam mit Schui Reisen nehmen wir euch in dieser Stunde mit auf eine spannende Tour. Ich bin Heiko Gille, begrüße euch zu einer neuen Ausgabe von Hin und weg. Und die Details, die bekommt ihr gleich bei uns.
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0: Wir verreisen mal wieder. Es geht mit Schui-Reisen in die weite Welt. Und Reiseexpertin Peggy Burmann ist da. Peggy, schön, dass du da bist.
1: Hallöchen, ich freue mich.
0: Du hast wie immer eine Reise im Gepäck. Wo geht's denn hin mit dir?
1: Also ich habe das Baltikum im Gepäck. Ui. Also eine ganz besondere, tolle und auch große, großartige Rundreise.
0: Mhm. Nordosteuropa, ne?
1: Mhm.
0: Ja, was ist denn, was wird alles angefahren, was wird bereist?
1: Also wir fahren erstmal, wenn wir von Els losfahren, dann fahren wir in den Norden oder in den Nordosten. Es geht dann nach Polen.
0: Mhm.
1: Dort machen wir auch dann die erste Zwischenübernachtung in Posen. Dann sehen wir die Masuren. Wir fahren also durch die Masuren. Dann Highlight, also ein Highlight jagt hier das nächste. Wir kommen an der Kurischen Nährung vorbei. Und dann fahren wir nach hoch ins Baltikum, also in die drei baltischen Länder. Estland, Lettland, Litauen.
0: Mhm.
1: Und dann geht es wieder rückwärts über Warschau zurück. Also eine ganz besondere, tolle Rundreise.
0: Wie viele Tage sind wir da unterwegs?
1: Wir sind 12 Tage unterwegs.
0: Okay, mit dem Bus alles?
1: Die fahren wir mit dem Bus, genau.
0: Warum sind 12 Tage im Bus aber bei euch gar kein Thema eigentlich?
1: Das ist bei uns überhaupt kein Thema. Wir machen viele solcher großen Rundreisen. Ob jetzt Spanien, Italien, Sizilien. Wir fahren ans Nordkap nach Schottland und wir fahren dann halt auch hier diese große Rundreise ins Baltikum. Wir haben die 5-Sterne-Bistro-Busse, also erster Stock oben sitzt man wunderbar drin, hat einen tollen Ausblick mit Beinfreiheit wie in der Businessklasse.
0: Mhm.
1: Und unten ist die Bordküche mit unserer Zauberfee, unserer Stewardess, die Gäste dann auch verwöhnt.
0: Und mit dem Bus geht's ins Baltikum. Du hast gerade schon einmal die Route abgesteckt. Was würdest du sagen, alle diese Haltepunkte, die ihr macht, haben die irgendwas gemein oder generell die Destination? Warum ist das Baltikum eine Reise wert?
1: Also ich bin sowieso ein Fan von Osteuropa.
0: Mhm.
1: Von der Kultur, von den Menschen, von der Kulinarik und auch von den Sehenswürdigkeiten. Das sind einfach ganz, ganz tolle Städte. Ne? Also wir haben, wenn wir in Tallinn ankommen, das ist die dickste Stadtmauer Europas, die Türme aus dem Mittelalter. Es ist eine mittelalterliche Stadt. Also das ist einfach ganz, ganz toll. Und auch die Städte sind unterschiedlich. Ne? Also wir haben, wenn wir Riga besuchen, das ist von den Kulturdenkmälern, vom Jugendstil her, ist es einfach ein Traum. Ja. Und wir fahren dann noch durch die Natur in den Gaucho-Nationalpark.
0: Mhm.
1: Den muss man sich vorstellen wie die kleine Schweiz.
0: Ah, ja.
1: Also wer sich mit dem Baltikum noch nicht auseinandergesetzt hat, man hat gar nicht so die Vorstellung davon, wie toll und wie gewaltig diese Länder sind.
0: Mhm. Würdest du sagen, das ist was ich auch als Einsteiger machen kann?
1: Bei uns sind alle Reisen für Einsteiger geeignet. Ne? Mhm. Also wir haben ja unseren Bus dabei, wir haben unseren Busfahrer, wir haben die Reiseleitungen vor Ort. Ne? Also wir bekommen ja im Baltikum haben wir eine durchgehende deutschsprachige Reiseleitung, die sich auskennt. Ne? Und dann, das ist ja also schon fantastisch. Wir müssen uns ja um nichts kümmern. Also die Reisegäste nicht. Also mit wir meine ich die Gäste. Wir kümmern uns natürlich vor Ort um alles.
0: So muss das sein. Peggy Burmann heute im Gespräch mit einer tollen Reise ins Baltikum zusammen mit Schui Reisen. Und gleich sprechen wir ein bisschen mehr noch drüber.

0: Herzlich willkommen zurück. Hier ist die Reisesendung und wir gehen heute auf Reisen ins Baltikum. Peggy Burmann von Schuhi-Reisen hat uns diese wunderbare Reise mitgebracht und du hast gerade gesagt, du bist total verliebt in diese osteuropäischen Länder und natürlich auch eben ins Baltikum. Woher kommt die Liebe?
1: Die Liebe kommt, dass ich mir zu Anfang das gar nicht so vorstellen konnte, dass es so interessant ist. Mhm. Ich finde halt auch Land und Leute unheimlich spannend. Ich finde halt auch die Bewohner, also ich mag die Polen auch unheimlich gerne. Die sind alle so lebensfroh und die sitzen draußen, die gehen aus. Also es ist einfach faszinierend. Die sind so freundlich. Die Küche ist gut, also in den Ländern. Ne? Also muss man sagen, ein bisschen deftig ist es schon. Ne?
0: Sehr gut.
1: Und ja, die haben auch gutes Bier. Ne? Ja. Das ist also wirklich ganz, ganz toll, ja.
0: Und generell die Reise, wie läuft die ab? Man ist 12 Tage unterwegs, hast du gesagt, mehrere Hotels?
1: Ja, also wir haben natürlich immer diese, also wir sind immer unterwegs, muss man schon sagen. Hatte ich ja gesagt am Anfang, wir übernachten dann in Polen. Wir fahren dann entlang der Kurischen Nehrung. Die Kurische Nehrung ist also ein ganz langer Sandstrand mit riesengroßen Dünen. Ne? Mhm. Also das ist schon auch das Sommerreiseziel für die Polen, ne, wenn die ans Meer möchten, dann fahren die halt an die polnische Ostsee. Mhm. Und dann geht es weiter hoch ins Baltikum. Wir fahren dann hoch bis Tallinn. Ne? Mhm. Das ist dann, und jede Stadt ist anders und wir haben überall Stadtbesichtigungen dabei. Wir wohnen in 4-Sterne-Hotels, ist auch wichtig zu wissen, immer zentrumsnah und haben dort auch Abendessen. Ne? Also das heißt, die Halbpension ist bei uns inklusive. Die Eintrittsgelder sind inklusive bei den Besichtigungen. Und das Highlight am Ende oder gegen Ende der Reise ist auch, dass wir dann noch nach Warschau fahren. Auch Warschau, eine unheimlich pulsierende, tolle Großstadt.
0: Was macht Warschau so besonders in deinen Augen im Vergleich zu anderen großen Städten in Europa?
1: Es ist so lebendig und es ist so modern. Mhm. Also, ne, also das finde ich ganz faszinierend und trotzdem auch von der Kultur. Also wer dann möchte, kann sich auch noch ein Chopin-Stück anschauen. Ne? Chopin ist halt auch das Markenzeichen von Warschau und es ist einfach eine sehr, sehr schöne Stadt.
0: Also schöne Tour durchs Baltikum zusammen mit euch, mit Schuhi-Reisen. Peggy Burmann hat uns die Reise mitgebracht und gleich sprechen wir noch ein bisschen intensiver drüber.
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2: Ihr hört Hin und weg, die Reiseshow auf eurem Lieblingssender, und jede Reise hat ja ihren eigenen Rhythmus, mal entspannt, mal voller Eindrücke, aber immer besonders. Und in dieser Stunde schauen wir gemeinsam mit Schui Reisen auf genau solche Erlebnisse. Ich bin Heiko Gille, freue mich, dass ihr uns begleitet, und wohin es heute geht, das hört ihr gleich bei uns.
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0: Ja, schön, dass ihr wieder eingeschaltet habt. Hier ist die Reisesendung und heute ist das Baltikum unser Reiseziel. Reiseexpertin Peggy Burmann von Shui Reisen ist da. Peggy, du hattest schon so ein bisschen erzählt, dass du dich ins Baltikum verliebt hast, dass die Liebe aber noch nicht immer da war. Glaubst du auch, dass Leute, die jetzt mit euch reisen, diese Liebe entwickeln können?
1: Mit Sicherheit. Und deswegen können Sie dann auch gleich zweimal mit uns verreisen. Also einmal machen wir das mit der Busreise. Mhm. Und dann haben wir auch noch eine Flugreise. Die Busreise ist ja 12 Tage.
0: Ja.
1: Das ist wunderbar. Und die Flugreise ist 7 Tage. Das ist aber eher so eine Städtetour. Ne? Da machen wir also Riga, Vilnius und Tallinn als Städtetour. Mhm. Und man ist dann immer 2 Nächte jeweils in einer Stadt und fährt dann von Ort zu Ort oder von Stadt oder Land zu Land mit einem ortsansässigen Reisebus. Ne? Mhm. Und hier bei der großen Rundreise können wir uns erlauben, weil wir halt diese 5-Sterne-Premium-Bistro-Busse haben, können wir auch diese Entfernung ganz leicht meistern. Ne?
0: Ganz wichtig, auch zum Planen, wann ist die Flugreise und wann ist die große Bustour?
1: Die Flugreise ist Anfang Oktober, also da haben wir noch ein bisschen Zeit, und zwar Anfang Oktober nächsten Jahres. Ne?
0: Okay.
1: Wir reden von nächstem Jahr. Auch die Busreise ist nächstes Jahr am 10.07. Und ich weiß, dass er gut abläuft, weil unser Bus ist gerade wieder unterwegs, ne, im Baltikum. Das ist also die Reise, die wir schon seit Jahren so anbieten.

0: wo man vielleicht was einkaufen kann und zum Beispiel Marzipan in Tallinn oder so. Ne? Es gibt einen ganz einen tollen Kirschschnaps in Polen, den kann man auch mitbringen, so ein Likörchen. Also ja, das sind die Tipps von unseren Experten vor der Reise und während der Reise und auch hinterher, ne? Wieder Reiseideen für die nächste Reise mitzugeben.
1: Mhm. 12 Tage in verschiedenen Ländern. Was ist denn so dein Lieblingsstopp? Du hast gesagt, ein großes Highlight ist natürlich am Ende Warschau. Ist es auch dein persönlicher Lieblingshalt auf der Baltikum-Tour?
0: Mhm. Ich hab's immer ein bisschen schwierig mit Lieblingshalt, weil ich liebe immer so viele Haltestellen. Also ich finde schon toll, wenn man durch die Masuren fährt. Mhm. Ne? Die Seenlandschaft, das ist halt schon einfach traumhaft. Ich finde, wenn man oben an der Kurischen Nährung vorbeifährt und das erste Mal Berg der Kreuze sieht, ne, wo Millionen von Kreuzen aufgestellt worden sind, finde ich auch faszinierend vom geschichtlichen Hintergrund her oder vom politischen auch. Und dann die Städte. Ne? Also ich finde, Riga ist einfach, das ist ja ganz, das ist ja wie Venedig, also das ist ja ganz mondän. Und Tallinn ist dann wieder so mittelalterlich. Und Vilnius hat so kleine, viele Gässchen. Das ist wie so eine Studentenstadt eigentlich. Ja, und dann halt fährt man durch das Land und man sieht dann auch mal, wie groß Polen ist. Ne? Polen ist schon wirklich riesig. Und dann kommt man in das Herzstück von Warschau. Und ich hatte noch nicht erwähnt, dass man zurück auch wieder über Breslau fährt. Also das ist auch wieder ganz toll. Also sehr, sehr vielseitig, die Reise, ja.
1: Also das Baltikum hat viel zu bieten. Peggy Bohmann hat uns heute schon ein bisschen mitgenommen. Mehr zu eurer Reise sprechen wir gleich. Wir sind nämlich gleich wieder da.

0: So, da sind wir wieder. Herzlich willkommen zurück, die Reisesendung. Heute mit Reiseexpertin Peggy Burmann von Shui Reisen. Du hast eine ganz, ganz tolle 12-Tage-Tour quer durchs Baltikum quasi einmal mitgebracht. Peggy, wenn ich Lust habe auf diese Reise nächstes Jahr im Oktober, was muss ich machen?
1: Bei uns anrufen, Shui mit Y-Reisen.de, auf unserer Homepage vielleicht stöbern. Wer jetzt schon ganz sicher ist und sich ganz gut auskennt, der kann direkt auch online buchen. Wer gerne noch ein Beratungsgespräch möchte, mehr Informationen, kann uns anrufen. Unsere Reiseexperten im Reisebüro oder auch gerne mich, Peggy mit Y, kann man sich gut merken. Und man kann sich auf Facebook informieren, auf Instagram, ne? Wir sind da ganz gut aufgestellt, ja. Und oder einfach zum Hörer greifen oder zum Handy, kann man ja jetzt
0: geht
1: auch sagen.
0: Geht alles auch, ja. Und los geht die Reise bei euch in Els? Oder
1: bei uns geht die Reise los in Els. Mhm. Ne? Wir steigen bei uns ein. Ach, und was ich noch nicht erwähnt hatte, also wer jetzt zu uns nach Els kommt, kann natürlich auch für diese lange Zeit, ne, 12 Tage, sein Auto bei uns kostenfrei abstellen. Ne? Das ist auch gut. Zusätzlich, wer das nicht möchte, wir machen auch Haustürabholservice. Ne? Also wir können auch euch alle abholen. Und dann haben wir noch diese kostenfreien Zustiegs. Stellen. Ne, das also hier für die Wiesbadener, ne, holen wir auch ab und die Mainzer holen wir auch ab. Und und dann geht's los.
0: Was macht so eine Busreise denn eigentlich komfortabel? Weil Leute denken jetzt bei einer Busreise dann auch noch 12 Tage, ach, das ist bestimmt unbequem. Du sagst nee.
1: Ja, also wer mit dem Bus noch nicht unterwegs war oder ja, der denkt vielleicht, der sitzt im Stadtbus oder man hat vielleicht noch vor Augen früher bei den Schulfreizeiten aus der Kindheit, wo man gedacht hat, ach du lieber Himmel, auf der Ratterkiste sitze ich und dann wurde es den Leuten hinten schlecht, die wollten alle nur vorne sitzen. Das gibt es bei unseren Busreisen nicht. Wir haben auch nicht mehr die großen Busse. Also wir fahren mit Busse, unser Platinbus hat zum Beispiel nur 31 Sitzplätze und die anderen haben 42 oder 44. Das heißt, dieser Komfort ist was ganz anderes. Unsere Busse sind wir haben den größten Sicherheitsstandard. Ne? Also das ist schon einzigartig. Ich sage immer, unsere Platinbusse, wenn man sie noch nicht gesehen hat, sehen aus wie UFOs. Und genauso sitzt man auch drin. Also das ist so modern und da möchte man auch drin sitzen. Also mit diesen Bussen kann man diese großen Rundreisen machen. Deswegen, wir machen es, weil wir es können. Und das ist wirklich so. Und dann noch unseren Bordservice und wir haben gezapftes Bier, wir haben Kuchen, wir haben Rouladen, wir haben Strammer, Max, da kann man davon schon was sagen. Ja, darf man das noch sagen. Und also Spiegelei und sowas. Ne? Ja, einer unserer Busfahrer hat sogar eine Fritteuse, also Heißluftfritteuse drin mit Schnitzel und so. Das ist also ein Traum. Ich möchte jetzt jeden Lust machen, doch mit uns eine Busreise zu machen. Also egal auch welches Alter. Busreisen ist nicht mehr nur das für alte Leute. Ganz im Gegenteil. Also junge Leute steigen bei uns in den Bus und dann kann man sich schon zusammen hinsetzen, kann was trinken, kann was essen, kann plaudern, kann Leute kennenlernen. Also unendlich vielseitig.
0: Also du hast Lust gemacht auf Busreisen und Lust aufs Baltikum. Ich sage vielen lieben Dank, Peggy, dass du die Tour mitgebracht hast. Und dann hören und sehen wir uns schon bald wieder.
1: Super, dann bis zum nächsten Mal. Tschüssi.

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1: Ich bin Babette Büchner. Der bereits extrem niedrige Wasserstand des Rheins ist in Nordrhein-Westfalen noch weiter zurückgegangen. Bundesverkehrsminister Steffen Bilger rechnet damit, dass das Niedrigwasser noch den ganzen August über die Binnenschifffahrt beeinträchtigen wird. Immer mehr Bundesländer lockern deshalb das Sonn- und Feiertagsverbot für Lkw. Ob das wirklich hilft, ist allerdings unklar. Der Logistikverband BGL sagt, dass seit Jahren mehr als 100.000 Lkw-Fahrer in Deutschland fehlen. Das ungarische Parlament hat den ehemaligen Präsidenten des Obersten Gerichtshofs, András Boka, zum neuen Staatspräsidenten gewählt. Er gilt als Kritiker des ehemaligen Ministerpräsidenten Viktor Orbán. Der bisherige Staatspräsident Tamás Szolyok musste nach dem Inkrafttreten einer Verfassungsänderung den Posten räumen. Orbáns Fidesz-Partei nahm an der Wahl aus Protest gegen die Absetzung nicht teil. Die Tourismusbranche muss im Sommer einen Dämpfer einstecken. Hotels und andere Unterkünfte haben im Juni knapp 49 Millionen Übernachtungen gemeldet. Das ist ein Minus von knapp 3%, so das Statistische Bundesamt.
2: Wir waren seltener unterwegs im Juni oder besser gesagt, die Deutschen haben seltener in Hotels und Pensionen eingecheckt. Campingplätze sind in der Statistik nicht berücksichtigt, aber immerhin, es kamen mehr Gäste aus dem Ausland, die haben den Dämpfer abgemildert. Und unterm Strich lief das gesamte erste Halbjahr mit mehr als 200 Millionen Übernachtungen ziemlich gut für die Branche. Claudia Wächter, Nachrichtenredaktion.
1: Und zum Sport. Nach mehr als 25 Jahren können Fans bei Fußball-Länderspielen jetzt wieder Stehplatztickets für Heimspiele kaufen. Das teilte der Deutsche Fußballbund mit.
3: Der große Motivator Jürgen Klopp will wieder Euphorie entfachen bei der Mannschaft und den Fans. Da passt es gut, dass es bald auch wieder preiswerte Stehplätze geben wird. Schon bei den Klopp-Heimpremieren in rund 6 Wochen in Augsburg und München werden die Tickets angeboten für 18 Euro. Stehplätze seien ein wichtiger Bestandteil der Fankultur und des Stadionerlebnisses, sagt DFB-Präsident Neuendorf. Die neue Regelung gilt auch für europäische Wettbewerbe der Frauen und des U21-Nachwuchses. Thomas Bremser, Nachrichtenredaktion.
1: Für die anstehenden Nations League-Partien beginnt der öffentliche Ticketverkauf am 18. August.
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0: Hallo, hier ist die Stille Stunde auf Antenne Wiesbaden. Wir machen hier in dieser Stunde ganz bewusst ein bisschen ruhiger zum Runterkommen, aber auch als Zeichen von Inklusion und Zusammenhalt. Hier in Wiesbaden machen da schon richtig viele Unternehmen mit und auch die Telekom setzt ein Zeichen mit ihrer Magenta-Stillen Stunde. Tina Höppner ist Compliance-Expertin bei der Telekom und sie hatte die Idee zur Magenta-Stillen Stunde von der Telekom.
1: Uns ist es einfach wichtig, dass alle Menschen sich bei uns wohlfühlen. Bei der Beratung, beim Einkauf und uns ist ganz klar, dass einige Menschen mehr Ruhe brauchen und mit der Magenta-Stillen Stunde geben wir diesen Menschen die Möglichkeit, in Ruhe ihre Einkäufe oder auch die Beratung bei uns zu tätigen.
0: Roberto Valentino leitet den Telekom-Shop in Marburg. Er hat uns erklärt, was passiert, wenn die Telekom ruhiger macht.
2: Viele Telekom-Geschäfte machen schon mit. Das machen wir immer zu bestimmten Zeiten, in der Woche ein oder zwei Stunden. In den Geschäften machen wir es ruhiger. Wir machen die Musik aus, wir machen das Licht ein bisschen dunkler. Unsere Mitarbeiter sprechen leiser und wir packen zu dieser Zeit zum Beispiel keine Ware aus.
0: Und wie kommt's an?
2: Ja, unsere Kunden finden das gut. Unsere Kunden freuen sich immer ein bisschen Ruhe beim Einkaufen, sagen dann, so macht Einkaufen wieder Spaß. Und auch unsere Mitarbeiter finden die Aktion gut. Sie arbeiten in der Zeit viel entspannter.
0: Auch die Telekom macht mit die Stille Stunde eine Initiative hier aus Wiesbaden mittlerweile mit vielen Impulsen in ganz Deutschland. Es geht darum, Menschen mit nicht sichtbaren Behinderungen einen Raum zu bieten, der sie nicht einschränkt. Und manchmal hilft schon, leiser zu machen, besser zuzuhören und einfach mal den Alltagsstress auszublenden und einfach durchatmen. Hier ist die Stille Stunde auf Antenne Wiesbaden. Wir wünschen euch einen schönen Abend.

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0: Hier ist die Stille Stunde auf Antenne Wiesbaden. Schön, dass ihr mit dabei seid. Ja, wir machen bewusst ruhiger in dieser Stunde und nicht nur wir machen das. Deutschlandweit und vor allem hier bei uns in Wiesbaden machen immer mehr Einzelhändler, Unternehmen und Gastrobetriebe zum Beispiel mit. Und auch die Deutsche Telekom hat eine eigene Magenta-Stille Stunde eingeführt. Tina Höppner, Compliance-Expertin bei der Telekom, hat die initiiert und findet super, was hier bei uns in Wiesbaden passiert.
1: Wir finden das sehr gut, wir finden es sehr wichtig und wir finden das auch gut, dass es Wiesbaden macht, weil Barrierefreiheit heißt, Teilnahme für alle Menschen möglich zu machen.
0: Bei der Telekom machen deutschlandweit schon einige Shops mit. Die machen die Musik aus, beraten stiller und dimmen das Licht zum Beispiel. Roberto Valentino leitet den Telekom-Shop in Marburg und er ist auch mit dabei.
2: Es gibt die Stille Stunde schon in 19 Geschäften in Deutschland und das war ein großer Erfolg. Und wir planen weitere Sachen. Zum Beispiel aktuell haben wir auf unserer Homepage einen Konverter, der in einfache Sprache übersetzt. Schaut doch mal rein.
0: Auch die Telekom will weitere Shops für die Magenta-Stille Stunde gewinnen. Generell findet Tina Höppner wichtig, dass noch mehr Unternehmen die Initiative insgesamt unterstützen.
1: Gemeinsam können wir nämlich mehr erreichen. Und damit setzen wir auch alle ein Statement, ein Zeichen dafür, dass viele Menschen es vielleicht schwer haben, aber auch leichter haben können.
0: Ja, ganz genau, so ist es doch. Und deswegen machen auch wir ruhiger, nehmen das Tempo raus und nehmen uns die Zeit zum Durchatmen. Hier ist die Stille Stunde auf Antenne Wiesbaden. Einen schönen Abend, ihr Lieben.

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1: Ich bin David Büchner. Der schon extrem niedrige Wasserstand des Rheins ist in Nordrhein-Westfalen noch weiter zurückgegangen. Bundesverkehrsminister Steffen Bilger sieht vorerst kein schnelles Ende der Beeinträchtigungen für die Binnenschifffahrt.
2: Die Lage ist wirklich weiterhin sehr angespannt. Es gab jetzt ein paar Niederschläge, aber bei weitem nicht ausreichend. Also wir müssen davon ausgehen, dass die Niedrigwasserproblematik im gesamten August uns noch erhalten bleibt.
1: Um Transporte vom Wasser auf die Straße zu bringen, lockern unterdessen immer mehr Bundesländer das Sonnen- und Feiertagsverbot für Lkw. In den Trümmern werden weiter nach Überlebenden gesucht. Erst langsam zeigt sich das ganze Ausmaß der Erdbebenkatastrophe in Kolumbien. Die Zahl der Toten ist inzwischen auf mindestens 181 gestiegen. Einer inoffiziellen Plattform zufolge gelten außerdem knapp 3.800 Menschen noch als vermisst.
3: Besonders schwer getroffen ist Cali, die drittgrößte Stadt Kolumbiens und bekannt als Hauptstadt der Salsa. Dort wurden bislang die meisten Todesopfer gemeldet. Anwohner suchen gemeinsam mit Rettungskräften weiter in den Trümmern eingestürzter Gebäude nach Überlebenden. Und auch in anderen betroffenen Regionen werden noch Verschüttete vermutet. Unterstützung kommt derweil auch aus dem Ausland. Deutschland und die EU haben Hilfe zugesichert. Der europäische Erdbeobachtungsdienst Copernicus soll dabei helfen, das Ausmaß der Schäden zu erfassen. Aus Rio de Janeiro, Philipp Znieder.
1: In Belarus rein, in der EU raus. Migranten sind durch einen unterirdischen Tunnel illegal nach Lettland gekommen. Grenzschützer haben den geheimen Gang nahe einem geschlossenen Übergang entdeckt. Mit elektronischen Geräten soll jetzt nach weiteren Tunneln gesucht werden. In den vergangenen Wochen waren auch schon geheime Unterführungen unter der Grenze zwischen Belarus und Litauen gefunden worden. Neue Hoffnungen auf eine Lösung im Iran-Krieg haben dem DAX ein Rekordhoch beschert. Erstmals in seiner Geschichte kletterte der deutsche Leitindex über die Marke von 26.500 Punkten, nachdem er erst in der vergangenen Woche die Marke von 26.000 Zählern übersprungen hatte. Pakistans Verteidigungsminister hatte gesagt, dass die Signale der vergangenen Tage darauf hindeuteten, dass die USA und der Iran kurz vor einer Art Einigung stehen.
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4: Schön, dass ihr dabei seid. In unserer Show geht's um traumhafte Strandurlaube, Kulturreisen, Wellnessurlaube und auch schöne Wander- und Fahrradrouten. Und natürlich kommen auch die kulinarischen Genüsse nicht zu kurz. Alles, was zu einer bunten Reiseshow im Grunde genommen dazugehört. Ihr hört Hin und weg auf eurem Lieblingssender. Ich bin Heiko Gille, euer Moderator. Und wir checken jetzt am besten schon mal direkt gemeinsam ein.
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Ich begrüße euch zu einer neuen Ausgabe unserer Hin und Weg Reiseshow, ihr Lieben. Und zwar geht es auf in eine Region voller Natur, Geschichte und alpiner Glücksmomente. Es geht ins Berchtesgadener Land in dieser Sendung. Und wenn wir vom Berchtesgadener Land sprechen, ja dann von einer der beeindruckendsten und zugleich idyllischsten Regionen Deutschlands. Eingebettet in die majestätischen Alpen ganz im Südosten Bayerns ist das Berchtesgadener Land nämlich ein wahres Naturparadies mit einer tief verwurzelten Geschichte, die an jeder Ecke spürbar ist. Die Region rund um die gleichnamige Stadt Berchtesgaden lockt mit einer einzigartigen Mischung aus alpiner Frische, beeindruckenden Gipfeln, kristallklaren Seen und herzlicher Gastfreundschaft. Ja, schon die Anreise in die Region ist ein Erlebnis für sich, kann ich euch sagen. Ob mit dem Auto, über die gut ausgebauten Straßen, durch malerische Täler oder bequem mit der Bahn bis nach Berchtesgaden, die Vorfreude steigt mit jedem Kilometer, den man den Bergen näher kommt. Und einmal angekommen, empfängt einen die charmante Stadt Berchtesgaden mit ihrem historischen Kern, bunten Fassaden, kleinen Cafés und traditionellen Wirtshäusern, die zum Verweilen einladen. Hier trifft man auf Menschen, die stolz sind auf ihre Heimat und Besucher, die immer wieder gerne zurückkommen, um diese beeindruckende Landschaft zu genießen. Das Berchtesgadener Land ist ein Ort zum Durchatmen und Abschalten, der aber auch für Abenteurer und Entdecker bereitsteht. Die Anreise ist die Brücke zu einem Urlaub, der den Alltag vergessen lässt. Und genau das macht die Region auch so besonders. Und deswegen ist sie auch Thema in unserer heutigen Ausgabe unserer Reiseshow Hin und Weg.

Schön, dass ihr dabei seid, ihr Lieben. Ihr hört hin und weg die Reiseshow auf eurem Lieblingssender und ich hoffe, ihr habt jetzt schon ein kleines bisschen Fernweh bekommen oder zumindest Lust, euch mal wieder intensiver mit dem Thema Urlaub zu beschäftigen. Denn egal, ob es am Ende die große Fernreise wird oder ein paar Tage Auszeit zwischendurch, oft sind es ja auch genau diese Momente, in denen man merkt, wie gut es tut, einfach mal runterzukommen, neue Eindrücke zu sammeln, andere Landschaften zu sehen, vielleicht auch andere Menschen zu treffen und dabei ganz automatisch ein bisschen Abstand vom Alltag zu gewinnen. Wir versuchen euch hier genau dafür Ideen mitzugeben. Ganz entspannt, ohne Druck, einfach als Inspiration. Und im nächsten Abschnitt schauen wir uns das Ganze auch nochmal aus einer ganz neuen Perspektive an, gehen noch ein Stück weiter ins Detail und nehmen euch weiter mit auf diese kleine Reise. Also ihr Lieben, bleibt dran, es lohnt sich.

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2: Wir helfen euch und eurer Familie, den perfekten Urlaub zu planen und erkunden für euch die schönsten Orte weltweit, in Europa und Deutschland, alles hier in unserer Reiseshow. Vielleicht ist unser heutiges Thema ja auch genau das Richtige für euch und ihr findet schon euer nächstes Traumziel. Schön, dass ihr uns eingeschaltet habt. Ich bin Heiko Gille und helfe euch schon mal bei der Suche.
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In dieser Woche sind wir in einer Region, die euch ins Staunen versetzen wird, und zwar im Berchtesgadener Land. Ja, und die Natur ist ja auch der unbestrittene Star im Berchtesgadener Land. Hier regiert nämlich die Alpenkulisse, die mit ihren schroffen Gipfeln, tiefen Tälern und dichten Wäldern zu jeder Jahreszeit ein wirklich spektakulärer Anblick ist. Das Highlight ist natürlich der Nationalpark Berchtesgaden, Deutschlands einziger Alpennationalpark, der sich mit rund 210 Quadratkilometern Natur pur präsentiert. Wanderer, Naturliebhaber und Fotografen kommen hier voll auf ihre Kosten mit traumhaften Panoramen und vielfältiger Tierwelt. Besonders berühmt ist der Königssee, ein smaragdgrüner Gebirgssee, der von steilen Felswänden umrahmt wird. Eine Bootsfahrt über den klaren See ist ein absolutes Muss, wenn ihr da seid. Man gleitet nahezu geräuschlos über das Wasser, während die Stille nur von den Rufen der Eisvögel und dem Echo der Berge unterbrochen wird. Die Wallfahrtskirche St. Bartholomä, die sich malerisch am Seeufer zeigt, ist eines der schönsten Fotomotive der Region. Ja, und wer es sportlich mag, kann in den umliegenden Bergen wandern gehen, klettern gehen oder mit dem Mountainbike auf Tour gehen. Da gibt's ganz viele Möglichkeiten. Ja, und für weniger erfahrene Wanderer bieten sich die breiten Wege rund um den See oder zum malerischen Obersee an, der ebenfalls im Nationalpark liegt und von einer unberührten Landschaft umgeben ist. Es ist wirklich wunderschön hier im Berchtesgadener Land.

Möchtet ihr mal den Himmel auf Erden erleben, dann seid ihr richtig in dieser Ausgabe unserer Hin und Weg Reiseshow, ihr Lieben, denn es geht nach Berchtesgaden. Und das ist selbst nicht nur der Ausgangspunkt für Naturerlebnisse, sondern auch ein Ort mit viel Geschichte und bayerischem Charme. Die Stadt lädt mit ihren historischen Gebäuden wie dem ehemaligen Kloster Berchtesgaden zum Flanieren und Entdecken ein. Und wer sich für Geschichte interessiert, sollte das Dokumentationszentrum Obersalzberg nicht verpassen. Hier erfährt man Wissenswertes über die NS-Zeit und die Rolle der Region. Unweit von Berchtesgaden liegt nämlich auch die Gemeinde Bad Reichenhall, berühmt für ihre heilklimatischen Kuranlagen und die malerische Fußgängerzone mit ihren prächtigen Arkaden. Ein entspannter Bummel durch die Stadt kombiniert mit einem Besuch der Sohletherme ist hier pure Erholung. Nicht weit entfernt von Berchtesgaden, rund 7 Kilometer etwa, liegt auch die Salzburger Altstadt. Ja, ein Abstecher über die Grenze nach Österreich ist da ein echtes Highlight und sehr zu empfehlen. Solltet ihr unbedingt machen, wenn ihr einmal in der Kante unterwegs seid. Die barocke Architektur, die Festung Hohensalzburg und die lebendige Kulturszene machen Salzburg zu einem lohnenswerten Tagesausflug. Entdeckt die Region Berchtesgaden mit uns hier in der Reiseshow Hin und Weg.

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1: Ich bin Babette Büchner. Die Verkehrsminister von Bund und Ländern beraten morgen über die schwierige Lage der Binnenschifffahrt. Bei der Schaltkonferenz ist auch ein Austausch über mögliche weitere Maßnahmen vorgesehen, sagte Bundesminister Steffen Bilger. Er bezeichnete die Lage als weiterhin sehr angespannt. Man müsse davon ausgehen, dass Probleme mit Niedrigwasser noch im ganzen August bestehen bleiben. Die Rettungs- und Bergungsarbeiten laufen. Nach dem schweren Erdbeben in Kolumbien ist das Ausmaß der Katastrophe noch unklar. Unter den Trümmern vieler Gebäude werden noch Menschen vermutet. Die Zahl der Toten wurde zuletzt mit mindestens 181 angegeben, dürfte aber noch steigen.
2: Besonders schwierig ist die Suche nach Vermissten. In den betroffenen Regionen arbeiten Rettungskräfte mit Baggern und Kränen. Teilweise müssen sie sich aber auch von Hand durch die Trümmer vorarbeiten. Gleichzeitig erschweren beschädigte Straßen und unterbrochene Versorgungs- und Kommunikationsverbindungen den Einsatz. Auch nach dem Hauptbeben erschüttern weitere Nachbeben die Region. Die Katastrophe stellt Kolumbiens neuen Präsidenten Abelardo de la Esprilia vor seine erste große Bewährungsprobe. Er hat die staatliche Reaktion zur Chefsache erklärt und will die Rettungsarbeiten persönlich koordinieren. Aus Rio de Janeiro, Philipp Znider.
1: Auch wenn die Sonnenfinsternis morgen in Deutschland nur teilweise zu sehen sein wird und auch nicht so spektakulär wie in Spanien, auch hierzulande wollen sich viele das Naturschauspiel nicht entgehen lassen. Für den Blick Richtung Himmel braucht man dabei aber unbedingt den richtigen Augenschutz.
3: Optiker, Planetarien und auch Elektromärkte, sogenannte Sophie-Brillen, sind gerade der absolute Verkaufsschlager und oft schon ausverkauft. Der Verband der Augenärzte warnt heute nochmal eindringlich davor, das Naturschauspiel ungeschützt zu betrachten oder mit ungeeigneten Hilfsmitteln wie normalen Sonnenbrillen. Denn das Sonnenlicht ist trotz der Verdunklung noch stark genug, die Netzhaut dauerhaft zu schädigen. Thomas Bremser, Nachrichtenredaktion.
1: Und zum Sport. Freistilschwimmerin Isabel Gose hat EM-Silber über 800 Meter gewonnen. Die 24-Jährige musste sich nur Dauerrivalin Simona Quadarella aus Italien geschlagen geben. Bronze sicherte sich die zweite deutsche Finalteilnehmerin Maja Werner.
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4: Urlaub erleben, einfach mal abschalten vom Alltag, das kann so vieles sein. Ob Erholungsurlaub am Strand, Aktivurlaub mit Sport oder tolle Tipps zum Wandern und Radfahren. Urlaub kann vielseitig sein und immer individuell. Und vielleicht bekommt ihr ja heute auch schon den ein oder anderen Tipp hier bei uns. Also bleibt dran und sucht euch schon mal einen Reisetermin aus, denn bald geht's ja los. Ich bin Heiko Gille und freue mich, euch durch diese Sendung zu begleiten.
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Hier in der Reiseschau hin und weg wollen wir natürlich auch die kulinarischen Genüsse nicht zu kurz kommen lassen, ihr Lieben. Und was wäre ein Urlaub in Bayern ohne zukünftige Schmankerl? Wir sind im Berchtesgadener Land und da geht's kulinarisch ordentlich zur Sache. Herzhaft, bodenständig und mit viel Liebe zubereitet. Ob frisch gebackenes Bauernbrot, würziger Käse aus den Bergen oder ein deftiger Schweinsbraten mit Knödeln, hier kommen Feinschmecker definitiv auf ihre Kosten. Ein absolutes Muss ist die Brotzeit, die man in einer der vielen gemütlichen Almhütten oder Wirtshäuser genießt. Frisch gezapftes Bier und hausgemachte Spezialitäten runden das Erlebnis ab. Besonders beliebt sind die Gerichte mit Wild aus den umliegenden Wäldern. Und, ja, wer im Spätsommer kommt, erlebt im Berchtesgadener Land lebendige Feste. Vom Almabtrieb mit Trachtenumzug bis zum traditionellen Maibaumaufstellen. In den kleinen Dörfern trifft man sich zum Feiern, Musizieren und zum Schlemmen. Und als Besucher ist man hier mittendrin. Eine Region, die es sich zu besuchen lohnt. Das Berchtesgadener Land in dieser Ausgabe unserer Reiseshow hin und weg.

Schön, dass ihr dabei seid, ihr Lieben. Ihr hört unsere Reiseshow hin und weg und wir nehmen euch ja hier regelmäßig mit auf kleine und große Reisen. Mal geht's in ferne Länder, mal bleiben wir ganz bewusst in Europa oder sogar direkt vor der eigenen Haustür. Und genau das macht ja das Reisen auch so spannend, ja? Es gibt immer wieder neue Orte zu entdecken, neue Perspektiven einzunehmen und manchmal reicht auch schon ein kleines bisschen Inspiration, um den nächsten Urlaub im Kopf zu planen. Vielleicht seid ihr ja auch gerade unterwegs, sitzt im Auto oder entspannt zu Hause auf der Couch und lasst euch einfach treiben. Und genau dafür ist diese Sendung gemacht. Ein bisschen abschalten, ein bisschen träumen, ein bisschen runterkommen und vielleicht auch schon mal die ersten Ideen sammeln. Und gleich geht's weiter mit neuen Eindrücken, spannenden Geschichten und vielleicht auch genau dem Reiseziel, das euch schon bald nicht mehr loslässt. Also bleibt gerne dran.

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2: Wir helfen euch, das perfekte Urlaubsziel zu finden. Damit eurem Traumurlaub auch nichts mehr im Wege steht, in unserer Show erfahrt ihr alles über beliebte Fernreiseziele und schöne Urlaube direkt vor der eigenen Haustür. Ich bin Heiko Gille, gebe euch Tipps, aber verreisen müsst ihr schon selbst. Schön, dass ihr dabei seid.
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Falls ihr euch fragt, wo sind sie denn heute in Hin und Weg, die Reiseshow auf eurem Lieblingsradiosender? Wir sind im Berchtesgadener Land. Ist ein Eldorado für Outdoor-Fans, kann ich euch sagen. Ja, ein Highlight ist zum Beispiel die Jännerbahn. Eine Seilbahn, die Besucher bequem auf den Gipfel des Jänners bringt. Von dort aus habt ihr einen spektakulären Blick über den Königssee und die umliegenden Berge. Im Winter locken die Skipisten, im Sommer sind Wanderwege und Klettersteige das Ziel. Auch nicht zu unterschätzen der mächtige Watzmann mit 2713 Metern, der höchste Berg der Region, ist ein Muss für ambitionierte Bergsteiger. Aber auch für Familien gibt es viele kinderfreundliche Wanderungen, zum Beispiel zur Almbachklamm, einer beeindruckenden Schlucht mit Wasserfällen und Holzstegen. Und wer es lieber ruhiger mag, kann eine gemütliche Radtour entlang der Berchtesgadener Arche unternehmen oder im Sommer die Seen zum Schwimmen und Bootsfahren nutzen. Also es gibt da ganz viele unterschiedliche Möglichkeiten. Für Abenteurer gibt es auch noch Canyoning, Paragliding oder geführte Bergtouren. Hier wird euch garantiert nicht langweilig. Kommt ins Berchtesgadener Land, ihr Lieben.

Das Berchtesgadener Land lädt uns ein in dieser Ausgabe unserer Reiseshow Hin und Weg. Und von unserem beschaulichen Wiesbaden aus, ihr Lieben, kommt ihr natürlich wunderbar ins majestätische Berchtesgadener Land. Das ist überhaupt kein Problem, denn wer mit dem Auto anreist, genießt eine Strecke, die sich schon direkt wie Urlaub anfühlt. Über Nürnberg und München, vorbei am Chiemsee und an der Alpenkulisse seid ihr in 5 bis 6 Stunden am Ziel. Noch entspannter ist die Anreise ganz einfach mit der Bahn. Ja, einsteigen in Wiesbaden, umsteigen in München oder Salzburg und schon geht's dann auch mit der Regionalbahn weiter nach Berchtesgaden. Und vor Ort ist alles ganz bequem, mit Bus, Fahrrad oder zu Fuß zu erkunden. Ganz ohne Stress, dafür mit jeder Menge Aussicht. Perfekt für alle, die tief durchatmen und den Bergen mal ganz nah sein wollen. Lasst euch das nicht entgehen und genießt die Reise ins Berchtesgadener Land.

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1: Ich bin Doc Zettler. Bundesverkehrsminister Bilger sieht vorerst kein schnelles Ende der Beeinträchtigungen für die Binnenschifffahrt wegen Trockenheit. Man müsse davon ausgehen, dass die Niedrigwasserproblematik den gesamten August über andauern werde, sagte Bilger in Neumünster.
2: Es hat zwar immer mal wieder geregnet, aber es reicht bei weitem nicht aus, um die Flüsse annähernd zu füllen. Das stellt auch Verkehrsminister Bilger fest. Er will sich an diesem Mittwoch wieder mit seinen Kollegen aus den Ländern über die Lage und weitere, auch kurzfristige Maßnahmen austauschen. Mehrere Bundesländer haben schon das Sonntagsfahrverbot für Lastwagen vorübergehend ausgesetzt. Um Logistikketten aufrechtzuerhalten, sollen Transporte so zumindest teilweise auf die Straße verlagert werden. Niedrige Wasserstände gibt es etwa in den Flüssen wie Rhein, Elbe und Donau. Tine Klimach, Nachrichtenredaktion.
1: In den Trümmern wird weiter nach Überlebenden gesucht. Erst langsam zeigt sich das ganze Ausmaß der Erdbebenkatastrophe in Kolumbien. Nach einer vorläufigen Bilanz kamen mindestens 181 Menschen ums Leben. Die Zahl der Toten dürfte jedoch noch steigen. Mehrere Länder boten ihre Unterstützung an, auch aus der EU. Erstmal seit mehr als 25 Jahren können Fans der deutschen Fußballnationalmannschaft wieder Stehplatztickets für Heimspiele kaufen. Das teilte der Deutsche Fußballbund mit. Die entsprechenden Gremien hätten dies beschlossen.
3: Der große Motivator Jürgen Klopp will wieder Euphorie entfachen bei der Mannschaft und den Fans. Da passt es gut, dass es bald auch wieder preiswerte Stehplätze geben wird. Schon bei den Klopp-Heimpremieren in rund 6 Wochen in Augsburg und München werden die Tickets angeboten für 18 Euro. Stehplätze seien ein wichtiger Bestandteil der Fankultur und des Stadionerlebnisses, sagt DFB-Präsident Neuendorf. Die neue Regelung gilt auch für europäische Wettbewerbe der Frauen und des U21-Nachwuchses. Thomas Bremser, Nachrichtenredaktion.
1: Freistilschwimmerin Isabel Gose hat EM-Silber über 800 Meter gewonnen. Die 24-Jährige musste sich nur ihrer Dauerrivalin Simona Quadarella aus Italien geschlagen geben. Bronze sicherte sich die zweite deutsche Finalteilnehmerin

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2: Hallo und guten Tag. Mein Lieblingsort in Wiesbaden liegt in Schierstein am Hafen und im Yachtcafé und ein Bummel um den Hafen. Das ist der beste Platz in Wiesbaden. Na dann, einen schönen Tag.

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1: Ich bin Dirk Zeitler. Bundesverkehrsminister Bilger sieht vorerst kein schnelles Ende der Beeinträchtigungen für die Binnenschifffahrt wegen Trockenheit. Man müsse davon ausgehen, dass die Niedrigwasserproblematik den gesamten August über andauern werde, sagte Bilger in Neumünster. Immer mehr Bundesländer lockern deshalb das Sonn- und Feiertagsverbot für Lkw. Ob das wirklich hilft, ist unklar. In den Trümmern wird weiter nach Überlebenden gesucht. Erst langsam zeigt sich das ganze Ausmaß der Erdbebenkatastrophe in Kolumbien. Nach einer vorläufigen Bilanz kamen mindestens 181 Menschen ums Leben. Die Zahl der Toten dürfte jedoch noch steigen.
2: Besonders schwierig ist die Suche nach Vermissten. In den betroffenen Regionen arbeiten Rettungskräfte mit Baggern und Kränen. Teilweise müssen sie sich aber auch von Hand durch die Trümmer vorarbeiten. Gleichzeitig erschweren beschädigte Straßen und unterbrochene Versorgungs- und Kommunikationsverbindungen den Einsatz. Auch nach dem Hauptbeben erschüttern weitere Nachbeben die Region. Die Katastrophe stellt Kolumbiens neuen Präsidenten Abelardo de la Esprilla vor seine erste große Bewährungsprobe. Er hat die staatliche Reaktion zur Chefsache erklärt und will die Rettungsarbeiten persönlich koordinieren. Aus Rio de Janeiro, Philipp Znieder.
1: Erstmals seit mehr als 25 Jahren können Fans der deutschen Fußballnationalmannschaft wieder Stehplatztickets für Heimspiele kaufen. Das teilte der Deutsche Fußballbund mit. Die entsprechenden Gremien hätten dies beschlossen.
3: Der große Motivator Jürgen Klopp will wieder Euphorie entfachen bei der Mannschaft und den Fans. Da passt es gut, dass es bald auch wieder preiswerte Stehplätze geben wird. Schon bei den Klopp-Heimpremieren in rund 6 Wochen in Augsburg und München werden die Tickets angeboten für 18 Euro. Stehplätze seien ein wichtiger Bestandteil der Fankultur und des Stadionerlebnisses, sagt DFB-Präsident Neuendorf. Die neue Regelung gilt auch für europäische Wettbewerbe der Frauen und des U21-Nachwuchses. Thomas Bremser, Nachrichtenredaktion.
1: Mit Silber hat Hammerwerfer Merlin Hummel dem deutschen Team die 3. Medaille bei der Leichtathletik-Europameisterschaft in Birmingham beschert. Der WM-Zweite warf am zweiten Tag der Titelkämpfe 81,30 Meter weit und gewann damit seine nächste internationale Plakette.
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1: Ich bin Dirk Zeitler. Der bereits extrem niedrige Wasserstand des Rheins geht in Nordrhein-Westfalen noch weiter zurück. In Köln wurde jetzt ein historischer Tiefstwert gemessen, wie aus Daten des Wasserstraßen- und Schifffahrtsamts Rhein hervorgeht. Nach der Prognose werden die Pegelstände noch weiter sinken.
2: Es ist also keine Entspannung in Sicht. Schiffe fahren am Rhein zwar weiter, aber nur mit deutlich weniger Fracht. Das macht den Transport teurer, weil auf Lkw oder Schiene ausgewichen wird und weniger auf einmal transportiert werden kann. Da über den Rhein auch Öl, Benzin und Diesel geschippert wird, kann es regional zu höheren Spritpreisen kommen, sagt der ADAC. Immer mehr Bundesländer heben außerdem das Sonntagsfahrverbot für Lkw auf. Über weitere Maßnahmen will Bundesverkehrsminister Bilger mit seinen Amtskollegen in den Ländern am Mittwoch beraten. Tine Klimach, Nachrichtenredaktion.
1: In den Trümmern wird weiter nach Überlebenden gesucht. Erst langsam zeigt sich das ganze Ausmaß der Erdbebenkatastrophe in Kolumbien. Nach einer vorläufigen Bilanz kamen mindestens 181 Menschen ums Leben. Die Zahl der Toten dürfte jedoch noch steigen. Die Suche nach Vermissten geht weiter. Auf der italienischen Mittelmeerinsel Sizilien sitzen wegen des jüngsten Ausbruchs des Vulkans Ätna mitten in der Hauptreisezeit mehrere tausend Urlauber fest. Wegen der Aschewolken können auf dem größten Flughafen der Insel in Catania kaum Flugzeuge starten und landen.
3: Inzwischen mussten mehr als 200 Flüge umgeleitet oder ganz gestrichen werden. Auch viele Deutsche sind betroffen. Damit wird vor allem die Heimreise zur Tortur. Manche Familien mussten auf dem Flughafen sogar übernachten. Zudem sind die Flüge und die Züge weg von der Insel ausgebucht. Aus einem 2,5-Stunden-Flug von Catania nach Deutschland wird so eine Reise von 2,5 Tagen. Aus Rom, Christoph Sator.
1: Der von einer Sperre bedrohte deutsche 100-Meter-Rekordler Owen Unser hat die Bronzemedaille bei den Leichtathletik-Europameisterschaften in Birmingham gewonnen. Wegen des Vorwurfs, eine Dopingprobe verweigert zu haben, hat die nationale Anti-Doping-Agentur eine 4-jährige Sperre gegen Unser vorgeschlagen. Sollte er nachträglich gesperrt werden, droht ihm die Aberkennung der Medaille. Vor dem 100-Meter-Lauf hatte Hammerwerfer Merlin Hummel bereits Silber geholt.

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1: Ich bin Dirk Zeitler. In den Trümmern wird weiter nach Überlebenden gesucht. Erst langsam zeigt sich das ganze Ausmaß der Erdbebenkatastrophe in Kolumbien. In Cali gelang es der Feuerwehr nach 16-stündigem Einsatz am zweiten Tag nach dem Beben, eine Frau lebend zu retten. Nach einer vorläufigen Bilanz kamen mindestens 181 Menschen ums Leben. Der bereits extrem niedrige Wasserstand des Rheins geht in Nordrhein-Westfalen noch weiter zurück. In Köln wurde jetzt ein historischer Tiefstwert gemessen, wie aus Daten des Wasserstraßen- und Schifffahrtsamts Rhein hervorgeht. Nach der Prognose werden die Pegelstände noch weiter sinken.
2: Es ist also keine Entspannung in Sicht. Schiffe fahren am Rhein zwar weiter, aber nur mit deutlich